0: Bekannt, wo seine Züge ab 2028 verkehren sollen, nämlich auf den Hauptkorridoren München-Köln-Dortmund sowie München-Berlin-Hamburg.
1: Nach dem frühen Ausscheiden bei der Weltmeisterschaft gehört die deutsche Fußballnationalmannschaft nicht mehr zur Top 10 der FIFA-Weltrangliste. Das DFB-Team belegt bei dem neu veröffentlichten Ranking Platz 12. Vor dem Turnier lag Deutschland auf Rang 10. Angeführt wird die Weltrangliste jetzt von Weltmeister Spanien, gefolgt von Argentinien. Das Wetter für Deutschland. In der Nacht klingen Schauer und Gewitter im Nordosten ab, dann überall trocken und klar, Tiefstwerte 13 bis 7 Grad. Am Tag viel Sonne am Oberrhein und der Ostsee, sonst Sonne und dichte Wolken im Wechsel, maximal 19 Grad auf Sylt und bis zu 26 Grad in Mannheim. Und zum Abschluss noch die Zeit, es wird gleich 2.03 Uhr.
2: Und wir blicken auf die Autobahn bei uns in Deutschland. A44 Essen Richtung Düsseldorf zwischen Felbert Nord und Heiligenhaus. Da liegen Gegenstände auf der Fahrbahn. Bitte vorsichtig fahren weiterhin. Die A3 Würzburg Richtung Frankfurt ist zwischen Seligenstädter Dreieck und Seligenstadt nach einem Unfall gesperrt. Ihr habt eine Umleitung, führt euch über die U73 oder U5. Die A3 Köln Richtung Oberhausen ist zwischen Duisburg-Wedau und dem Kreuz Kaiserberg nach einem Unfall aktuell gesperrt. Die A5 Frankfurt Richtung Karlsruhe ist zwischen Heppenheim und Hemsbach wegen einer Baustelle bis morgen 6 Uhr gesperrt. Eine Umleitung ist eingerichtet. Die A40 Duisburg Richtung Essen, der Ruhrschnellwegtunnel, der ist aktuell wegen Wartungsarbeiten dicht. Dann auf der A71 Suhl Richtung Sangerhausen ist zwischen Stadt Ilm und Arnstadt Süd der Tunnel Behringen wegen Wartungsarbeiten noch bis heute 6 Uhr circa gesperrt und auch bis 6 Uhr in der Früh noch dicht die A280 Richtung Groningen und zwar zwischen Bunde West und dem Grenzübergang Bunde. Da gibt es eine Nachtbaustelle. Euch allen da draußen eine gute Fahrt.
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2: Mit mir, Nico Schmidt, hallo zusammen. 0221 567 89111. Wie verbringt ihr die Nacht? Was geht bei euch? Was geht auf der Arbeit? Seid ihr einfach nur so wach unterwegs? Erzählt es mir. Und erzählt es auch Lola Young. Die singt jetzt nämlich für euch. Messi.

0: On Top of the World, Imagine Dragons.
1: 2:14 haben wir's. Maram,
0: die kennt ihr gegebenenfalls vom Funkformat Datteltäter oder auch vielleicht auch aus der 1Live-Generation Gag. Ist eine gute Newcomerin, eine gute Stand-Upperin. Und jetzt habe ich was von ihr hier in der Jungen Nacht. Da erzählt sie, wie es so ist, als Libanesin in eine türkische Familie einzuheiraten und warum da ihre Herkunft ja vielleicht manchmal ein Problem ist.
2: Mir wird immer klarer, dass Türken wirklich Rassisten sind. Ich bin jetzt in einer türkischen Familie, eine Schwiegerfamilie. Und ich meine aber nicht so irgendwelche oder so junge Türken. Ich meine so türkische Tanten. Teyzes. Teyze heißt Tante auf Türkisch. So türkische Teyzes. Die sehen mich so aus 3 Kilometer Entfernung. Sie scannen mich so, sehen mein neongrünes Kopftuch. Die sind so, die kommen so auf mich zu. Und die sind voll süß. Die wollen nur mit mir quatschen oder denken halt, okay, Kopftuch, die kann Türkisch, die muss ja Türkisch können. Und die wollen eigentlich nur mit mir quatschen, dann kommen die auf mich zu und sind so, Merhaba, Kızım, Merhaba, Kızım. Hallo, mein Tochter. Anasılsın? Wie geht's dir? Sen Türk misin? Türk misin? Bist du Türkin? Bist du Türkin? Güzelim, meine Schöne. Ich so, fuck, ich muss jetzt voll enttäuschen, ich fühle mich so voll schlecht, ist voll die Süße so. Und ich so, nee, Jok, These, nein, Tante, ich kann kein Türkisch, sorry. Augen schwarz. Seele weg. Keine Ahnung, auf einmal, sie guckt mich so ganz, ich bin nicht mehr so Güzel, so hübsch bin ich nicht mehr für sie auf einmal. Die guckt mich da an, die so, oh, tamam, okay, warum kannst du keine türkische sprechen, meine Tochter, warum? Ich verstehe nicht. Ich so, ja, Tante, ich bin Libanesin. Oh, Tama. Ich bin lieber Türkin. Ja, danke schön, Köln. Das war meine Zeit für heute. Vielen, vielen Dank.
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Ja, natürlich lieben wir es. Priceless Maroon 5 mit Lisa zusammen. Um 2.22 Uhr. Und ihr habt euch reingemeldet. 0221 567 89 111. Das ist die Nummer zu mir ins Studio. Der Noah hat sich gemeldet. Guten Morgen, Nico. Ich sitze im Flixbus. Darf ich das sagen? Markennennung? Naja, könnte auch ein anderer Reisebus sein. Also, er sitzt im Reisebus. Und er sagt nur so viel, bis auf die Rückfahrt mache ich das nie wieder. Man kann einfach nicht schlafen. Okay, wow. Ja gut, hat wahrscheinlich aber ein bisschen eher mit der Fahrtlänge zu tun. Und ja, ich meine, auch so ein Bus, der darf ja nicht komplett dunkel abschalten, glaube ich, nach innen raus. Da muss ja auch immer noch irgendwo ein kleines Lämpchen leuchten. Ja, das verstehe ich schon, dass man da vielleicht auch jetzt nicht die bequemsten Sitze hat. Auch wenn die Kollegen und die Fahrer sicherlich versuchen, alles daran zu setzen und die Fahrerin, dass du heile an dein Ziel ankommst, Noah. Naja, auf jeden Fall, du hörst ja die junge Nacht. Ich versuche dich dadurch positiv durch diese Nacht zu begleiten. Wir versuchen es jetzt mal wegzuträumen. Ich weiß nicht, wohin du reist, aber vielleicht ist es ja Paris, also Paris, die Stadt der Liebe. Dann hast du jetzt hier die Chainsmokers auf den Ohren. We were staying in Paris.

Vorsicht, Falschfahrer auf der B36 Heidelberg-Kirchheim-Karlsruhe kommt euch zwischen Kirchheim-Süd und Rheinau ein Falschfahrer entgegen. Bitte rechts fahren, nicht überholen. B36 Heidelberg-Kirchheim-Karlsruhe zwischen Kirchheim-Süd und Rheinau ist ein Falschfahrer unterwegs. Vorsicht bitte in beiden Richtungen.

0: halb drei haben wir's. Und wir blicken jetzt auf die Straßen und Autobahnen. Hier für euch nochmal die Meldung der Falschfahrer B36. Heidelberg, Kirchheim, Karlsruhe. Zwischen Kirchheim Süd und Rheinau kommt euch ein Falschfahrer entgegen. Bitte rechts fahren, nicht überholen. Weiterhin auch vorsichtig fahren auf der A44, Essen Richtung Düsseldorf zwischen Felbert Nord und Heiligenhaus. Da liegen Gegenstände auf der Fahrbahn. Die A3 Würzburg Richtung Frankfurt ist zwischen Sillingerstädter Dreieck und Sillingenstadt nach einem Unfall gesperrt. Ihr habt eine Umleitung über die U73 und U5. Die A5 Frankfurt Richtung Karlsruhe ist zwischen Heppenheim und Hemsbach wegen einer Baustelle bis morgen 6 Uhr gesperrt. Eine Umleitung ist eingerichtet. Auf der A71 Suhl Richtung Sangerhausen ist zwischen Stadtilm und Arnstadt Süd der Tunnel Behringen wegen Wartungsarbeiten auch noch bis ca. 6 Uhr gesperrt. Und die A280 Richtung Groningen ist zwischen Bunde West und dem Grenzübergang Bunde wegen einer Nachtbaustelle auch noch bis 6 Uhr in der Früh gesperrt. Euch allen da draußen eine gute und sichere Fahrt.
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0: Jo, und das mit mir, Nico Schmidt. Hallo zusammen. Noah ist nicht auf dem Weg nach Paris, hat er mir mittlerweile geschrieben. Der sitzt im Reisebus, der kann nicht pennen, hat uns auf den Ohren. Um Gottes Willen, der hat Angst, dass er rausgeworfen wird aus dem Reisebus. Ich hoffe nicht, dass dein Fahrer oder deine Fahrerin vielleicht jetzt das gehört hat. Also es ging ja gar nicht gegen das Unternehmen oder gar nicht gegen die Angestellten, um Himmels Willen. Nein, komm gut an, hab eine sichere und gute Reise und nachschlafen, quasi den Schlaf nachholen, das kannst du ja morgen immer noch. Das ist absolut kein Problem. Das schaffen wir. Jetzt hört er Tame Impala, Jenny, Dracula im Remix.

Also ich habe ehrlicherweise gedacht, Summer Jam und Billa Joe hätten mir ihren Song Kilimanjaro gewidmet. Da gibt's eine Line, wegen dir bin ich immer noch wach. Bravo. Ja. Gerne. Also, warum denn nicht? Freue ich mich, wenn ihr die junge Nacht hört. Hey, Summer Jam, Billa Joe. Immer, immer wieder. Aber die nächste Line, die nächste Zeile, ja, die beweist dann, es geht halt eben doch nicht um mich. Die lautet nämlich, zeig mir deine Kurven und ich fahr Slalom. Also ich hab Kurven, will ich gar nicht verneinen. Also, ich hab jetzt kein Sixpack, ich bin jetzt vielleicht doch eher so eine Kiste. Aber naja, es geht wohl auch um andere Kisten, da kann ich nicht mithalten. Summer Jam, Billa Joe, Kilimanjaro.

Kurzes Update von der Straße, und zwar habe ich eine Entwarnung für euch. B36 Heidelberg-Kirchheim, Karlsruhe. Kein Falschfahrer mehr zwischen der B535 Kirchheim-Süd und der B535 Rheinau unterwegs. Euch allen da draußen eine gute Fahrt.

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1: Um 3 Uhr mit Lisa Kupper. Bundeskanzler Merz hat mit dem neuen britischen Premierminister Burnham telefoniert. Das hat die Bundesregierung am Abend mitgeteilt, wenige Stunden nachdem Burnham ernannt wurde. Aus der Nachrichtenredaktion Markus Weber.
2: Beide hätten den Wunsch geäußert, die enge Zusammenarbeit zwischen Berlin und London fortzusetzen. Merz und Burnham waren sich demnach auch einig, die Ukraine weiter umfassend zu unterstützen und den Druck auf Russland zu erhöhen. Der neue britische Premier telefonierte auch mit US-Präsident Trump und dem ukrainischen Präsidenten Zelensky. Burnham war gestern Mittag von König Charles zum neuen Premier ernannt worden und berief anschließend sein Kabinett. Der Labour-Chef versprach schnelle Reformen. Erwartet wird, dass er vor allem etwas gegen die steigenden Lebenshaltungskosten unternimmt.
1: Ermittler aus Deutschland und den USA haben die Infrastruktur des weltweit verbreiteten Phishing-Systems Kratos zerschlagen. Das haben das Bundeskriminalamt und die Generalstaatsanwaltschaft Frankfurt mitgeteilt. Heike Lüttich berichtet.
3: Phishing as a Service nennt sich das Geschäftsmodell. Die Gruppierung hatte sich einen digitalen Baukasten ausgedacht. Mit dem konnten täuschend echte Authentifizierungsseiten von Microsoft erstellt werden. Den Baukasten hat Kratos dann an andere Cyberkriminelle vermietet. Die haben damit Zugangsdaten und Passwörter gestohlen, gefischt und munter missbraucht. Seit Ende 2024 sind laut Behörden hunderttausende Menschen, hauptsächlich in Europa und den USA, auf die Art geschädigt worden. Jetzt sind alle über 200 Server des Systems lahmgelegt und der Entwickler des Ganzen festgenommen.
1: Das Meereis in der Arktis ist erneut deutlich zurückgegangen. Britische Forschende haben die Ausdehnung in den Wintern 2025 und 26 untersucht und kommen zu dem Ergebnis, dass die Arktis die Region der Erde ist, die sich am schnellsten erwärmt. Durch das Abschmelzen würden die Meeresspiegel ansteigen. Außerdem führt fehlendes Meereis der Analyse zufolge in Europa zu mehr Extremwetterereignissen, wie beispielsweise starke Schneefälle. Die FIFA hat nach dem WM-Finale Ermittlungen eingeleitet. Hintergrund sind Vorfälle nach Ende des Spiels, wie in einer Mitteilung des Fußball-Weltverbands steht. Der Argentinier Leandro Paredes hatte dem Spanier Gavi mit der Hand ins Gesicht geschlagen und ihn auf den Boden geschubst. Vorher hatte er Eric Garcia an die Kehle gefasst. Paredes hat dafür vom Schiedsrichter die rote Karte bekommen, obwohl die Partie schon vorbei war. Außerdem hat der argentinische Co-Trainer Roberto Ayala Spanien Spieler Dani Olmo geschlagen. Das Wetter für Deutschland. In der Nacht klingen Schauer und Gewitter im Nordosten ab, dann überall trocken und klar, Tiefstwerte 13 bis 7 Grad. Am Tag viel Sonne am Oberrhein und der Ostsee, sonst Sonne und dichte Wolken im Wechsel, maximal 19 Grad auf Sylt und bis zu 26 Grad in Mannheim. Die Zeit 3.03 Uhr.
4: Und wir schauen jetzt auf die Straßen und Autobahnen bei uns in Deutschland. Die A44 Essen Richtung Düsseldorf. Da haben wir zwischen Velbert Nord und Heilinghaus weiterhin Gegenstände auf der Fahrbahn liegen. Fahrt da bitte vorsichtig. Die A3 Würzburg Richtung Frankfurt ist zwischen Seligenstädter Dreieck und Seligenstadt nach einem Unfall weiterhin gesperrt. Die Umleitung führt euch über die U73 und die U5. Die A5 Frankfurt Richtung Karlsruhe ist zwischen Heppenheim und Hemsbach wegen einer Baustelle bis morgen 6 Uhr gesperrt. Auch hier gibt es eine Umleitung für euch. Die A71 Suhl Richtung Sangerhausen ist zwischen Stadtilm und Arnstadt Süd aktuell gesperrt. Und das Ganze noch bis 6 Uhr. Da gibt es nämlich Wartungsarbeiten im Tunnel Behringen. Und die A280 Richtung Groningen ist zwischen Bunde West und dem Grenzübergang Bunde wegen einer Nachtbaustelle auch aktuell noch bis 6 Uhr gesperrt. Euch allen da draußen eine gute Fahrt.
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4: Und das mit mir, Nico Schmidt. Hallo zusammen, 0221-5678-9111. Gerne reinmelden, wie ihr so die erste Nacht ohne Fußball-Weltmeisterschaft verbringt. Ja, ich weiß, es gab zwischendurch mal ein paar spieltagsfreie Tage. Ja, ist das richtig formuliert? Ja, ist es. Also ein paar Mal wurde nicht gespielt. Aber das ist ja jetzt wirklich so die allererste Nacht, nachdem das Turnier auch komplett beendet ist. Weil gestern Nacht das Finale, das ging ja noch ein bisschen in den neuen Tag hinein. Ihr wisst, was ich meine. Also, gerne mal reinmelden. Wie ist so ein bisschen die Zeit ohne Fußball? Ganz normal, weil ihr eh immer arbeitet. Oder steht was Besonderes an? Ich habe jetzt hier auch was Besonderes. 3 Songs in Folge. drei richtig geile Songs in Folge. I Like the Way You Kiss Me, Artemis, damit starten wir rein. Dann Beauty and the Beat, Justin mit Nicki Minaj. Und If I Lose Myself, Run Republic. Das machen wir nicht normal, Nico.

Ich finde diesen Song so gut. My Body Isn't Ready ist einer der persönlichsten Songs, die der 20-Jährige bislang rausgebracht hat. 20, wenn ich das überlege. Ich bin 30 geworden vor ein paar Tagen. Eieieiei, darfst du gar nicht drüber nachdenken. Aber ey, deswegen sind wir hier die junge Nacht der ARD. Also, Samba, statt ganz große Gesten und irgendwas Dramaturgisches ganz groß zu inszenieren, blickt er immer nach vorne und stellt natürlich auch seine Stimme nach vorne. Und jetzt auch mal, seinen Körper. Allerdings handelt My Body Isn't Ready mehr von Selbstzweifeln gegenüber dem eigenen Körperbild und auch mal dem Gefühl, dann doch irgendwie im eigenen Leben ein bisschen fremd zu sein. Ich kann mir durchaus vorstellen, dass das bei einigen vielleicht von euch auch so ist und dass das so ankommt. Aber deswegen ist dieser Song eben für euch. Er erzählt eben, dass es auch um mehr Direktheit im Leben geht und das ist auch ein Markenzeichen von Samba. So kennen wir ihn und deswegen gibt's ihn jetzt in voller Länge. 3 Minuten 31. Irgendwie ja dann doch Selbstliebe zum Körper, auch wenn man manchmal zweifelt. My Body Isn't Ready.

0: Gute.
1: Auch wenn ich euch frage, wie ihr diese Nacht verbringt ohne Fußball, weil die Weltmeisterschaft ja jetzt vorbei ist. Für mich ist es immer noch ein bisschen ungewohnt. Ich habe die letzten 5-6 Wochen nichts anderes gemacht, außer da jede Nacht die Spiele zu schauen. Komme ich nicht ganz drum rum. Wir haben heute schon mal über die Nationalmannschaft gesprochen. Also schon auch Fußball, wie es eben in der Urform des Menschen ist. Nackig. Irgendwie komm, einmal müssen wir noch über die WM reden. Habe ich so ein bisschen das Gefühl. Wir müssen noch mal auf diese Halbzeitshow schauen. Also, mich holt sowas gar nicht ab. Ich finde, Fußball bleibt Fußball. American Football kann gerne American Football bleiben. Aber nun gut, es scheint halt, als hätten wir eines der meistgeschauten Konzerte aller Zeiten gesehen, diese 11 Minuten da. Sagt auch Brynja Becker aus unserem jungen Nachtteam, diese Halbzeitshow, die wird auf lange Zeit weiterhin Rekorde brechen, ne?
2: Ja, noch gibt's keine genauen Zahlen, aber die FIFA geht davon aus, dass 31 Mal mehr Menschen die Show geguckt haben und gucken werden als die Halbzeitshow beim Super Bowl. Also mehrere Milliarden Menschen.
1: Krass. Also das ist schon eine heftige Zahl. Ich meine, der Super Bowl holt ja auch schon wirklich gefühlt den halben Planeten vor den TV. Aber Brynja, wie fandest du denn die Show?
2: Also besser als gedacht. Ich habe die ganzen letzten Wochen so gedacht, das schaffen die nie. So viele Stars in 11 Minuten. Madonna, Shakira und Burna Boy, Coldplay, BTS und Justin Bieber. Aber es hat geklappt. Nur die Show, also ohne Auf- und Abbau, hat 11 Minuten 43 gedauert.
1: Ach, okay, fast 12 Minuten. Muss ich ein bisschen nach oben korrigieren. Was war denn dein Highlight von diesen 12 Minuten?
2: BTS. Die haben echt geliefert. Die haben Dynamite performt und die haben sogar die Lyrics verändert. Statt Ping Pong hat wie Football gesungen. Ja, und bei denen war einfach wieder alles on point. Bei Justin Bieber aber auch. Der war einfach nur iconic.
1: Ja, Justin haben wir ja gerade auch bei uns in der jungen Nacht noch gehört. Mit Nicki Minaj komplett wild, dass er einfach auch so einen ruhigen Song, ne, bei diesem Event performt. Da hätte man ja auch Beauty and the Beat raushauen können. Aber was ja sonst auch immer wichtig ist, welche Celebrities haben wir denn komplett im Stadion noch gesehen? Also ich meine, New York, New Jersey, da ist ja auch fast L.A., fast die Metropole.
2: Also nur die Elite, Beyoncé und Jay-Z, Rihanna und A$AP Rocky, Kylie Jenner und Timothy Chalamet, David und Victoria Beckham waren da, Matt Damon, Dua Lipa und noch hunderte mehr.
1: Mein Gott, habt ihr euch das alle merken können? Ich nicht, bin ich ehrlich. Aber was ich mir gemerkt habe, ist, dass der Super Bowl bzw. die Halbzeitshow offiziell wohl einpacken kann. Naja, gut, bei dem Starauflauf im WM-Finale auch kein Wunder. Die Jungs waren auch dabei, BTS, die habe ich jetzt für euch in der Playlist. Zwar nicht mit Dynamite, das haben sie in der Show performt, dafür aber mit dem aktuelleren Swim.

0: Sweat, David Guetta, Snoop Dogg hier bei uns in der Jungen Nacht der ARD, 3.31 Uhr. Und wir schauen wieder auf die Straßen und Autobahnen bei uns. A44, Essen Richtung Düsseldorf, zwischen Velbert Nord und Heiligenhaus. Da liegen Gegenstände auf der Fahrbahn. Die A3, Würzburg Richtung Frankfurt, ist zwischen Seligenstädter Dreieck und Seligenstadt nach einem Unfall gesperrt. Ihr habt eine Umleitung, einmal die U73 und dann die U5. Die A5, Frankfurt Richtung Karlsruhe, ist zwischen Heppenheim und Hemsbach wegen einer Baustelle bis morgen 6 Uhr weiterhin gesperrt. Auch hier gibt es eine Umleitung. Auf der A71 Suhl Richtung Sangerhausen ist zwischen Stadtilm und Arnstadt Süd der Tunnel Behringen wegen Wartungsarbeiten noch bis heute 6 Uhr gesperrt. Und dann noch die A280 Richtung Groningen, die ist zwischen Bunde West und dem Grenzübergang Bunde wegen einer Nachtbaustelle noch bis 6 Uhr ebenso gesperrt. Euch allen da draußen, wo es geht, eine gute Fahrt.
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0: Yo, und das Ganze mit mir, Nico Schmidt. Hallo zusammen. Teddy Swims ist jetzt in der Playlist, Mr. Know It All. Und dann geht's in die La Casita zu Bad Bunny, DTMF, hier in der jungen Nacht.

So, jetzt hat die La Casita leider wieder geschlossen. DTMF, Bad Bunny gehört in der Jungen Nacht der ARD um 8.38 Uhr. Dafür aber ist es jetzt doch wieder ziemlich heiß, oder? Ziemlich warm. Find schon. Hat Bad Bunny wieder gut eingeheizt um diese Uhrzeit. Offensichtlich. Kevin hat sich reingemeldet. 0221-567-89111. Der hat einfach geschrieben, ich wollte nur mal sagen, dass ich sehr glücklich bin, weil ich habe jetzt endlich eine Klimaanlage. Hey, fühle ich. Ich habe hier, obwohl es eigentlich ja mittlerweile draußen, also wirklich heute und gestern, gar nicht mal so heiß ist, aber auch das Studio ein bisschen runtergekühlt. Was habe ich denn hier? Also ich würde mich nicht wundern, wenn ich mir noch einen Schnupfen hole. Okay, 17 Grad. Okay. Die Kollegen, die nach mir moderieren müssen in diesem Studio, die sollten sich vielleicht dann doch nochmal einen dicken Pulli oder vielleicht auch schon die Winterjacke einpacken für die Schicht gleich, kann ich euch sagen, weil sonst fallen sie auch noch tot um. Oh, passendes Stichwort. Olivia Rodrigo, Drop Dead. Na, Mai. Also, als hätte man es geahnt.

0: Stella Lefty mit Boston hier bei uns in der jungen Nacht. Und kurz vor Weihnachten, da gibt es schon das erste Geschenk. Jawohl, die Avengers kommen zurück. Das wissen wir ja schon. 16. Dezember, das ist der Kinostart für Avengers Doomsday. Und das wird wieder ein Brett. Das verspreche ich euch.
1: Es kommt etwas. Etwas, das wir womöglich nicht aufhalten können.
0: Nee, also aufhalten können wir das safe nicht. Das sagt nicht nur ich euch, das sagen auch die Superhelden selbst. Dr. Doom wird kommen. Robert Downey Jr. kehrt ja zurück. Wird nicht mehr Iron Man spielen, sondern diesmal ist er der Bösewicht. Dr. Doom will die Welt und alle Dimensionen vernichten, ins Unheil bringen. Wie das klappen wird, das kriegen wir dann in dem Film erklärt. Jetzt gab es erstmal den ersten Vorgeschmack auf seine neue Rolle, und zwar gestern Nachmittag. Der neue Trailer ist draußen. Der erste so richtige Trailer, kann man sagen, weil vorher gab es immer ganz viele Ankündigungsclips, ne? Und jetzt sehen wir auch schon mal die Helden so in voller Montur. Wieder die Fantastic Four, die Thunderbolts und auch Thor. Und der nimmt eine neue Rolle ein.
2: Legt eure kleinlichen Streitigkeiten beiseite. Denn das Einzige, wovon ihr ausgehen könnt, ist das. Wenn ihr zurückkommt, dann als Brüder und Schwestern.
0: Ja, das ist mal eine Kampfansage wieder, ne? Also ist jetzt quasi der Leader der neuen Avengers. War ja zuletzt in den Filmen eher so ein bisschen der Clown, ne? Also kriegt jetzt wieder mehr Tiefe. Finde ich persönlich richtig gut. Und er kriegt auch, da müsst ihr jetzt genau hinhören, ist ein bisschen leise, ich versuch's mal hochzudrehen, wirklich genau hinhören, er kriegt auch wieder einen alten Kumpel an die Seite.
3: Wir werden ein Wunder brauchen.
4: Hey, mein Freund, das ist unmöglich.
0: Ja, da war es ganz leise zu hören. Aber ihr habt es, glaube ich, gehört, ne? Wie sich der Hammer Thors, Mjölnir, erhebt. Aber nicht für Thor, sondern für seinen Kumpel, Captain America. Ja, Chris Evans ist auch wieder dabei. Gut, das wusste man schon, das ist jetzt kein krasser Spoiler. Allerdings, was ich dann doch ganz cool fand, ist, man sieht ihn da mit Bart und langen Haaren. Das hat in den vergangenen Avengers-Filmen auch schon immer nichts Gutes für die Bösewichte bedeutet. Also ich finde, das steht ihm auch, ist ein geiler Trailer. Es gibt wieder Badass Captain America. Und damit ist auch für mich klar, dass ich auf jeden Fall bis zur Kinopremiere im Dezember nicht mehr zum Friseur gehen werde.

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1: Um 4 Uhr mit Lisa Kuppar. Die Arktis bleibt die Region auf der Erde, die sich am schnellsten erwärmt. Das zeigen neue wissenschaftliche Daten. Außerdem ist die Annahme widerlegt, der Rückgang des Meereises hätte sich in diesem Jahrzehnt verlangsamt. Aus der ARD-Klimaredaktion Florian Zinner.
2: In der Arktis kann von einer Pause beim winterlichen Meereisrückgang keine Rede mehr sein. Zu diesem Ergebnis kommen britische Forschende in einer neuen Analyse, insbesondere mit Blick auf die Meereisausdehnung in den Wintern 2025 und 2026. Der Rückgang der winterlichen Meereisausdehnung geht nicht mit einem steigenden Meeresspiegel einher, führt jedoch dazu, dass sich die Region abermals stark erwärmt. In Europa steht fehlendes Meereis zudem mit Extremwetter wie starken Schneefällen in Verbindung.
1: Bundeskanzler Merz hat mit dem neuen britischen Premierminister Burnham telefoniert. Das hat die Bundesregierung mitgeteilt. Sie hätten den Wunsch geäußert, die enge Zusammenarbeit zwischen beiden Ländern fortzusetzen. Merz und Burnham waren sich demnach einig, die Ukraine weiter umfassend zu unterstützen und den Druck auf Russland zu erhöhen. Burnham hatte am Abend auch mit US-Präsident Trump und dem ukrainischen Präsidenten Zelensky telefoniert. Rund 2 Millionen Fußballfans haben die spanische Nationalmannschaft in der Heimat empfangen. Laut Behörden versammelten sie sich in Madrid und jubelten den Weltmeistern zu, die in einem offenen Doppeldeckerbus durch die Straßen der Hauptstadt fuhren. Später gab es auf dem Cibelesplatz vor dem Rathaus eine große Siegesfeier. Spanien hatte das WM-Finale gegen Argentinien mit 1:0 gewonnen. Die internationale Vereinigung der Radprofis protestiert gegen die nächtlichen Dopingtests bei der Tour de France. Die Fahrer bräuchten ausreichend Schlaf für ihre Sicherheit. Toursieger Pogacar und sein Konkurrent Vingegaard waren am Wochenende um 2 und 5 Uhr von der internationalen Testingagentur ITA geweckt worden, berichtet Sebastian Krause.
3: Die Tests in der Nacht hätten den Regeln entsprochen, sagte eine Sprecherin der ITA. Laut den Anti-Doping-Regeln im Radsport sind Tests in der Nacht nur erlaubt, wenn ernsthafte und konkrete Hinweise vorliegen, dass die entsprechenden Fahrer in Dopingvergehen verwickelt sein könnten. Die ITA teilte auf ARD-Anfrage mit, es habe bei den aktuellen Fällen Indikatoren dafür gegeben, dass bei den betroffenen Fahrern was sein könnte. Die ITA machte aber deutlich, dass die nächtlichen Tests nicht als Beweis für Verstöße gegen die Anti-Doping-Regeln interpretiert werden dürften. Pogacar und Vingegaard waren nach Angaben der ITA nicht die einzigen Fahrer, die bei dieser Tour de France nachts getestet wurden.
1: Das Wetter in Deutschland. Am Morgen liegen die Tiefstwerte zwischen 13 und 7 Grad. Heute viel Sonne am Oberrhein und der Ostsee, sonst Sonne und dichte Wolken im Wechsel. Dazu gibt's maximal 19 Grad auf Sylt und bis zu 26 Grad in Mannheim. Und zum Abschluss noch die Zeit. Es ist gleich 4:03 Uhr.
4: Und wir blicken auf die Straßen und Autobahnen bei uns in Deutschland. Die A44 Essen Richtung Düsseldorf zwischen Velbert Nord und Heiligenhaus. Da liegen Gegenstände auf der Fahrbahn. Bitte weiterhin vorsichtig fahren. Die A3 Würzburg Richtung Frankfurt ist zwischen Seligenstädter Dreieck und Seligenstadt nach einem Unfall weiterhin gesperrt. Die Umleitung führt euch über die U73 oder über die U5. Die A5 Frankfurt Richtung Karlsruhe ist zwischen Heppenheim und Hemsbach wegen einer Baustelle bis morgen um 6 Uhr noch gesperrt. Auch hier ist eine Umleitung eingerichtet. Auf der A71 Suhl Richtung Sangerhausen ist zwischen Stadt Ilm und Arnstadt Süd der Tunnel Behringen wegen Wartungsarbeiten noch bis gleich um 6 ungefähr gesperrt. Und auch die A280 Richtung Groningen ist zwischen Bunde West und dem Grenzübergang Bunde wegen einer Nachtbaustelle auch noch bis circa 6 Uhr dicht. Euch allen da draußen, da wo es geht, eine gute Fahrt.
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4: Hallo zusammen, Nico Schmidt ist hier. Und ich habe auch meinen Namensvetter wieder für euch am Start, den Santos, den Nico. Und ihr könnt gerne uns beiden schreiben, was an diesem frühen Morgen so bei euch geht. 0221 567 89 111.

0: Na, wo wart ihr so am Wochenende? Ja, nicht überraschend, oder? Aber Perucaville 2026 ist in den Geschichtsbüchern in Nordrhein-Westfalen in Weeze zu Ende gegangen. Aber nach dem Perucaville ist ja auch vor dem Perucaville, natürlich. Und Brynja Becker aus dem Junge Nacht-Team. Ja, du weißt es, es wurden nämlich schon die Acts fürs nächste Jahr, also für 2027, bekannt gegeben.
1: Ja, und das kann sich wirklich sehen lassen. Bunt ist dabei, Lost Frequencies, Don Diablo tritt nächstes Jahr auf und Steve Aoki, der gehört ja eigentlich schon zum Inventar, sagt er selber auch.
2: I'm a proud member of Perucaville.
0: Ja, wollte ich gerade sagen. Ich habe da auch gesehen, dass der auch wieder ordentlich gecaked hat, ne? Also hier Torte hat geworfen.
1: Ja, weil er bei uns hier nämlich immer seine neue Musik testen kann.
2: This is the place where I get to showcase my new music, you know? This is really a really important show for me.
1: Ja, darum ist das Perucaville ein sehr besonderer Ort für ihn, auch wenn es einen schlechten Einfluss auf ihn hat.
0: Warte mal, wie? Also, ich meine, neue Musik testen, caken? Ah, geht's vielleicht darum?
1: Naja, weil er so ein bisschen Deutsch gelernt hat, er aber eben bestimmtes Deutsch.
2: I know, like, the bad words. Scheiße. I say that actually a lot. Nein.
0: Ja, okay, na gut. Also, zwei Sachen auf der Positivseite quasi, also Torte werfen und eben neue Musik testen. Eine Sache auf der schlechten Seite, das ist halt eben das Fluchen. Aber ihr habt es gerade gehört, also Steve Aoki angekündigt fürs Perucaville 2027, unter anderem auch zusammen mit Bunt, Lost Frequencies und Don Diablo. Und ab heute Mittag, 12 Uhr, also in gut 8 Stunden, kann man schon die ersten Presale-Karten erwerben für das Perucaville im Juli 2027. Und gedanklich begeben wir uns jetzt da schon mal hin mit wahrscheinlich einem der Sommerhits diesen Jahres. Topic, Becky G, Sorry Papi. Sorry, Papi.

0: Loy mit Red Eyes. Und was ist los bei euch? 4.20 Uhr haben wir es, 4.21 Uhr, um es genau zu nehmen. Einiges ist los. Kathleen aus Datteln ist am Start, hat sich schon reingemeldet über die 0221 56789 111. Auch unsere Revierfahrer drehen schon ihre Runden durch Deutschland und unsere LKW-Fahrer. Oder besser gesagt immer noch, ne? Ist ja dann die Nachtschicht. Fantastisch. Ich gebe euch jetzt aber noch was mit für später, also für nachher Nachtschicht. Und zwar, wenn ihr dann vielleicht auch genug von unseren Morningshows gehört habt, wenn ihr dann später eingeschaltet habt. Und zwar Felix Lobrecht und Thorsten Sträter. Die haben ein neues Format, das heißt Sträter und Lobrecht kommt ursprünglich, sei einmal an dieser Stelle erwähnt, von den Kollegen hier von uns von 1 Live. Und ihr habt die Möglichkeit, das noch in der ARD Mediathek auch euch nochmal anzuschauen, jederzeit. Und ja, da waren einfach ein paar Auserwählte da im Publikum, die die Möglichkeit hatten, mit Thorsten Sträter und mit Felix Lobrecht, zwei der deutschen größten Comedians überhaupt, ein bisschen Zeit zu verbringen, den Fragen zu stellen, einfach mal die wichtigen Sachen im Leben zu klären, aber vielleicht auch mal die unwichtigen Sachen. Alles war möglich. Anja aus Sylt hat denen eine sehr special Frage gestellt. Hört ihr nämlich jetzt rein und wie gesagt, dann später die ganze Folge Sträter und Lobrecht in der ARD Mediathek hören.
1: Ihr habt die Möglichkeit, 24 Stunden lang jeweils der andere zu sein. Was würdet ihr tun, weil ihr glaubt, dass der andere das unbedingt mal erleben, erfahren oder fühlen sollte?
2: Boah, ich glaube, wenn ich du wäre, würde ich den ganzen Tag so dastehen. Boah, ich hab ja Arme, ey.
3: Das ist genau das, was ich bei dir machen würde. Ich würde den ganzen Tag wie ein Affe posen. So, das würde ich wirklich machen und dann würde ich gerne wissen, wie ist das, wenn man nicht komplett über den Bordstein gucken kann? All diese Sachen interessieren.
2: Sträter hat mir mal erzählt, ich weiß nicht, ob ich das öffentlich erzählen darf, ich mach's zur Sicherheit einfach mal.
3: Ja, das halte ich für eine seriöse Vorgehensweise. Ja.
2: Sträter ist auch so ein Smart-Home-Assi.
3: Ja.
2: Sträter ist so ein Typ, der so, wo der Kühlschrank so selbstständig irgendwie die Butter nachbestellt und so eine Schoten. Und Sträter hat mir mal ganz stolz erzählt, dass er sich sein Haus irgendwie so eingerichtet hat, dass zu einer bestimmten Uhrzeit morgens fängt der Kaffee in der Küche an zu brühen, ja. Dann geht der Vorhang auf, es läuft irgendwelche komische Musik. Und ich würde gerne einmal diese Smart-Home-Sträter-Morgenroutine, die würde ich einmal mitnehmen.
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0: 4.29 Uhr, unser Blick in der jungen Nacht auf die Straßen und Autobahnen in Deutschland. A44 Essen Richtung Düsseldorf zwischen Velbert Nord und Heiligenhaus. Da liegen Gegenstände auf der Fahrbahn. Bitte vorsichtig fahren. Die A3 Würzburg Richtung Frankfurt ist zwischen Selingerstädter Dreieck und Selingstadt nach einem Unfall gesperrt. Weiterhin die Umleitungen führen euch über die U73 und die U5. Die A5 Frankfurt Richtung Karlsruhe ist zwischen Heppenheim und Hemsbach wegen einer Baustelle bis morgen um 6 Uhr gesperrt. Auch hier gibt es eine Umleitung. Auf der A71 Suhl Richtung Sangerhausen ist zwischen Stadtilm und Arnstadt Süd der Tunnel Beringen wegen Wartungsarbeiten noch bis gleich um 6 Uhr ungefähr gesperrt. Und auch noch eine Sperrung bis 6 auf der A280 Richtung Groningen, und zwar zwischen Bunde West und dem Grenzübergang Bunde. Da gibt es noch eine Nachtbaustelle. Ansonsten ist alles frei. Ich wünsche euch eine gute Fahrt.
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0: Jo, ich bin auch am Start. Ich bin Nico Schmidt. Hallo zusammen. Das sind Baby Rexha und Faithless. New Religion. 4.30 Uhr haben wir's.

Clock Clock und Sorry. Um 4.36 Uhr in der jungen Nacht der ARD. Oh, ich weiß gar nicht, warum die sich entschuldigen. Ich meine, der nächste Track kannst du doch raus. Shakira, Burna Boy, Die Die.

kurz, ja, vor dem Ende der Show mache ich hier nochmal ein komplett neues Fass auf. Aber ich finde irgendwie, das muss sein. Die Kollegen der Deutschen Presseagentur, die haben über 3700 Hotels und Restaurants in Deutschland mal unter die Lupe genommen. Na, besser gesagt, die haben Stichproben genommen. Das Ganze jetzt aber nicht irgendwie bei den Pools oder bei den Klos. Nee, die haben sich die Google-Bewertungen angeschaut. Und da kommt tatsächlich raus, in den Big Cities in Deutschland, also zum Beispiel Berlin, Köln, Frankfurt am Main, hat fast jeder dritte Laden Bewertungen von Google löschen lassen. Mhm. So. Naja, gut, die Betriebe, die wehren sich oder verteidigen sich, die sagen, oh, sie lassen Bewertungen löschen, die eben beleidigend sind oder vor allem auch erfunden sind. Also, ja, wird sicherlich auch geben, will ich gar nicht verneinen. Aber, jetzt komme ich mit einer Geschichte. Ich habe letztes Jahr meinen Dönerladen in Hamburg bewertet. Ich habe nämlich nicht eingesehen, dass ich da 13 Euro für 2 Stunden anstellen, ja, und vor allem für einen Döner in einem Einkaufszentrum zahlen soll. Vielleicht kennt sich der ein oder andere aus. Vielleicht habt ihr im Bilde, im Kopf, wen ich da so meine. Es gibt da so vielleicht den einen oder anderen bekannten YouTuber. Ich habe aber betont, dass der Döner trotzdem sehr, sehr, sehr, sehr lecker war. Und ich fand die 3 Sterne, die ich diesem Influencer/Dönerkönig gegeben habe, sehr, sehr nett. Aber meine vernünftige Bewertung wurde wegen Diffamierung, angeblicher Diffamierung, gelöscht. Also Freunde, ich weiß nicht. Also das Einzige, was da diffamiert wird, das ist wirklich die Ehre des Döners. Aber gut, wer fragt mich schon?

So, und bevor ich jetzt noch schlechte Google-Bewertungen von euch kriege, ziehe ich weiter. Keine Sorge, ich werde mich nicht äußern und werde euch Diffamierung an den Hals werfen. Das machen wir hier nicht. Wir hören uns demnächst wieder. Jetzt viel Spaß mit den Morning Shows gleich ab 5 Uhr. Ich bin Nico Schmidt. Schönen Tag noch.

0: Um 5 Uhr mit Lisa Kupper. Bundeskanzler Merz hat mit dem neuen britischen Premierminister Burnham telefoniert. Das hat die Bundesregierung am Abend mitgeteilt, wenige Stunden nachdem Burnham ernannt wurde. Aus der Nachrichtenredaktion Markus Weber.
1: Beide hätten den Wunsch geäußert, die enge Zusammenarbeit zwischen Berlin und London fortzusetzen. Merz und Burnham waren sich demnach auch einig, die Ukraine weiter umfassend zu unterstützen und den Druck auf Russland zu erhöhen. Der neue britische Premier telefonierte auch mit US-Präsident Trump und dem ukrainischen Präsidenten Zelensky. Burnham war gestern Mittag von König Charles zum neuen Premier ernannt worden und berief anschließend sein Kabinett. Der Labour-Chef versprach schnelle Reformen. Erwartet wird, dass er vor allem etwas gegen die steigenden Lebenshaltungskosten unternimmt.
0: US-Präsident Trump will Zölle in Höhe von 50% auf kanadische Waren einführen. Die Abgaben sollen in 30 Tagen in Kraft treten, kündigte das Weiße Haus an. Ausgenommen davon seien Energieprodukte, Dünger, Fisch und kritische Mineralien. Als Grund hieß es, Kanada habe US-Autos sowie Alkohol- und Milchprodukte unfair behandelt. Das Meereis in der Arktis ist erneut deutlich zurückgegangen. Britische Forschende haben die Ausdehnung in den Wintern 2025 und 26 untersucht und kommen zu dem Ergebnis, dass die Arktis die Region der Erde ist, die sich am schnellsten erwärmt. Durch das Abschmelzen würden die Meeresspiegel ansteigen. Außerdem führt fehlendes Meereis der Analyse zufolge in Europa zu mehr Extremwetterereignissen, wie beispielsweise starke Schneefälle. Die Vorfälle nach dem Ende des WM-Finales könnten für den Verlierer Argentinien Folgen haben. Der Weltfußballverband FIFA hat Ermittlungen eingeleitet. Aus der Nachrichtenredaktion Klaus Regineck.
2: Konkret geht es um Szenen unmittelbar nach dem Abpfiff. Im Mittelpunkt der argentinische Mittelfeldspieler Leandro Paredes, der die Niederlage offenbar nicht verkraftete. Zuerst griff er dem Spanier Eric Garcia von vorne an den Hals und schubste ihn weg. Anschließend traf er dessen Teamkollegen Gavi mit der Hand im Gesicht und schubste ihn auf den Boden. Paredes sah daraufhin noch die rote Karte, obwohl die Partie schon vorbei war. An den Rangeleien beteiligt waren auch der Argentinier Nahuel Molina und der argentinische Co-Trainer Roberto Ayala.
0: Ein Lichtschwert aus den Star-Wars-Filmen hat in den USA eine Rekordsumme erzielt. Das Laserschwert von Luke Skywalker aus Das Imperium schlägt zurück wurde für umgerechnet knapp 3,3 Millionen Euro versteigert. Nach Angaben des zuständigen Auktionshauses der bislang höchste Preis, der je für eine Star-Wars-Requisite gezahlt wurde. Das waren die Nachrichten mit Lisa Kupper. Das Wetter für Deutschland. Am Morgen liegen die Tiefstwerte zwischen 13 und 7 Grad. Heute viel Sonne am Oberrhein und der Ostsee, sonst Sonne und dichte Wolken im Wechsel. Maximal 19 bis 26 Grad. Und noch die Zeit, es ist 5:03 Uhr.
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0: 5.31 Uhr, guten Morgen.
1: Hallo.
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1: Benji und Tina am Start.
0: Hallo. Ei, ei. Guten Morgen, Captain. Wir fahren los. Setzen Sie die Segel.
1: Ich setze die Segel, aber sowas Richtung Crystal und Notion, das kannst du dir gar nicht vorstellen.
0: Toll. Und hinten sehe ich auch noch ganz weit entfernt Ariana Grande mit meiner Lupe.
1: Mit deinem Fernglas.
0: Fernglas, ja.
1: Siehst du sie da hinten?
0: Ich sehe sie, da springt
1: vielleicht
0: sie.
1: Vielleicht ist es aber auch nur eine Lupe oder so.
0: Nee, das war Michael Jackson.
1: Ja, willkommen zu diesem Fiebertraum vom Hörspiel heute Morgen.
0: Ja, wir sind gut drauf, wir hoffen ihr auch und wir starten gemeinsam in den Dienstag.
1: Jetzt müssen wir noch so eine Bootssuche machen.

0: 5:38 Uhr, hier ist das Ding. Wunderbaren guten Morgen.
1: Ich muss die Schere, glaub, so weit aufmachen.
0: Oh je.
1: Dass es gar nicht mehr geht. Du, die Schere ist kaputt. Ich kann sie nicht mehr heben, sie ist kaputt gegangen.
0: So, was hast du getan? Was ist passiert?
1: Du hast mich ja gestern gewarnt, dass so Sprit aktuell
0: teuer ist.
1: Richtig?
0: Hab ich? Ja.
1: Wer ist daraufhin gestern nach Feierabend direkt erstmal zur Tankstelle gefahren, weil der Tank natürlich restlos leer war?
0: Hä? Aber du weißt, wir haben Feierabend um 12 Uhr und um 12 Uhr gehen die Spritpreise hoch. Und deswegen ist es besonders doof, wenn man
1: um 13 Uhr hinfährt. Ja, habe ich schon auch gemerkt. Es war bodenlos teuer. Normalerweise, ich habe so ein ganz kleines Auto, tanke ich so, also wirklich, also wenn es ganz leer ist, maximal
0: 20 Euro.
1: Ja, gefühlt 60 Euro rein. Also ja, wirklich, ich habe 72 Euro gezahlt.
0: Ja.
1: Das ist krank.
0: Ich muss sagen, an der Stelle wirklich nicht so ganz viel Mitleid. Weil erstens, ich hab's dir gesagt.
1: Und zweitens, ich hab's dir gesagt.
0: Zweitens, hab ich's dir gesagt.
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0: Recken und Atmen heute Morgen wieder das Motto.
1: Oh.
0: Genau, da ist er. Da ist sie wieder, die Quietschetina.
1: Das war die beste Idee des ganzen Morgens von dir, wirklich. Benji,
0: toll.
1: Ich gebe dir einen Orden für diese großartige Idee.
0: Ja, danke schön.

0: Das Ding ist hier, gleich ist Lady Gaga für euch.
1: Und ich habe ganz viele Fragen in meinem Kopf, nachdem ich gestern was erlebt habe. Und ich möchte es gerne teilen. Und vielleicht, ich weiß nicht, vielleicht hast du eine Antwort drauf. Wenn nicht, irgendjemand im Das Ding-Viertel, eventuell. Ich möchte speziell jetzt Leute ansprechen, die aus Schottland kommen.
0: Okay, da kann ich dir schon mal nicht helfen.
1: Ich war gestern einkaufen.
0: Ja.
1: Und das ist so ein bisschen draußen, außerhalb der Stadt. Und nebendran, neben dem Parkplatz, ist eine Wiese.
0: Okay.
1: Und ein Feld. Und ich war einkaufen und ich dachte, irgendwo kommt so Dudelsackmusik her.
0: Ja.
1: Und dann drehe ich mich um und gucke, wo kommt denn der Dudelsack? Spielt da jemand am Eingang Dudelsack?
0: So, bin ich jetzt komplett durchgedreht oder ist
1: da was ist da los? Und dann gucke ich und dann stand einer mitten auf dem Feld, an so einer Straße, die durchs Feld ging, im Nirgendwo, stand ein Typ mit einem Dudelsack und hat Dudelsack gespielt. Einfach so.
0: Ja.
1: Da war nichts, da niemand drumherum, da sind keine Autos gefahren, er stand einfach mitten auf dem Feld.
0: Du willst jetzt wissen, ob das eine Tradition ist oder was sind deine Fragen, die du jetzt
1: hast? Hat das was zu bedeuten vielleicht? Ich habe gedacht, ist das irgendwie so ein Zeichen von wegen, kommt hierher, die Straße müsst ihr langfahren, um auf das Schottenfest zu kommen oder so, keine Ahnung.
0: Ich glaube, es hat eine ganz simple und einfache Bedeutung. Der Typ hat ein bisschen zu viele Drogen genommen.
1: Glaubst du? Ich weiß nicht.
0: Digga, du kannst dich nicht mittags nirgendwo mit einem Dudelsack stellen.
1: Also falls jemand eine andere Antwort hat als Tina mit den Drogen, falls jemand wirklich irgendwie aus Schottland kommt und mir sagen kann, ob das was bedeutet, wenn irgendwo auf dem Feld ein Dudelsackspieler steht, vielleicht ist ja auch irgendein Zeichen.
0: Keine Ahnung, bedeutet im Zweifel auch, du bist einfach in Schottland.
1: Vielleicht bin ich auch verrückt. 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
1: Mit Fabienne. Moin. Regen tropft es von der Decke, die Wände haben Risse und es ist feucht. So beschreibt die saarländische Landtagsverwaltung nicht eine alte Lagerhalle, sondern ihr Fraktionsgebäude. Dort haben die Abgeordneten des saarländischen Landtags ihre Büros und das Gebäude ist laut Verwaltung so marode, dass es neu gebaut werden muss. Was das kosten würde und wo die Abgeordneten so lange untergebracht werden sollen, stünde noch nicht fest. Genaueres wüsste man erst nach einem Gutachten, mit dem habe das Innenministerium aber noch nicht begonnen. Die Polizei in Wadern hat zwei mutmaßliche Betrüger festgenommen. Die beiden Männer haben demnach auf einem Parkplatz eines Discounters versucht, Geld zu ergattern. Dabei sollen sie mit falschen Spendenaufrufen für eine Kinderhilfsorganisation Passanten nach Bargeld gefragt haben. Insgesamt geht es um einen niedrigen dreistelligen Betrag. Wenn ihr dort gespendet habt, sollt ihr euch bei der Polizei in Wadern melden. Vorglühen und auf den Zug warten. Das geht in Saarbrücken am Bahnhof schon länger nicht mehr. Jetzt plant die Deutsche Bahn bis Oktober ein Alkoholverbot an allen deutschen Bahnhöfen. Das hat die Bahn gegenüber der deutschen Presseagentur bestätigt. Bahnchefin Evelyn Paller wolle mehr Ordnung und Sicherheit an Bahnhöfen und in Zügen. Das Konsumverbot geht also auch schon an größeren Bahnhöfen wie Frankfurt, Köln und Hamburg. Und wir schauen aufs Wetter. Wir starten wieder sonnig in den Tag. Heute bei maximal 26 Grad. In Freising sind es gerade 10 Grad, in Güdingen und Hilbringen 11 Grad. Es bleibt den ganzen Tag trocken. Morgen auch erst sonnig, dann lockere Wolken bei bis zu 26 Grad. Das waren die Nachrichten.
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2: Mit Benji und Tina, kurz nach 6. Guten Morgen zusammen.
3: Hallo und Benji, ich habe eine neue Theorie. Zu diesem Dudelsackspieler, den du random gestern auf dem Feld gesehen hast.
2: Ja, nochmal kurz zur Einordnung. Ich war gestern einkaufen, plötzlich kriege ich Dudelsackmusik in meinen Ohren und plötzlich bin ich verrückt, drehe mich um, steht einfach mitten auf dem Feld ein Dudelsackspieler und spielt Dudelsack. Ich dachte, vielleicht hat es eine Bedeutung, irgendwie Schotte oder so. Also wenn du einen Dudelsackspieler auf dem Feld siehst, Glück für immer.
3: Ja, es ist kein Schornsteinfeger, Benji, es ist ein Dudelsackspieler.
2: Vielleicht ist das das gleiche in Schottland.
3: Wir haben dann erst überlegt, bist du high? War er high? Man weiß es nicht, aber meine neue Theorie,
2: ja.
3: Dudelsack ist ja ultra laut. Das also stimmt. Ich weiß nicht, ob du das mal gehört hast. Mein Onkel spielt random, vielleicht war es auch mein Onkel, aber nein.
2: Dein Onkel spielt Dudelsack?
3: Ja, ich weiß auch nicht, wie er darauf kam.
2: Können wir den mal anrufen und fragen, was das bedeutet?
3: Nein, aber ich muss einfach nicht sagen, es ist extrem laut.
2: Ja.
3: Und ich glaube, vielleicht konnte dieser arme Typ da halt einfach nicht daheim spielen, weil der sonst allen Nachbarn auf den Sack geht oder seiner WG oder so. Hat einfach so drei Mitbewohner, kannst du ja nicht Dudelsack auspacken um 13 Uhr und einen auf den Sack gehen, wenn sie lernen
2: draußen.
3: Müssen. Und deswegen spielt er ganz traurig alleine auf dem Feld.
2: Das mag es vielleicht sein, tatsächlich.
3: Ja, oder mein Onkel halt. Okay.

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0: Ein Terrarium ist es, die Wohnung. Viele Fliegen und Spinnen gerade irgendwie schon unterwegs. Ich dachte, die kommen erst im Herbst rein, wenn es draußen kälter wird.
1: So, und jetzt dreimal dürft ihr raten, wieso das so ist, dass die schon im Sommer hier jetzt reinsteppen. A. Benji ist ein Schwein und bei ihm liegt alles voller Müll, weil er eigentlich ein Messi ist.
2: Sag mal.
1: B. Benji hat mal wieder aus dem Asialaden irgendwas für seine Rahmen gekauft und eine invasive Spinnenart nach Deutschland eingeschleppt. Oder C, weil es einfach ultra heiß war und du wie alle einfach die Fenster offen hattest. Und dann sind halt einfach mehr Viecher in die Wohnung gesteppt. Vor allem so Mücken, Fliegen, aka Lieblingsessen von Spinnen.
0: Ich hoffe sehr, dass es das dritte ist.
1: Es ist das dritte.
0: Oh Gott, herzlichen Glückwunsch. Ich bin kein Messi.
1: Ja, es ist einfach mehr zu Hause los, weil wir halt die Fenster die ganze Zeit offen gehabt haben, weil so warm war.
0: Tatsächlich.
1: So. Und deine Wohnung ist jetzt ein Terrarium?
0: Ja, sind schon ein paar Spinnen bei mir auch unterwegs.
1: Schlimm für dich?
0: Nee, keine Angst vor Spinnen. Ich finde ich muss sagen, was mir geholfen hat, ist so ein bisschen die zu vermenschlichen. Also wenn man so mal gecheckt hat, dass sie auch nur drin sind, weil sie dann fressen haben wollen und so und eigentlich an einem gar nichts wollen.
1: Sie sind einfach nur hangry, man selbst.
0: Richtig. Sind eigentlich nur Menschen, nur halt mit 8 Beinen.
1: Jetzt hast du es direkt wieder schlimm gemacht. Ja. Für alle, die wie ich irgendwie so Spinnenphobie haben oder so. Ich habe auch mal gehört, man soll den Namen geben. Das soll auch helfen. Also so mäßig, ach, da hinten in der Ecke sitzt also, Joachim, Familienvater von 3 Kindern.
0: Ja, und dann kommt der Hausschuh.
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0: cholerischer Bub.
1: Musik, die nach Party klingt.
2: Ist gleich Dream.
1: Ja.
2: Kann man schon sagen. Kennt ihr zum Beispiel von diesem Banger, dieser Sommer? Und er war jetzt auch am Wochenende bei uns im Das Dingviertel, einfach in Saarbrücken. Yes. Und wir haben dann mit ihm gequatscht.
1: Dabei einfach einen Skandal aufgedeckt. Bayern, Partymucke ist sein Leben, aber Dream ist kein krasser Oktoberfest-Fan.
3: Ich war noch nie in meinem Leben im Oktoberfest und ich muss das auch nicht machen. Ich finde, die kleinen Feste sind tausendmal cooler irgendwie. Raus aus der Stadt, einfach Land und Wälder, Wiesen, Felder. Das ist irgendwie viel, viel, viel schöner für mich.
2: Oh mein Gott, als Dorfkind, ich kann so hart relaten. Bei mir in der Heimat, Shoutout, Sonnenwendfeier.
1: Oh ja.
2: Einfach so zur Jahreswende, geil. Das war das Fest.
1: Bruchwiesenfest bei uns in Waldfischbach.
2: Aber ah ja, geil.
1: Dorffeste sind einfach auch, bestehen nur aus Sidequests eigentlich. Neues Bierchen holen, triffst du den, tanzen gehen, triffst du plötzlich den, plötzlich fehlt ein Bro. Toll. Ja. So, Dream hatte aber auch auf jeden Fall auch eine genaue Dorf-Checkliste, was auf jeden Fall alles passieren muss auf dem Dorffest.
3: Weil so Evergreens, also so Robbie Williams, Angels oder Skandal im Sperrbezirk, das ist auf jeden Fall so Songs, die müssen sein. Und natürlich Dream-Songs. Dann natürlich was Gescheites zum Trinken. Ja, ein Dream-Weißbier wäre natürlich optimal. Eine Bierbank finde ich auch immer sehr wichtig. Die besten Menschen, die man sich vorstellen kann. Und vielleicht schmusen. Ein Bussi muss schon drin sein. Ist jetzt egal, ob Mann oder Frau.
1: So, Dorffest-Bussi ist auch am besten, weil man kann da immer schöne Knutschecke finden. Nicht so wie auf dem Oktoberfest, da schauen ja alle zu. Dorffest kannst du hinten so schöne gemütliche Ecke dir suchen.
2: Ja, und dann musst du aber beide Daumen drücken, dass die Eltern nicht vorbeilaufen.

0: Wir haben einen Song für alle von euch, die jetzt am ersten Arbeitstag nach dem Festivalwochenende, CEO oder so, gar nicht klarkommen. Drop Dead heißt der.
1: Oh mein Gott, es ist wirklich so, man denkt wirklich, man fällt tot um vor Müdigkeit und Fertigkeit, vor allem so um 6.23 Uhr dann.
0: Ja, ja. Du hattest ja gestern schon das After-Festival-Loch, da hast du tief drin gesteckt. Aber wir haben dir hier zum Klarkommen ein paar Aufwachübungen ergoogelt. Leg dich auf den Boden, mit dem Rücken auf den Boden.
1: Okay, ja.
0: So, dann dein Knie, die Knie zur Brust ziehen, mit den Armen umfassen.
1: Oh, das ist bequem.
0: Und dann langsam leicht vor- und zurückschaukeln und rechts und links.
1: Das Problem
0: hier
1: ist, wenn man die Augen zumacht, dann schläft man vielleicht ein.
0: Ja, ja, das braucht man natürlich nicht.
1: Ja, das war ein kleiner Fail gestern. Deshalb habe ich den nächsten Tipp auf Wachübung für euch alle. Und Benji, du darfst den natürlich testen.
0: Oh, jetzt. Darf ich heute?
1: Ja, du darfst einmal aufstehen. Der Test heißt Katze-Kuh.
0: Katze-Kuh.
1: Und du beginnst erstmal im Vierfüßlerstand.
0: Im Vierfüßler? Was ist
1: ja,
0: das?
1: Ja, also du musst so runter auf Knie und genau.
0: Okay.
1: Wie eine Kuh, könnte man sagen.
0: Okay, ja.
1: Okay, warte, ich muss gucken.
0: Ja.
1: Okay, ja. So, bei tiefen Einatmen jetzt den Rücken leicht durchhängen lassen und den Kopf heben und nach vorne schauen mit Einatmen.
0: Ja.
1: Und beim Ausatmen einen Katzenbuckel machen.
0: Oh.
1: Führen Sie diese Bewegung 5 bis 8 Mal fließend aus. Anmerkung von mir, gerne auch noch die Tiergeräusche dazu machen.
0: Miau! Miau! Ja, okay, aber das kann ich ja nicht 8 Mal machen jetzt. Also mit Musik und dann mache ich das hier nebenbei, okay?
1: Oh mein Gott, ich drop dead vor Lachen.
0: Ich hab auch
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0: der Netflix-Serie Narcos. Ein US-Gericht hat ihn jetzt zu lebenslanger Haft verurteilt. Zudem soll er 15 Milliarden Euro Dollar Strafe zahlen. Gemeinsam mit El Chapo hat er das Sinaloa-Kartell aufgebaut und geleitet. Das Kartell schmuggelte Kokain, Heroin und Fentanyl in die USA. Er gestand vor Gericht, 1500 Tonnen Kokain in die USA geschleust zu haben. Beim WM-Finale hat es nach Abpfiff ja ein paar unschöne Szenen gegeben. Die FIFA hat laut Sky Sport und der Nachrichtenagentur AP deswegen jetzt eine Ermittlung eingeleitet. Konkret geht es um den Argentinier Leandro Paredes und Nahel Molina. Paredes war nach Abpfiff nach einem spanischen Spieler an die Kehle gegangen und hatte einen anderen zu Boden gestoßen. Molina hatte dem spanischen Kapitän gegen die Brust geschlagen. Ein Experte soll nun untersuchen, ob die Spieler gegen die Disziplinarregeln verstoßen haben. Der spektakuläre Raub im Pariser Louvre ist ja vor 9 Monaten komplett viral gegangen. Jetzt soll die Apollo-Galerie, aus der die Juwelen gestohlen wurden, wieder öffnen. Und zwar morgen. Das berichtet die Nachrichtenagentur AFP. Aber in der Galerie sollen erstmal keine Juwelen mehr ausgestellt werden. Im Oktober 2025 waren Juwelen im Wert von 88 Millionen Euro gestohlen worden. Die Beute wurde bis heute nicht gefunden. Und wir schauen aufs Wetter im Saarland. Wir starten wieder sonnig in den Tag. Heute bei maximal 26 Grad. In Eidenborn sind es gerade 11 Grad, in Schiffweiler 10 und in Ottweiler ihr habt auch 10 Grad. Es bleibt auch den ganzen Tag trocken, in der Nacht bleibt's sternenklar.
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3: Das Ding mit euch. Mit Benji und Tina, schönen guten Morgen. Hallo.
4: Und ich würde sagen, so ein Bett,
3: gut.
4: Waschmaschine und Kleiderschrank.
3: Kaffeemaschine auch wichtig für den Morgen.
4: Ja,
3: stimmt. So, aber so Must-Haves für auch eine neue Wohnung, wenn man in eine neue Stadt zieht, ne?
4: Mhm. Und in Ulm wäre es dann auch noch das hier?
5: Neoprenanzüge, ganz wichtig. Ich habe mir, als ich nach Ulm gezogen bin, vor 8 Jahren eine Neo gekauft. Mir wurde gesagt, das ist Pflicht, das stimmt auch. Und ansonsten Wasserpistole ist eine gute Idee.
4: Ja, da gibt es nämlich den höchsten Feiertag der Stadt, wirklich. Ja. Da ist nicht Weihnachten wichtig, nein, der Schwörmontag. Das war gestern, wo alle so eine fette Wasserschlacht auf der Donau machen.
3: Ja, es wissen Flashbacks von dieser Party für alle Ulmer, die heute Gedächtnislücken haben und für alle anderen natürlich, die auch lieber Wochenende als Dienstag hätten. Gucken wir uns an, was da gestern los war, nach 2 Songs.
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0: zwei Wörter, die man kennen sollte im Das Ding Viertel.
1: Ja.
0: Schwörmontag und Nahbade.
1: Die eine Hälfte von euch ist das so, was?
0: Ja.
1: Und die andere sitzt in Ulm und bekommt richtig schnell einen Herzschlag einfach. Schwörmontag war da gestern. Das ist richtig wild. Das ist einfach so ein regionaler Feiertag, nur in Ulm.
0: Krass.
1: Und das ist eigentlich schon richtig so offiziell. Also da machen Schulen auch kürzer Unterricht und so, weil das so ein fettes Ding ist.
0: Ja, ja. Also es ist Endlevel-Stadtfest eigentlich, muss man sagen. Und dann geht's auf die Donau mit Booten und so Gummimatratzen wie im Schwimmbad. Und dann chillen alle da rum und machen sich nass. Und das nennt man dann das Nahbade. Jenny aus Ulm fasst mal ganz kurz zusammen.
2: Eimerweise Wasserpistolen. Nach den ersten 5 Minuten klitschnass.
0: Im Kindergeburtstag.
1: Ja, einfach Wasserschlacht XXL. Und ich sag ehrlich, ich hatte da auch ein bisschen FOMO, als ich gestern Insta-Story von Das Ding Ulm gesehen habe. Hm. Alter, da war so eine geile Party. Lea war auch mittendrin. Und die hat die Wasserpistole nicht losgelassen.
3: Die anderen Boote greifen gerne an, dann muss man sich wehren können. Das ist wichtig.
0: Ich könnte mir es auch gut so vorstellen, irgendwo an so einer ruhigen Stelle an der Saar oder irgendwo an der Mosel oder in Koblenz.
1: Und dann bang, Wasserschlag.
0: Die Leute verkleiden sich dazu dann auch richtig. Der Sängerreporter Peter war auch da. Wie sah es dieses Jahr aus?
4: Es waren wieder lustige Menschen dabei. Natürlich verkleidet als weiße Taube zum Beispiel mit Federn oder eine hölzerne Straßenbahn, die auf dem Wasser unterwegs war, als Floß. Und ich habe dieses Jahr so viele aufblasbare Flamingos gesehen wie noch nie. Und dazu wie immer die Musikkapellen auf dem Wasser, die so schunkeln, dass das Boot fast kentert. Das ist eine riesen Wasserschlacht gewesen auf einer etwas langsameren Donau als sonst.
1: Oh so. Mein Gott, ja. Ich in meiner After-Festival-Depression
0: ja,
1: nach dem Festivalwochenende. Denkt mir, warum bin ich nicht in Ulm?
0: 19. Juli 2027, falls ihr das euch fürs nächste Jahr vielleicht im Kalender antreten wollt.

0: Weißt du,
1: wo
0: auch gerade 2D Max
1: geshakt
0: wird?
1: Es wird 2D Max geshakt in
0: richtig Spanien.
1: Spanien, ja, wegen WM.
0: Ja,
1: gewonnen haben sie
0: Weltmeister
1: Sammer.
0: Gestern kam die Mannschaft zurück an, die haben richtig fett Party gemacht. Quatschen wir gleich noch drüber.
1: Ja, und jetzt ist leider natürlich die WM ist einfach vorbei. Bye, ja. bye,
0: oder wie Shakira sagt, die, die.
1: Wow. Ich bin sprachlos.
0: Es kam krass, ne? Ah.

0: gleich Nico Santos All-Time-High bei das Ding. Hallo, guten Morgen.
1: Hallo, 5 vor 7 haben wir's.
0: Ich wünsche euch wirklich inständig, dass ihr heute auf der Arbeit so empfangen werdet.
1: Empfangskommunity zu bekommen, muss man Lamine Yamal sein. Ja. Das ist ja Spaniens Fußball-Superstar, Youngstar könnte man sagen. Der steppt da gerade so auf die Bühne vor 2 Millionen Fans.
0: Ja, sind ja gestern angekommen, die Spanier, nachdem sie Weltmeister geworden sind. In Madrid empfangen wurden sie, nachdem sie eben den Pokal geholt haben oder die Trophäe. Erst so mit Buscorso ging es durch die Stadt. Dabei haben sie ein bisschen Bad Bunny geballert.
1: Ja, richtige Commemory, so spanische Nationalmannschaft singt Nueva Yol auf dem Tourbus. Schon krass.
0: Und wenn ihr alle denkt so, okay, die spanischen Fußballer waren schon gut drauf, dann hört euch mal die Fans an.
1: Wow.
0: Die gehen auch total vorgehalten. Ich übersetze das mal ganz kurz. Mhm. Bayern München ist scheiße.
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1: Mit Fabienne. Moin. Bei Regen tropft es von der Decke, die Wände haben Risse und es ist feucht. So beschreibt die saarländische Landtagsverwaltung nicht eine alte Lagerhalle, sondern ihr Fraktionsgebäude. Dort haben die Abgeordneten des saarländischen Landtags ihre Büros. Und das Gebäude ist laut Verwaltung so marode, dass es neu gebaut werden muss. Was das kosten würde und wo die Abgeordneten so lange untergebracht werden sollen, stünde noch nicht fest. Genaueres wisse man erst nach einem Gutachten, mit dem habe das Innenministerium aber noch nicht begonnen. Die Polizei in Wadern hat zwei mutmaßliche Betrüger festgenommen. Die beiden Männer haben demnach am Samstag auf einem Parkplatz eines Discounters versucht, Geld zu ergattern. Dabei sollen sie mit einem falschen Spendenaufruf für eine Kinderhilfsorganisation Passanten nach Geld gefragt haben. Insgesamt geht es um einen niedrigen dreistelligen Betrag. Wenn ihr dort gespendet habt, sollt ihr euch bei der Polizei in Wadern melden. Vorglühen und auf den Zug warten, das geht am Saarbrücker Bahnhof schon länger nicht mehr. Jetzt plant die Deutsche Bahn bis Oktober ein Alkoholverbot an allen deutschen Bahnhöfen. Das hat die Bahn gegenüber der deutschen Presseagentur bestätigt. Bahnchefin Evelyn Paller wolle mehr Ordnung und Sicherheit an Bahnhöfen und in Zügen. Das Konsumverbot geht auch schon an größeren Bahnhöfen wie Frankfurt, Köln oder Hamburg. Und wir schauen aufs Wetter im Saarland. Wir starten wieder sonnig in den Tag. Heute maximal 26 Grad. In Saarlouis, Überrot und Weißkirchen sind es gerade 11 Grad. Es bleibt auch den ganzen Tag trocken. Morgen dann auch erst sonnig und dann lockere Wolken bei bis zu 26 Grad.
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2: Mit Tina und dem kauenden Benji.
3: Scheiße.
2: Das muss ich jetzt schon nicht öffentlich schämen dafür. Du kannst hier nicht 10 Sekunden, bevor wir reden müssen, dir einfach noch deinen Frischkäse reinhauen, nur weil du jetzt in deiner Fitness-Era bist.
3: Es tut mir leid, ich habe mir gestern Abend, als ich im Bett gelegen habe, war kurz der Moment, wo ich sagte, jetzt zieh ich durch.
2: Ja.
3: Deswegen esse ich heute Morgen körnigen Frischkäse und der muss halt jetzt rein.
2: Ja, wie wär's? Du wartest nächstes Mal noch 30 Sekunden, bis Musik läuft.
3: Warte, ich antworte dir gleich, ich muss nur kurz den körnigen Frischkäse aus meinem Zelt raus.
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0: Ding ist hier. Guten Morgen.
1: Hallo.
0: Sonntag noch so. Ja, gestern dann Zelt einpacken und heute direkt wieder arbeiten.
2: Boah, lecker.
1: Es ist der erste Arbeitstag nach dem CU Festival. Wirklich RIP. Mich hat's ja gestern nach dem Festivalwochenende schon hart gehittet. Die After-Festival-Depris.
0: Mhm.
1: Ich bin, also wenn unten tief ist, dann bin ich noch weiter
0: drin. Du warst ganz im Loch drin. Ich habe mir ein bisschen Sorgen gemacht und habe dich tatsächlich so auch noch nicht erlebt, glaube ich. Richtig fertig. Aber warum fallen wir eigentlich in so ein Loch nach dem Festival? Haben wir mal Live-Coach Caro aus dem Schwarzwald gefragt.
3: Weil wir so lange darauf hingefiebert haben und so in so starken positiven Emotionen dort sind. Ne? Das ist ja so ganz anders als der Alltag. Bei so einem Festival sind ja die Emotionen wirklich am Anschlag. Und dann muss der Körper das System auch erst wieder regulieren. Und wenn wir auf der einen Seite im Extrem sind, dann ist es halt, um wieder eine Balance herzustellen, oft, dass wir dann ins andere Extrem kippen. Und das ist dann das Loch. Also wichtig ist es dabei einfach, so ein bisschen sich wieder aufzufangen und wieder sich so ein bisschen im Alltag zu pampern und diesen Alltag auch wieder schön finden zu können.
0: Ja.
1: Dann pamper mich mal, Benji.
0: Ja.
1: Nee, aber for real, wie wir da jetzt wieder rauskommen, das erklärt uns Caro nach zwei Songs.
0: We are the people und this is Tate McRae. Just keep watching.

0: The Bowser gleich mit Magnetic. Ihr hört das Ding. Guten Morgen.
1: Hallo.
0: Post-Festival-Depression nennt das Urban Dictionary dieses Gefühl nach dem Festival.
1: Also da brauche ich kein Urban Dictionary viel für, um zu wissen, dass ich mich scheiße fühle nach dem Festival.
0: Ja.
1: Also wirklich am Wochenende. Ich habe getanzt. Ich habe gefeiert. Ich war im Moshpit. Und heute einfach Dienstag.
0: Heute ist Arbeit.
1: Dienstag. Ja. Ich will am liebsten eigentlich unter die Dusche und einfach nur weinen.
0: Ich glaube, das fühlen viele, die zum Beispiel auch am CEO Festival waren am Wochenende. Da ist ja heute dann der erste Tag, Alltag wieder nach dem Wochenende. Life-Coach Caro aus dem Schwarzwald versucht euch da alle ein bisschen rauszuretten. Caro, hast du das eigentlich auch privat, so ein Loch nach dem Festival?
2: Tatsächlich nicht so sehr, weil ich mich damit jetzt schon seit Jahren beschäftige und so ein bisschen weiß, wie man das vorbeugt.
1: Ich bin jetzt schon neidisch. Erlöse mich von meiner Qual. Caro, wie komme ich raus?
2: Also ich glaube, das Wichtigste ist erstmal, dass wir das Positive nachwirken lassen und da einfach wirklich in diesen positiven Emotionen weiterzuschwimmen und immer wieder die Erinnerungen hochzuholen, vielleicht Videos auf dem Handy anzuschauen, nochmal die Musik reinzumachen und dieses gute Gefühl einfach zu fühlen, weil das ist ja das Schöne daran.
0: Gibt es irgendwie eine Zeit, wo du sagst, wenn du jetzt in 2 Wochen immer noch Festivaldepression hast, dann aber mal ab zum Arzt mit dir? Oder
2: also ich
0: irgendwas
2: würde,
0: im Rahmen normal noch?
2: Ich würde sagen, zusätzlich zu dem in den positiven Emotionen schwimmen, ist schon auch wichtig, dass wir wieder nach vorne schauen und da auch jetzt sagen, okay, Festivalsaison ist vorbei, aber jetzt steht der Sommerurlaub vielleicht an und wir planen Neues. Kann ja auch was Kleines sein. Irgendwie ein Treffen mit Freunden oder ein Tag am See. Aber einfach da auch Vorfreude zu finden.
0: Vorfreude schaffen, also auch mit kleinen Dingen. Ist das Fazit zum Beispiel jetzt Vorfreude auf Magnetic von The Bowser?
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0: Mehr Emotionen bitte.

0: Wir machen alles, damit es Tina wieder besser geht und euch auch, falls ihr an der After-Festival-Depression leiden solltet.
1: Ja, Sio und so war so toll und dann ja. Ist man da auf Arbeit.
0: Es gibt da etwas, was wir alle auf jeden Fall gebrauchen können, wenn es uns nicht so gut geht. Immer, ich habe da ein Video auf YouTube gesehen von Dr. Ulrich Bauhofer.
1: Oh, es klingt schon so, als ob es mich weiter in die Depression stützt, ja?
0: Es ist ein älterer Herr, der macht so Gesundheitscontent.
2: Dieser Stoff sorgt dafür, dass wir uns innerlich harmonisch fühlen, dass wir zufrieden sind, dass wir gute Laune haben, dass wir einen gewissen Abstand zu den Alltagsproblemen entwickeln. Dieser Stoff heißt Serotonin.
1: Ah, ich dachte, er sagt ja sowas wie MDMA.
0: Nein, Serotonin tatsächlich, Tina. Und,
1: ja, und wie kriege ich das?
0: Das kannst du mit tryptophanhaltiger Nahrungsmittel machen. Ihr jetzt also, hä, was zum Fick ist das? Samen, Nüsse, Haferflocken.
1: Ja, Haferflocken,
0: Linsen,
1: gut.
0: Erbsen.
1: Hab ich im Müsli immer.
0: Ja, gut, also als Riechmatt. Natürliches Licht, heute einfach spazieren gehen. Vitamin B6 und B3, Vitamin D und Omega-3-Fettsäuren. Da ist sehr viel Serotonin drin.
1: Also, ultimativer Kick wäre dann Omega-3, so Lachsfilet.
0: Ja.
1: Auf Linsenbett mit lecker Joghurt-Dip und danach spazieren ein Spaziergang.
0: Gehen. Super. Und mein ultimativer Tipp für die schnelle Spritze jetzt: Serotonin von James Hype.

0: Schon.
1: Na, und? Hat es dir was gebracht, Tina?
0: Serotonin von dem.
1: Ja?
0: Also wir haben ja gerade den Life-Coach Caro gehabt, die uns gesagt hat, dass man sich einfach an Festivals zurückerinnern soll. Und James Hype habe ich ja auf dem World Club Dome gesehen.
1: Das heißt?
0: Und es hat so ein bisschen was gebracht, aber es hat leider auch dafür gesorgt, dass ich jetzt gerne wieder auf dem World Club Dome
1: bin. Oh nee, wir bewegen uns hier in so einer Spirale einfach nur noch auf und ab.
0: Ja.
1: Könnte ich hier irgendwas tun? So ein Kaffee oder so vielleicht. Am Ende hilft der Kaffee.
0: Ich trinke keinen Kaffee.
1: Du trinkst keinen Kaffee.
0: Kennst du mich überhaupt?
1: Geh fort. 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
2: Mit Fabienne, moin. Den Drogenboss El Mayo.

0: soll nun untersuchen, ob die Spieler gegen die Disziplinarregeln verstoßen haben. Der spektakuläre Raub im Pariser Louvre ist ja vor 9 Monaten komplett viral gegangen. Jetzt soll die Apollo-Galerie, aus der die Juwelen gestohlen wurden, wieder öffnen. Und zwar morgen. Das berichtet die Nachrichtenagentur AFP. Aber in der Galerie sollen erstmal keine Juwelen mehr ausgestellt werden. Im Oktober 2025 waren Juwelen im Wert von 88 Millionen Euro gestohlen worden. Die Beute wurde bis heute nicht gefunden. Und wir schauen aufs Wetter im Saarland. Wir starten wieder sonnig in den Tag. Heute maximal 26 Grad. In Fechingen und in Schmelz sind es gerade 12 Grad. Wattgassen, ihr habt 13 Grad. Es bleibt den ganzen Tag trocken.
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3: Tina hier, hallo.
4: Hallo, es ist Dienstag und gute Laune ist vorprogrammiert am Dienstag, denn was ist das Beste am Dienstag?
3: Dass nicht mehr Montag ist.
4: Richtig.
3: Echt?
4: Ja, es ist nicht mehr Montag.
3: Super.
4: Und man startet in eine Routine hinein. Man hat keinen Stress mehr im Nacken, weil man irgendwie noch den Montag rumbringen muss. Es ist einfach alles toll.
3: Was man auch hat? Kein Festival mehr.
4: Boah, wirklich, du nervst mich mit deinem scheiß After-Festival-Blues langsam. Also jetzt reicht's auch irgendwann mal, Frau Tina.
3: Ja. Ich hätte mir einfach länger frei nehmen müssen nach dem Festival.
4: Und mich ja alleine machen lassen?
3: Ja, im
4: Zweifel. Dann wäre ich traurig gewesen.
3: Bist du ja jetzt auch, weil ich dich nerv.
4: Ja, los haben wir wirklich.
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0: Grace, Cherish, Do It To It gleich bei das Ding.
1: Es gibt Menschen wie Benji, die fahren nachts vom Festival heim und sitzen montags morgens wieder früh im Büro.
2: Ja, die einzige Sache, für die Friedrich Merz auf mich stolz wäre wahrscheinlich. Und dann gibt es natürlich Menschen, die brauchen erstmal 3 Tage, um überhaupt wieder ansprechbar zu sein. Mhm. Friedrich Merz hasst diese Leute.
1: Ja, Schere, sag ich da. Eventuell bin ich jetzt nach dem Festivalwoche in ein, man kann es schon einfach so sagen, extrem tiefes und extrem dunkles Loch gefallen.
2: Ja, wir haben es alle mitbekommen.
1: After Festival-Depris. Ich finde, man kennt's. Und eventuell, gebe ich zu, sind auch Tränen geflossen die letzten Tage.
2: Ja, 0172 1010 951. Wie ist denn das bei euch? Lass uns das doch jetzt mal mit allen klären. Wie viele Tage nehmt ihr euch denn nach so einem Festival? Oder vielleicht auch nach dem Urlaub, ist ja eigentlich dasselbe, hat man ja auch so einen Blues danach. Direkt danach wieder auf die Arbeit oder braucht ihr erstmal ein paar Tage frei?
1: Also ich nächstes Mal auf jeden Fall mehr Tage.
2: Ja, Angela aus Ulm war jetzt am Wochenende in Ulm feiern. Da war ja Schwörmontag gestern unter anderem auch. Angela, wie lange brauchst du denn da, um wieder klar zu kommen?
3: Also wirklich, wenn wir sagen, nach dem Schwörwochenende bräuchte ich in der Regel wirklich eine Woche frei, weil du feierst vom Freitag bis Montag in die Nacht durch. Die meisten haben sich dienstags freigenommen und montags in Ulm. Mhm. Du brauchst schon deine 2-3 Tage, um wieder zu Kräften zu kommen und im gescheiten Mindset.
1: Okay, also du bräuchtest eine Woche und wie viele Tage frei machst du tatsächlich?
3: Ganz ehrlich, ich schaffe komplett durch und habe die Woche darauf Urlaub.
1: Aber krass, weil ich hänge ja auch wirklich so in diesem Festivalloch drin. Angela, wir sind richtige Leidensgenossen jetzt. Oh, ich fühle dich so doll. Dann gutes Durchhalten dir.
2: Ja.
3: Dankeschön.
2: Also erst durchschaffen und Urlaub für später, für den Sommerurlaub dann safen. Finde ich krass.
1: Könnte ich nicht.
2: So, wie ist es denn bei euch? Wie viele Tage braucht ihr nach dem Festival oder nach dem Urlaub frei, um auf euer Leben irgendwie wieder klarzukommen? 0172 1010 951.
1: So, als Tipp auch für mich, wie viel sollte ich nächstes Mal frei nehmen, dass ich hier nicht im Loch hier im Radio sitze?
2: Unterstützt Tina Mann bis heute Morgen.

0: Do it, do it. A Grace und Cherish.
1: Das Ding ist hier.
0: Hallo.
1: 7.42 Uhr haben wir es. Hallo.
0: Ich wollte gerade schon wieder fragen, warum lachst du mich schon wieder auf?
1: Hallo.
0: So, wir haben American Girls noch von Harry Styles. Den hören wir uns noch an hier.
1: Da spielst du schön Klavier.
0: Danke.
1: Kannst du Klavier spielen?
0: Ich kann Klavier spielen, ja.
1: Ja?
0: Wirklich, ich habe ein Stage-Piano zu Hause stehen.
1: Benji aka Harry Styles.
0: Ja.
1: Ich wusste ja nicht.
0: Nächstes Mal Vor-Act. Viele wissen es ja nicht.

0: Ich werde hier, als das Mikrofon aus war, wurde ich angeschrien.
1: Ja.
0: Mit Kopfhörer an. Deswegen sage ich es jetzt einmal vorab. Triggerwarnung für alle Winterliebhaber wie Benji.
2: Ich habe eigentlich gesagt, wir reden nicht mehr über irgendwie Temperatur, weil wir zwei so unterschiedliche Auffassungen haben.
0: Mir ist ja jetzt schon wieder zu kalt. Ich friere.
2: Das ist bodenlos.
0: Und gestern ist es zu einem Höhepunkt des Frierens gekommen, weil es hat ja jetzt nur noch so nicht mal 20 Grad teilweise.
2: Es ist das Klimamittel von vor 30 Jahren.
0: Ja, Gott sei Dank bin ich da nicht geboren, weil gestern Abend, ich sag's dir, wie es ist, bin ich mit meinem Auto heimgefahren und ich habe, ich sag's offen und ehrlich, die Heizung aufgedreht.
2: Du hast es nicht mehr alle.
0: Ich habe am Klimagerät von ganz kalt auf ganz
2: warm. Was ganz heiß gemacht?
0: Ja, das war schön kuschelig.
2: Mir fällt nichts ein, ich weiß nicht, was ich dazu sagen soll.
0: Benji fand's nicht
2: wirklich
0: so
2: nicht, was ich dazu sagen soll. Ja,

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3: Mit Fabienne. Moin. Die Bahn möchte ab dem 15. Oktober an allen deutschen Bahnhöfen ein Alkoholverbot einführen. Das hat Bahnchefin Evelyn Paller der Bild-Zeitung gesagt. In Saarbrücken gibt es das Verbot schon. SR-Info-Reporter Timo Spart weiß, wie es da läuft.
4: In Saarbrücken gilt das Verbot ja seit dem 1. Mai. Da hatte der SR nach einem Monat am Bahnhof nachgefragt. Eine Bahnmitarbeiterin hatte da gesagt, dass der Bahnhof dadurch sauberer geworden sei. Die Verkäufer meinten, es wäre abends ruhiger und dass sie sogar eher mehr Alkohol verkaufen als vorher.
3: In den Zügen darf weiterhin Alkohol getrunken werden, nur am Bahnsteig und in den Bahnhofshallen nicht. In Deutschland wird mehr Stahl produziert, aber das reicht nicht aus. So fiel das Fazit der Wirtschaftsvereinigung Stahl in Berlin aus. Laut ihrem Bericht wurde in den letzten 6 Monaten mehr Stahl produziert als im Jahr davor in dem Zeitraum. Das sei aber zu wenig. Unterm Strich sei die Produktion zu niedrig, um wirtschaftlich rentabel zu produzieren. Saarstahl und Dillinger hatten vergangenen Monat ihre Jahresbilanz für 2025 veröffentlicht. Da hatte Saarstahl rote Zahlen geschrieben. Dillinger war dagegen im Plus und verwies auf eine gute Auftragslage. Ich bin dein Vater, wahrscheinlich eine der bekanntesten Filmszenen, die es so gibt. Das Laserschwert aus der Star Wars Szene hat jetzt bei einer Auktion in Dallas einen Rekordpreis erzielt. Genau genommen 3,3 Millionen Euro. Damit ist es die teuerste Star Wars Requisite, die jemals verkauft wurde. Und wir schauen aufs Wetter. Wir starten wieder sonnig in den Tag bei maximal 26 Grad heute. Gerade sind es in Dillingen und St. Wendel 13 Grad, in Saarbrücken sind es 14 Grad.
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7: Benji und Tina hier. Hallo.
8: Hi.

0: aufgefallen, dass er jetzt kein Oktoberfest-Fan ist zum Beispiel. Also ich finde, das liegt eigentlich auf der Hand, aber es ist nicht so.
1: Weil so Evergreens, also ich war noch nie in meinem Leben im Oktoberfest und ich muss das auch nicht machen. Ich finde, die kleinen Feste sind tausendmal cooler irgendwie. Raus aus der Stadt, einfach Land und Wälder, Wiesen, Felder. Das ist irgendwie viel, viel, viel schöner für mich.
2: Ja, das hat er uns am Wochenende erzählt. Er war nämlich bei uns im Das Dingviertel in Saarbrücken für ein Konzert und hat dann natürlich auch mit uns gequatscht. Und ich als Dorfkind, ich kann relaten, wirklich. Ja. Bei uns das krasseste Fest, immer Sonnenwendfeier. Alle sind dann am Waldrand, machen da Party. Das war das Happening.
3: Bei uns ist Bruchwiesenfest in Waldfischbach. Toll, wirklich super. Dorffeste sind super, weil sie bestehen nur aus Sidequests. Und das ist das Beste. Man holt sich ein Bierchen, triffst du irgendwie jemanden, dann geht man tanzen, plötzlich fehlt der eine Bro. Toll, es ist großartig. Also, Dream hat da auf jeden Fall auch eine ganz genaue Dorf-Checkliste, was auf jeden Fall passieren muss.
1: Weil so Evergreens, also so wie Williams, Angels oder Skandal im Sperrbezirk, das ist auf jeden Fall so Songs, die müssen sein. Und natürlich Dream-Songs. Dann natürlich was Gescheites zum Trinken. Ja, ein Dream-Weißbier wäre natürlich optimal. Eine Bierbank finde ich auch immer sehr wichtig. Die besten Menschen, die man sich vorstellen kann. Und vielleicht schmusen. Ein Bussi muss schon drin sein. Ist jetzt egal, ob Mann oder Frau.
2: True. Da wird auch mal mit der Bestie dann einfach rumgemacht. Just for fun.
3: So.
2: Klar.
3: Auf Dorffest erfüllen wir wirklich alle Klischees, die Stadtkinder von uns haben eigentlich. Ne? Um die Ecke rumknutschen. So. Hier ist ein Dream mit SOL.
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0: meine Wohnung gefühlt. Also Fliegen, Spinnen, alles irgendwie schon unterwegs bei mir.
1: Ja, ich kann dir zustimmen. Ich habe gestern erst wieder eine Spinne gekillt bei mir in der Wohnung.
0: Es sind gerade viele. Ich dachte, die kommen erst im Herbst rein, wenn es so draußen kalt wird, und dann mummeln sie sich bei uns.
1: Ja, aber dreimal dürft ihr raten, wieso das dieses Jahr jetzt schon im Sommer ist. Zum Beispiel bei dir in der Wohnung. Erstens, du bist ein Schwein und bei dir liegt alles voller Müll. Zweitens, du warst mal wieder in einem Asialaden, hast was für deine Raben gekauft und eine invasive Spinnenart nach Deutschland eingeschleppt.
0: Nein.
1: Oder drittens, es ist einfach ultra warm und du hast halt die Fenster die ganze Zeit offen gehabt.
0: Ich hoffe, es ist drittes.
1: Ja,
0: ist es so?
1: Ja,
0: Gott sei Dank.
1: Ja, und einfach, weil die Fenster offen sind, kommen dann halt so Mücken und fliegen halt voll easy in die Wohnung und dann senken sich die Spinnen. Aha, da drin hat's lecker Essen.
0: Fresse. Mehr zu Hause so los ist auch eine richtige Untertreibung. Also ich kann vor meiner Wohnung ein Schild kleben. Da steht ein Reptilium drauf. Also wirklich, ich kann Eintritt verlangen. Da ist schon einiges los bei mir, wirklich gerade.
1: Ich find's eklig.
0: Ja, aber es ist so.
1: So schlimm ist nicht, mach's halt weg.
0: Ja, nee. Ja. Da bin ich auch zu faul für. Wir können ja ein Chatspiel draus machen, finde ich, oder?
1: Ja, wie viele Spinnen hausen tatsächlich bei Benji zu Hause gerade im Moment? Ja.
0: Ich habe gestern mal durchgezählt und kann euch natürlich sagen, wie viele Spinnen gerade bei mir in der Wohnung sind. Es sind knappe 55 Quadratmeter Wohnung.
1: Ich dachte, du verrätst jetzt die Lösung.
0: Nein, 55 Quadratmeter. Was also, denkt ihr? Wie viele Spinnen sind denn bei mir auf meinen 55 Quadratmetern?
1: 0172 10 10 951. Ich würde sagen, gibt auch das Ding Sonnenbrille für die Person, die am nächsten dran liegt.
0: Ja.

0: Es ist 8:22 Uhr, wenn ich auf die Uhr schaue, da merke ich, hallo, da ist ja jetzt schon was los.
1: Ja, hallo,
0: ist das der Hammer.
1: Hallo, das Ding ist wohl los, oder wie?
0: Und ich bin vor allem sehr froh, dass ich hier nicht mehr schwitzen muss. Das Wetter ist nach Wochen mal wieder das hier.
2: Die derzeitige Hitzewelle ist bereits jetzt sowohl von der Dauer her als auch von den erreichten Temperaturen historisch.
3: Für ganz Deutschland gilt derzeit eine Hitzewarnung und der Höhepunkt könnte sogar noch vor uns liegen.
4: Mit 40,2 Grad einen neuen Allzeitrekord.
5: Der Wetterdienst hat für große Teile der Republik eine Warnung vor extremer Hitze herausgegeben.
0: Zum Glück nicht mehr. Gott sei Dank ist das vorbei.
1: Benji hasst es. Aber wer ist schuld an dieser Hitze? An den Hitzerekorden?
0: Ja.
1: Richtig, Sarah Larsson.
0: Ja, nee, nicht Klimawandel. TikTok sagt aus Joke immer ganz gerne, dass Sarah Larsson das ist wegen ihrem Song Midnight Sun und dass sie damit quasi die Sonne beschwört hat.
1: Ja, und jetzt hat sie auf die Anschuldigung reagiert mit einem TikTok. Sie schreibt, es hatte heute 1 Million Grad, gern geschehen.
0: So, und damit das auf gar keinen Fall nochmal passiert, spiele ich hier jetzt extra nicht Midnight Sun, sondern den neuen Song von ihr, She Did It Again.

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1: Mit Fabienne. Moin. Mit dem RE oder ICE Richtung Mannheim zu fahren, könnte bald erstmal nicht mehr gehen. Davor warnt die Vereinigung der saarländischen Unternehmensverbände. Weil die Bahnstrecke zwischen Ludwigshafen und Forbach saniert werden soll, würde das Saarland Richtung Mannheim vom Fernverkehr abgeschnitten werden. Die VSU kritisiert, dass die Bahnstrecke, die Fechinger Talbrücke und die A620 gleichzeitig saniert werden sollen. Das könnte das Saarland wirtschaftlich belasten. Er soll 4 PatientInnen sexuell missbraucht haben. Heute steht er in Duisburg vor Gericht. In einer Stunde beginnt am Landgericht in Duisburg der Prozess gegen den ehemaligen Chefarzt der Kinder- und Jugendpsychiatrie eines Krankenhauses in Duisburg. Die mutmaßlichen Opfer waren bei ihm in Gesprächstherapien. Laut Anklage soll er das Vertrauen der PatientInnen ausgenutzt und sie in insgesamt 35

0: Grad. In Eppelborn und Blieskastel sind es gerade 14 Grad, in Nalbach 15.
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3: Benji und Tina hier, hallo.
4: Lack, mach mal Platz, ich brauche einen Kaffee.
3: Okay.
5: Ich muss ganz dringend Kaffee
3: haben. Ich bin schon weg. Und ja, ich habe das Gefühl, noch mehr Koffein würde dir nicht gut tun.
5: Ich habe schon Koffein-Gummibärchen gefressen. Jetzt kommt noch ein Kaffee hinterher, Leute.
3: Lord save me.

0: Ich habe gehört, hier geht gleich das Ding Sonnenbrille raus.
1: Habe ich auch gehört. Und zwar an die Person, die am nächsten dran ist mit der Schätzung, wie viele Spinnen aktuell in Benjis Wohnung sind. Weil aktuell sind ja schon viele Spinnen unterwegs im Vergleich sonst zum Sommer. Und especially schlimm ist es in Benjis Wohnung.
0: Ja, 0172 1010 951 sind 55 Quadratmeter knapp.
1: Deine Wohnung, ja.
0: Und Francesco aus Neu-Ulm hat schon einen Tipp gegeben.
2: Ich sag, das sind 7 Spinnen. Diese Weberknechte sind überall.
0: 7, okay. Ja, ganz so schlimm ist es nicht.
1: Also einfach 7-mal so viele Spinnen wie Benjis in der Wohnung.
0: Also ich kann dir den Tipp schon mal geben, so viele sind es nicht, ja?
1: Ich würde sagen, wir geben noch ein bisschen besseren Tipp für Francesco und auch alle anderen. Wir hören mal rein, wie du durchgezählt hast. So kleines Foreshadowing erstmal.
3: Hier ist eine Pflanze. Keine Spinne. Flur. Ah, da oben ist was. Küche. Ah ne, das ist ein Tomatenfleck. Tomatensauce, okay. Dann geht's weiter ins Wohnzimmer.
0: Badezimmer, Küche, Wohnzimmer, Flur und Co. Wie viele sind's am Ende wohl gewesen? Euer Tipp, finde das Ding Sonnenbrille an die 0172 1010 951. Wer kommt am nächsten ran?

0: mit wie vielen Spinnenmitbewohnern chillt Benji aktuell in seiner Wohnung? Es ist ja schon so, dass Spinnen irgendwie gerade schon High-Season haben, ein bisschen früher, weil es schon so warm war. Und Benji hat viele in seiner Wohnung, hat er dann schon verraten.
1: Ja, also viele ist immer relativ, aber es sind ein paar. 0172 1010 951. Nico aus Illertissen sagt, es sind 5. Stimmt nicht ganz. Mhm. Und Francesco aus Neu-Ulm hat erst 7 gesagt. Jetzt hat er nochmal neu geschrieben. Er sagt jetzt 3. Auch das ist leider nicht korrekt. So. Naja, was haben wir dazu?
0: Jetzt hat sich noch Angelina aus Neustadt an der Weinstraße gemeldet und sie meint, sie kennt jetzt die wahre Antwort. Hello, Angelina.
1: Morgen.
2: Hey, guten Morgen.
1: Mann, was sagst du? Wie viel habe ich denn zu Hause? Was denkst du?
2: Ich sag, du hast 4.
1: 4?
0: Wie kommst du drauf? Bei dir auch so viele daheim oder was?
2: Ich habe eine weniger, aber mein Bauchgefühl hat gesagt 3 oder 4 und ich sag 4.
1: 4, weil ich halt ein
0: Dreckschwein bin. Weiß man, wenn die noch unordentlicher ist als bei dir.
1: Okay.
0: Finde ich einen fairen Call, aber wir hören jetzt mal rein, wenn die hat ja gestern durchgezählt.
3: Ja. Wir starten, würde ich sagen, im Badezimmer. Der letzte Ecke, hier ist eine Pflanze, keine Spinne. Flur. Ah, da oben ist was. Nummer 1. Küche. Ah ne, das ist ein Tomatenfleck. Tomatensauce, okay. Dann geht's weiter ins Wohnzimmer.
4: Ja, da ist Nummer 2. Schlafzimmer.
3: Da weiß ich, dass direkt einer neben dem Bett ist. Die chillt da schon ein bisschen länger.
4: Ja, Nummer 3.
3: Oh, da ist Nummer 4. Guck mal, hier, direkt neben dran. 2 Stück im Schlafzimmer. Also 4 Stück insgesamt. Lässt sich mit leben.
1: Jawoll!
2: Ja!
1: So.
0: Das ist wie das Ding Sonnenbrille für dich.
2: Ja, super.
1: Und deine 3 und deine 3 Spinnchen, den schicken wir auch einfach noch eine Mini-Sonnenbrille mit.
0: Oder du ziehst die Sonnenbrille auf, dann siehst du die Spinnen nicht mehr.
2: Liebe ich glaube so.
1: Mach's gut, ciao, ciao.
2: Ciao.
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1: Mit Fabienne. Moin. Die Bahn möchte ab dem 15. Oktober an allen deutschen Bahnhöfen ein Alkoholverbot einführen. Das hat Bahnchefin Evelyn Paller der Bild-Zeitung gesagt. In Saarbrücken gibt es das Verbot schon. SR-Info-Reporter Timo Spart weiß, wie es da abläuft.
2: In Saarbrücken gilt das Verbot ja seit dem 1. Mai. Da hatte der SR nach einem Monat am Bahnhof nachgefragt. Eine Bahnmitarbeiterin hatte da gesagt, dass der Bahnhof dadurch sauberer geworden sei. Die Verkäufer meinten, es wäre abends ruhiger und dass sie sogar eher mehr Alkohol verkaufen als vorher.
1: In den Zügen darf weiterhin Alkohol getrunken werden, nur am Bahnsteig und in den Bahnhofshallen nicht. In Deutschland wird mehr Stahl produziert, aber das reicht nicht aus. So fiel das Fazit der Wirtschaftsvereinigung Stahl in Berlin aus. Laut ihrem Bericht wurde in den letzten 6 Monaten mehr Stahl produziert als im Jahr davor in dem Zeitraum. Das sei aber zu wenig. Und am Strich sei die Produktion zu niedrig, um wirtschaftlich rentabel zu produzieren. Saarstahl und Dillinger hatten vergangenen Monat ihre Jahresbilanz für 2025 veröffentlicht. Da hatte Saarstahl rote Zahlen geschrieben. Dillinger war dagegen im Plus und verwies auf eine gute Auftragslage. Ich bin dein Vater. Wahrscheinlich eine der bekanntesten Filmszenen, die es je gab. Das Laserschwert aus dieser Star-Wars-Szene hat jetzt bei einer Auktion in Dallas einen Rekordpreis erzielt. Genau genommen 3,3 Millionen Euro. Damit ist es die teuerste Star-Wars-Requisite, die jemals verkauft wurde. Und wir schauen aufs Wetter im Saarland. Wir starten wieder sonnig in den Tag. Heute bei maximal 26 Grad. In Pliesen sind es gerade 15 Grad. In Wahlen und Gaslautern 16 Grad.
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4: Mit Tina und dem aufgedrehten Benji.
5: Oh, toll, Leute, der Kaffee, der kickt langsam rein. Richtig geil.
4: Es ist richtig schlimm. Und? Benji hat hier schon die ganze Zeit irgendwie, also man könnte sagen, Gesichtstourette.
5: Ja, wirklich. Bei mir geht gerade alles durch die Lappen. Ich möchte auch ganz gerne, ich habe gerade das innere Bedürfnis gehabt, auch mal wieder alles Gute zum Geburtstag zu wünschen. Irgendwie Happy Birthday zu singen. Hat jemand Geburtstag?
4: Happy Birthday to irgendjemand.
5: Ich glaube, da haben wir jemanden ganz glücklich gemacht jetzt.
4: Ja, und allen anderen Ohrenkrebs gegeben.
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0: wirklich, es lohnt sich auch einfach mal was Dummes zu machen.
1: Ja, der Ohrenkrebs hat sich gelohnt, liebe Leute. Wir haben ja gerade wahrscheinlich das hässlichste Geburtstagsständchen jemals gesungen.
0: Also war ganz schön, es war süß, war nett von uns.
1: Ja,
0: ja,
1: weil...
0: Ja, wir haben auf jeden Fall auch ins Schwarze getroffen.
1: Ja, und zwar hat Alex sich direkt gemeldet an die 0172 10 10 951.
0: Ja.
1: Der schreibt... Hallo, Alex hier. Danke, dass ihr Happy Birthday gesungen habt. Meine Freundin und ich sind gerade auf dem Weg in den Freizeitpark. Sie hat Geburtstag.
0: Ja, siehst du mal. Herzlichen Glückwunsch.
1: Guck mal, der war nur für dich.
0: Happy Birthday to you.
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0: Nur für dich jetzt, Bad Bunny.

0: Kleines Ratespiel heute Morgen hier bei das Ding. Wer bin ich?
1: Mir geht's so schlecht. Ich muss arbeiten und kann nicht für immer auf dem Festival bleiben. Und kalt ist mir auch noch.
2: Das ist eine absolute Frechheit, Benji.
0: Ja, nee.
2: Dass du mich so imitierst dabei und so dich über meinen Schmerz und meine tragische Lebenssituation lustig machst. After Festival Depression. It's a real thing. Es geht einem wirklich manchmal nach dem Festival schlechter. Man tanzt, man ist im Moshpit, das Dopamin ist am Knallen und dann im Alltag im Vergleich ist halt dann schwer.
0: Ja, vielleicht können Leute auf dem CEO-Festival, die da unterwegs waren, relaten, die jetzt heute ihren ersten Arbeitstag danach wieder haben.
2: Tipp.
0: Gibt's aber jetzt Hilfe, damit ihr alle aufhört zu heulen. Von Life-Coach Caro aus dem Schwarzwald. Caro, hast du auch so privat so ein Loch nach dem Festival manchmal?
3: Tatsächlich nicht so sehr, weil ich mich damit jetzt schon seit Jahren beschäftige und so ein bisschen weiß, wie man das vorbeugt.
2: Ich bin jetzt schon neidisch. Erlöse mich von meiner Qual. Caro, wie komme ich raus?
3: Also ich glaube, das Wichtigste ist erstmal, dass wir das Positive nachwirken lassen und da einfach wirklich in diesen positiven Emotionen weiterzuschwimmen und immer wieder die Erinnerungen hochzuholen, vielleicht Videos auf dem Handy anzuschauen, nochmal die Musik reinzumachen und dieses gute Gefühl einfach zu fühlen, weil das ist ja das Schöne daran.
0: Gibt's irgendwie eine Zeit, wo du sagst, wenn du jetzt in 2 Wochen immer noch Festivaldepression hast, dann aber mal ab zum Arzt mit dir oder
3: also ich
0: irgendwas im Rahmen normal noch?
3: Ich würde sagen, zusätzlich zu dem in den positiven Emotionen schwimmen, ist schon auch wichtig, dass wir wieder nach vorne schauen und da auch jetzt sagen, okay, Festivalsaison ist vorbei, aber jetzt steht der Sommerurlaub vielleicht an und wir planen Neues. Kann ja auch was Kleines sein, irgendwie ein Treffen mit Freunden oder ein Tag am See, aber einfach da auch Vorfreude zu finden.
0: Gut, du kannst dich zum Beispiel freuen auf ein belegtes Brötchen gleich aus der Kantine nach der Show.
2: Das ist ja genauso gut wie das Festival.
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0: Das Ding ist hier, und es gibt so Menschen, deren Motto ist, wer hart feiert, muss auch hart arbeiten.
1: Ja.
0: Benji ist so einer, der sitzt nach der Nature One in einer Woche dann noch mit Festivalbändchen am Arm zurück im Großraumbüro.
1: Ja, und dann gibt's Menschen, die brauchen erstmal 3 Tage, um überhaupt wieder ansprechbar zu sein. Looking at you, Tina.
0: Ja, eventuell sind da auch ein paar Tränen geflossen nach dem Festivalwochenende. Man fällt da einfach in so ein After-Festival-Loch rein.
1: Ja, Depressions.
0: Ja.
1: Wir wollten von euch mal wissen, wie lange braucht ihr so nach dem Festival oder nach dem Urlaub, um wieder auf euer Leben klarzukommen?
0: Ja, und Angela aus Ulm war auf dem Schwörwochenende feiern. Angela, wie lange braucht man da, um wieder klarzukommen?
2: Also wirklich, wenn wir sagen, nach dem Schwörwochenende bräuchte ich in der Regel wirklich eine Woche frei, weil du feierst vom Freitag bis Montag in die Nacht durch. Die meisten haben sich dienstags freigenommen und montags in Ulm.
0: Mhm.
2: Da hast du brauchst schon deine 2-3 Tage, um wieder zu Kräften zu kommen und einen gescheiten Mindset.
0: Okay, also du bräuchtest eine Woche und wie viele Tage frei machst du tatsächlich?
2: Ganz ehrlich, ich schaffe komplett durch und habe die Woche darauf Urlaub.
0: Aber krass, weil ich hänge ja auch wirklich so in diesem Festivalloch drin, Angela.
1: Tina, ist richtig.
0: Sind richtige Leidensgenossen jetzt. Oh, ich fühle dich so doll. Dann gutes Durchhalten dir.
1: Ja.
2: Dankeschön.
1: Also Todes durchhasseln und dann Urlaub für später für den Sommerurlaub helfen.
0: Ja.
1: Check ich schon.
0: Boah. Aber ist auch richtig hardcore.
1: Ist hart, ja.
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0: Das erste Mal, dass man von Juju nach der Trennung von Sixten irgendwas gehört hat, war, glaube ich, bei dem Song hier. Oh. Jetzt sind diese Adlibs gegeben für den Track Komm. Ne? Felix Lobrecht ist hier ja, DJ-Name Erzatzel 44.
1: Ja, also 44. Und jetzt hat sie einen neuen Song rausgebracht mit Raf Camora zusammen und der heißt einfach Komm näher.
0: Sie hat's wohl mit dem Kommen gerade.
1: Ja. Scheint wohl ein Thema bei ihr zu sein.
0: Nächster Track dann Komm rüber oder?
1: Komm noch näher.
0: Kommst du noch? Ich komm nicht näher. Oder vielleicht auch 0,0.
1: Einfach auf SSI.
2: 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Mein Name ist Raf Camora. 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
3: Mit Fabienne. Hi. Mit dem RE oder ICE Richtung Mannheim zu fahren, könnte bald erstmal nicht mehr gehen. Davor warnt die Vereinigung der saarländischen Unternehmensverbände. Weil die Bahnstrecke zwischen Ludwigshafen und Forbach saniert werden soll, würde das Saarland Richtung Mannheim vom Fernverkehr abgeschnitten werden. Die VSU kritisiert, dass die Bahnstrecke, die Fechinger Talbrücke und die A620 gleichzeitig saniert werden sollen. Das könnte das Saarland wirtschaftlich belasten. Er soll 4 Patientinnen sexuell missbraucht haben. Heute steht er in Duisburg vor Gericht. In wenigen Minuten beginnt am Landgericht in Duisburg der Prozess gegen den ehemaligen Chefarzt der Kinder- und Jugendpsychiatrie eines Krankenhauses in Duisburg. Die mutmaßlichen Opfer waren bei ihm in Gesprächstherapien. Laut Anklage soll er das Vertrauen der Patientinnen ausgenutzt und sie in insgesamt 95 Fällen missbraucht haben. Darunter soll eine Vergewaltigung gewesen sein. Auf seinem Handy habe die Staatsanwaltschaft jugendpornografisches Material gefunden. Sollte der Angeklagte verurteilt werden, drohen ihm mehrere Jahre Haft. Vor knapp 2 Jahren ist Liam Payne von One Direction in Argentinien gestorben. Er war im Drogenrausch aus dem 3. Stock seines Hotels gestürzt. Jetzt ist die Anklage gegen einen Bekannten von Payne fallen gelassen worden. Das hat das zuständige Berufungsgericht in Buenos Aires lokalen Medien gesagt. Laut dem Richter könne nicht nachgewiesen werden, dass er dem Sänger Geld für Drogen gegeben hat. Und wir schauen aufs Wetter im Saarland. Wir starten wieder sonnig in den Tag, bei heute maximal 26 Grad. In Niederlosheim ein

0: Es ist heute der erste Arbeitstag nach dem CU Festival und auch Schwörmontag war in Ulm. Das ist ein riesen Feiertag quasi.
1: Das ist der Tag der Tage da. Einfach ein eigener regionaler Feiertag nur in Ulm. Das ist so crazy. Da machen dann auch die Schulen extra kürzer Unterricht und so. Es ist ganz wild.
0: Es ist quasi Endlevel Stadtfest eigentlich zusammengefasst. Und dann geht's auf die Donau mit Booten und so Gummimatratzen wie im Schwimmbad oder wie Jenny aus Ulm das Nahbade kurz zusammenfassen würde.
2: Eimerweise Wasserpistolen. Nach den ersten 5 Minuten klitschnass.
1: So. Ich sag ehrlich, ich hab's gesehen in der Insta-Story von Das Ding Ulm. Direkt FOMO geil, gekriegt. Ne? Ja. Ganz, ganz schlimm. Es klang so geil. Lea zum Beispiel war mittendrin und die hat die Wasserpistole nicht mehr losgelassen.
3: Die anderen Boote greifen gerne an, dann muss man sich wehren können. Das ist wichtig.
1: Ich liebe das.
0: Das klingt so wie so ein Kindergeburtstag. Und die Leute verkleiden sich dann auch so, wie an Fasching eigentlich. Deswegen Reporter Peter war auch da. Wie sah es dieses Jahr aus?
4: Es waren wieder lustige Menschen dabei, natürlich verkleidet als weiße Taube zum Beispiel mit Federn oder eine hölzerne Straßenbahn, die auf dem Wasser unterwegs war als Floß. Und ich habe dieses Jahr so viele aufblasbare Flamingos gesehen wie noch nie. Und dazu wie immer die Musikkapellen auf dem Wasser, die so schunkeln, dass das Boot fast kentert. Das ist eine riesen Wasserschlacht gewesen auf einer etwas langsameren Donau als sonst.
0: So, nächstes Jahr, 19. Juli 2027 ist nochmal wieder Schwermontag in Ulm, falls ihr mitmachen wollt. Aber man kann natürlich auch versuchen, dass er das einfach das Dingviertel generell mal etablieren. Wir haben ja die Saar, da kann man es bestimmt gut machen, in Saarbrücken schön.
1: Ja,
0: da.
1: Die Enns im Pforzheim, du.
0: Super. Wir haben
1: auch super
0: Koblenz, Deutsches Eck, da haben wir Rhein und Mosel gleichzeitig. Dann machen wir einfach überall Nahbade.
1: Nahbade jetzt einfach im ganzen das Dingviertel, finde ich auch gut.
0: Und danach gibt's Durchfall.
1: Was?
0: Ja, passend zum nächsten Song. Durchfall.
1: Das klingt wie Durchfall.
0: Durchfall. Ich dachte, das ist eine gute Überleitung.
1: Ja,
0: hat
1: ging
0: Shepard,
1: so.
0: Oder?
1: Ehrlich, geht's.

0: Goedemorgen, hebben je gehoord bij ons in de radio?
1: Ja.
0: Selena Gomez.
1: Benji ist dafür bekannt, auch bei uns auf Arbeit, dass er nervt, weil er manchmal einfach meint, er könnte Niederländisch sprechen.
0: Ich bin Niederländer.
1: Ja.
0: Ja, meine Uroma kommt aus Niederländer. Ja, deswegen so.
1: Und deshalb bist du es auch, ja.
0: Ja. So funktioniert. Aber immerhin bin ich auf der Arbeit für was bekannt.
1: Ich bin auch für was bekannt.
0: So, ja, dafür, dass du für die stickige Luft verantwortlich bist, weil du zwei Sekunden, nachdem die Fenster aufgerissen werden, sagst, es ist kalt, mach die Fenster zu.
1: Ich dachte kurz, du sagst, weil ich stinke. So, da wäre ich sauer gewesen, weil das stimmt nicht. Das ist nett, ja. Aber ich bin verfroren. Also ich bin die eine Person im Büro, die immer die Fenster zumacht.
0: Ja.
1: Benji ist der eine im Büro, der immer Brainrot hat und allen damit auf den Geist geht. Und das ist auch so ein bisschen die Frage, die euch in CD Show beschäftigen wird, für was ihr auf Arbeit bekannt seid.
0: Guck mal, da ist sie doch, die Celi.
1: Ja.
0: Celi, wolltest du gleich kurz einmal direkt hier ans Mikrofon kommen zu uns?
1: Ja, da darfst du direkt mal herkommen, weil ich finde, ihr Outfit heute perfekt.
0: Ja.
1: Weil Celi ist auch dafür bekannt, dass sie immer krasse Outfits rockt. Was hast du an?
2: Ich habe eine grüne Hose von meinem Mitbewohner an.
0: Toll.
2: Also offensichtlich seit 3 Jahren wohnt die bei mir im Schrank.
0: Der Mitbewohner jetzt, oder die Hose?
2: Diese Frage klären wir vielleicht auch.
0: Gleich.
2: Ja, das ist noch eine weiße Bluse und ein Blazer. Also toll. Schön, dass wir im Radio sind.
0: Ja, wunderbar. Ihr erklärt gleich mit Celi, für was ihr bekannt seid. Auf der Arbeit könnt ihr ja gerne.
1: Jetzt darf sie aber noch 7 Minuten chillen, wenn sie jetzt schon früher ran musste. Überstundenabbau jetzt erstmal.
0: Wir freuen uns dann auf morgen auch wieder und auf Celi gleich ab 10 Uhr.
1: Ja, chill. Nina Schuba und Marco jetzt für euch.
0: Ciao.
1: Fucked up.

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1: Mit Fabienne. Hi. Der KI das Herz ausschütten, jedes zweite Kind hat das schon mal gemacht. Das hat eine Studie von Go Student gezeigt. Da wurden Kinder und junge Menschen zu ihrem Umgang mit KI befragt. Jeder zweite gab an, schon mal mit KI über seine Gefühle gesprochen zu haben. Jeder dritte von denen hat danach mit keinem Erwachsenen darüber gesprochen. Der Grund, sie wollten unangenehme Situationen mit ihren Eltern oder Lehrern vermeiden. Einige gaben auch an, Angst vor Ärger zu haben. Ferienzeit ist Bauzeit. Der Regionalverband Saarbrücken nutzt die Sommerferien, um insgesamt 33 Schulen zu sanieren. Dafür werden mehr als 7 Millionen Euro investiert, sagt der Regionalverband. Besonders geht es da um Hitze- und Sonnenschutz. Am Gymnasium am Rotenbühl und am deutsch-französischen Gymnasium in Saarbrücken werden dafür zum Beispiel schattenspendende Bäume gepflanzt und Flächen entsiegelt. In mehreren Schulen werden auch Decken, die für weniger Lärm sorgen, eingebaut. Wenn ihr euch diesen Sommer im Schwimmbad abkühlen wollt, müsst ihr jetzt tiefer in die Tasche greifen. Laut dem Statistischen Bundesamt kostet ein Schwimmbadbesuch im Juni fast 4% mehr als noch ein Jahr zuvor. Das sei eine deutlich größere Preissteigerung als normal. Dafür seien Sonnenschirme und Badekleidung im Schnitt aber günstiger gewesen. Und wir schauen aufs Wetter. Es ist sonnig im Saarland, heute bei maximal 26 Grad. In Bad Drill sind es gerade 17 Grad, in Webenheim 18 und in Steinrausch sind es 19 Grad. Es bleibt auch den ganzen Tag trocken und in der Nacht ist es sternklar. Morgen dann auch erst sonnig, dann lockere Wolken bei bis zu 26 Grad im Saarland.
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2: Einen wunderschönen guten Morgen mit mir, Celi. Hello. Und mit Eiern spielt man nicht. Vorsicht, der kommt flach. Also, weil, naja, beim American Football ja schon. Ja, nee, aber jetzt mal ernsthaft, ne? American Football ist nichts für schwache Nerven, so Tackles und so. Sehr viel Körperkontakt, das ist sehr intensiv. Und mittendrin ist Sophie aus Tübingen. Und zwar in einer Männermannschaft. Wie das so ist, das checken wir hier gleich mal bei Das Ding. Und zwar nach drei Songs.

0: Das ist neu hier in der Dusting Playlist von Drake. Und gleich machen wir weiter mit Topic und Fireboy DML, Nico Santos mit Body. Aber jetzt müssen wir mal kurz über Sport reden. Also egal, ob beim Fußball, beim Handball oder Hockey oder sonst wie, reine Girls-Mannschaften und Boys-Mannschaften sind ja sehr normal. Bei Sophie aus Tübingen ist es ein bisschen anders. Mit 23 spielt sie nämlich als einzige Frau in der Herrenmannschaft der Red Knights. Und das ist in Deutschland, by the way, auch erst seit 2 Jahren überhaupt erlaubt. Und Sophie, ja, die ist da auch eher so ein bisschen durch Zufall zugekommen.
1: Es war mir nicht bewusst, dass man das kann, also dass ich damit spielen kann. Ich hatte im Wintersemester leider an einem Trainingstag der Ladies Uni und konnte deshalb nur einmal die Woche trainieren und habe dann meinen Coach gefragt, ob ich nicht mal bei den Seniors ins Training kommen kann. Und der hat dann vorgeschlagen, dass ich nicht nur bei denen trainieren kann, sondern tatsächlich auch spielen.
0: Ja, irgendwie ist es wild zu hören, oder? Weil man es einfach nicht gewohnt ist, so als einziges Girl zwischen den Männern.
1: Ich habe mich sehr gefreut. Ich finde es eine richtig gute Chance, vor allem, weil ich mich halt einfach sehr viel mehr, also nicht sehr viel mehr, ich kann mich einfach verbessern, weil ich einfach Gegner und andere Spieler habe, die kräftiger sind, schneller, und von dem her zieht mich das so ein bisschen mit.
0: Ja, checkt man, ne? Aber ein paar kleine Unterschiede merkt sie dann doch, meinte sie eben. Das ist dann eben wahrscheinlich auch das Körperliche, was doch ein bisschen anders ist bei Sophie in der Männermannschaft. Hier ist das Ding jetzt mit Buddy.

0: Hier gibt's gleich Neptunica mit What If, weil das Ding ist neu in der Playlist. Klingt so. Da geht's um große Zerrissenheit, also so Entscheidungen, die irgendwie alles verändern, gegebenenfalls. Und ja, also manchmal sind es ja auch die kleinen Alltagsentscheidungen, die schwer sind, ja, und die auch einiges verändern können. Habe ich einfach mal bei uns in der Das Ding-Redaktion gefragt.
1: Ob ich ein Angebot annehme oder nicht, wenn mich jemand einlädt. Ja, zum Beispiel irgendwas zusammen zu machen. Wenn ich mich entscheiden muss, ob ich jetzt mit meiner Familie was mache oder mit meinen Freunden.
2: Weil was ich sehr oft zerrissen bin, also ich würde es jetzt nicht als die krasseste Entscheidung meines Lebens betiteln, aber ich bin sehr oft zerrissen, wenn es darum geht, was ich kochen muss. Da ich weiß immer nicht, dann schaue ich mir 100 TikToks an und trotzdem weiß ich nicht, was ich essen mag.
3: Was koche ich heute? Und werde ich davon satt? Und für wie viele Tage soll es reichen? Weil man könnte ja zwei Fliegen mit einer Klappe, ne? Einmal kochen, 3 Tage essen, wäre toll.
0: Leute, es ist zwar erst 10.24 Uhr, aber ich wette, das fühlen sehr viele. Also what if? Es sind nicht immer die ganz großen Sachen, die uns vor eine Herausforderung stellen. Nein, es sind auch die kleinen. What if? Neptunica, neu hier bei Das Ding.
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Am Lieblingsnorweger mit Erling Haaland. Happy Birthday an der Stelle und an euch eben auch. Einen guten Tag wünsche ich euch. Ich bin Celi, hello. Und wir machen weiter mit Temper City und Self-Aware hier bei Das Ding.

0: Es passiert manchmal aus dem Nichts. Manchmal weiß man es davor. Viele haben große Angst davor. Und zwar jemanden zu verlieren. Und dann ist da erstmal ein großes Loch und die Frage eben Tod und jetzt. Und genauso heißt auch ein neuer ARD-Podcast, wo es eben um Trauer geht. Gibt's bei ARD Sounds. Jeden Montag gibt's eine neue Folge. Gestern kam die erste. Und Julian ist einer der drei Hosts von Tod und Jetzt. Deine Mama ist vor 9 Jahren an Brustkrebs gestorben. Warum ist denn der Podcast so wichtig für dich und auch andere Trauernde?
1: Also in diesen 9 Jahren, seit es passiert ist, habe ich halt wirklich gemerkt, wie schnell das Thema dann auch in Vergessenheit gerät oder wie wenig man dann selber auch irgendwie noch drüber spricht, weil es das Umfeld halt irgendwie auch dann irgendwann nicht mehr macht. Wenn man irgendwann denkt, ah ja, okay, dem geht's jetzt ja wieder gut, dann ist das Thema auch irgendwie abgehakt und ich von mir aus mache das halt irgendwie auch nicht.
0: Würdest du sagen, der Podcast ist vor allem für Leute, die jetzt auch jemand verloren haben, oder für andere, die das, also so einen Schicksalsschlag bisher noch nicht hatten?
1: Ich glaube, prinzipiell ist der Podcast irgendwie für jeden, weil jeder macht irgendwann mal eine Trauererfahrung. Aber ich verstehe, wenn man sich das jetzt nicht so beim Wäscheaufhängen vielleicht gerade anhört, wenn das Thema gerade nicht so akut präsent ist. Aber eben klar, vor allem Leute, die gerade selber eine Trauererfahrung gemacht haben oder am Trauern sind. Aber auch für Leute, die gerade jemanden bei einer Trauer begleiten.
0: Wie viele Taschentücher brauche ich während dem Hören?
1: Also es kann schon mal vorkommen, dass die eine oder andere Träne fließt. Das ist bei uns auch passiert während der Aufnahme. Aber ich glaube, insgesamt haben wir das schon versucht, auf so eine Art und Weise zu verpacken, dass es gut erträglich hörbar ist. Und es wird auch ab und zu mal gelacht. Auch das darf man in einem Trauer-Podcast.
0: Die erste Folge Tod und Jetzt ist raus. 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Hier ist das Ding.

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Hier gibt's gleich Monica Bellucci von Rin bei das Ding. Da ist ja auch hier ein bisschen Bildung auf Auftrag dabei, ne? Und ich habe noch mal ganz kurz nachgeguckt, damit wir da vielleicht mal die 1-Million-Euro-Frage knacken können. Monica Bellucci ist ein weltberühmtes italienisches Model und eine Filmschauspielerin. So, wissen wir das auch. 10:54 Uhr haben wir es. Hello!

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1: Mit Fabienne. Hi. Die Zahl der Kinder und Jugendlichen, die Opfer von Sexualdelikten wurden, ist in den vergangenen Jahren deutlich gestiegen. Das geht aus dem Lagebild zum Kindesmissbrauch hervor, das Bundesinnenminister Dobrindt heute vorgestellt hat. Im letzten Jahr wurden demnach mehr als 17.000 Fälle registriert, die Dunkelziffer liege aber dabei deutlich nochmal höher. Viele Taten fänden auch über das Internet statt, zum Beispiel durch Cybergrooming. Da geben sich Täter als Gleichaltrige aus, um das Vertrauen der Opfer zu gewinnen. Laut Statistik handelt es sich bei den Opfern deutlich öfter um Mädchen, die Täter seien aber hauptsächlich Männer. Der KI das Herz ausschütten, jedes zweite Kind hat das schon mal gemacht. Das hat eine Studie von GoStudent gezeigt. Da wurden Kinder und junge Menschen zu ihrem Umgang mit KI befragt. Jeder zweite gab an, schon mal mit KI über seine Gefühle gesprochen zu haben. Jeder dritte von denen hatte danach aber mit keinem Erwachsenen darüber gesprochen. Der Grund, sie wollten unangenehme Situationen mit ihren Eltern oder Lehrern vermeiden und keinen Ärger bekommen. Ferienzeit ist Bauzeit. Der Regionalverband Saarbrücken nutzt die Sommerferien, um insgesamt 33 Schulen zu sanieren. Dafür werden mehr als 7 Millionen Euro investiert, sagt der Regionalverband. Besonders geht es da um Hitze- und Sonnenschutz. Dafür werden zum Beispiel schattenspendende Bäume gepflanzt und Flächen entsiegelt. Und wir schauen aufs Wetter im Saarland. Es ist sonnig. Heute maximal 26 Grad. In Monnendorf sind es gerade 19 Grad, Fuhrpach ihr habt 20 Grad und in Steinrosch sind es 21 Grad. Es bleibt auch den ganzen Tag trocken. In der Nacht ist es dann sternenklar. Morgen dann auch erst sonnig und lockere Wolken bei bis zu 26 Grad.
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3: Mit mir Celi, hello, und jetzt mit Shakira und...

0: Beste wo gibt.
1: Ja, das ist doch mal eine Bewertung, die wir annehmen. Gab's bei Google so für das Ding, also für uns als Radiosender. Also eine Bewertung beim Radiosender, die ist natürlich toll, aber wichtiger ist sie natürlich in Restaurants. Da ist es immer wieder ein Thema. Wenn man zum Beispiel auch wo neu ist oder wenn man im Urlaub ist, guckt man drauf. Nur negative Bewertungen werden da wohl auch tatsächlich ganz gern mal gelöscht, zeigen Stichproben von der Deutschen Presseagentur. Und das Ding, Reporter Alex aus der Wirtschaftsredaktion, das wirkt ein bisschen so, als ob die versuchen, was zu verstecken, wenn da irgendwelche Kommis einfach gelöscht werden. Geht es denn so leicht?
2: Unternehmen können im eigenen Google-Profil negative Bewertungen melden und müssen dabei einen Grund für die gewünschte Löschung angeben. Bei Google prüft dann in der Regel ein Algorithmus die Meldung und löscht sie gegebenenfalls. Und dann wird stattdessen ein Hinweis ausgespielt, dass die Bewertung wegen Diffamierung entfernt wurde. Mhm. Und auch, wie viele Kommentare insgesamt gelöscht wurden.
1: Gut, manchmal ist so eine negative Bewertung auch Mittel zum Zweck.
2: Ja, es gibt offenbar durchaus Kundinnen und Kunden, die wollen in irgendeiner Form für sich selbst Vorteile raushandeln. Uns hat beispielsweise eine Gastronomin erzählt, dass Gäste mit einer schlechten Rezension gedroht haben, weil sie außerhalb der Öffnungszeiten unbedingt rein wollten und halt nicht durften. Oder dass Gäste sich in einem Kommentar über unverschämte Preise beschwert haben und sogar den Kassenzettel hochgeladen haben, nur bei dem war ganz klar erkenntlich, dass es ein anderes Restaurant war.
1: Mhm, tricky, so Leute. Aber hier wird jetzt nichts aufpoliert oder sonst wie getrickst. Nein, nein, nein, nein. Wie sieht's denn bei euch aus? Wir bewerten jetzt gerade mal unseren Arbeitsalltag. WhatsApp 0172 1010 951. Wie viel Sterne gebt ihr heute eurem Tag auf der Arbeit? Es ist 11.12 Uhr. Entweder seid ihr von der Frühschicht noch da, dann könnt ihr schon so ein richtiges Resümee machen, oder ihr habt auch erst vor ein paar Stunden angefangen. Dann so ein erstes, ein kleines Zwischenfazit. Wie viel Sterne kriegt euer Arbeitstag heute? 0172 1010 951. Jetzt melden per WhatsApp. Das Ding. 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

0: Hier ist das Ding, gleich mit einem neuen Song, und zwar von Felix Jähn. Siren. Siren. So Leute, und endlich, muss ich ja schon fast sagen, können wir mal über Sirenen sprechen. Danke an Felix Jähn an der Stelle. Mir ist nämlich was aufgefallen, so jetzt gerade in der Urlaubszeit, wenn wir irgendwo anders hingehen, ne? Sprache anders, Essen anders. Ja, aber Leute, auch die Sirenen sind anders. Nochmal kurz hier ins Gehirn holen. Bei uns klingt das ungefähr so. Mit der Polizei, ne? So, wenn wir nicht so weit gehen zu unseren Freunden Richtung Österreich. Also, da müssen wir auch nochmal drüber reden. Da klingt das so. Weiß ich jetzt nicht. Amerika kennen wahrscheinlich viele aus Filmen. Ja, ich glaube... Also am witzigsten finde ich nach wie vor Österreich, oder? Also da ist doch ganz viel los. Wollt ihr nochmal hören? Ja, weißt du, lustig, wa? Bevor ich hier mir jetzt einen zu großen Spaß macht, einfach Siren von Felix Jähn. Neu über das Ding.
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9: Es ist 11.30 Uhr, Leute, und wir sammeln gerade so ein bisschen Bewertungen, wie euer Arbeitsalltag, beziehungsweise nicht Arbeitsalltag, sondern euer Arbeitstag, so ohne All, ne? Das lassen wir, wo es ist, das All. Wie der ist, wegen Sterne, wisst ihr, deswegen war ich schon im All. Viel los gerade in meinem Kopf. Aber Max hat sich auf jeden Fall gemeldet an der 0172 10 10 951. Er sagt 3 von 5 Sternen für die Frühschicht aktuell. Es ist wenig los, also verfliegt die Zeit weniger schnell, aber entspannte Arbeit. Ja, guck mal, mit 3 von 5 können wir doch schon arbeiten, oder? Wie sieht's denn bei euch aus? Wie viel Sterne bekommt euer Arbeitstag heute bisher? 11.30 Uhr, vielleicht seid ihr auch gerade noch in den letzten Zügen der Frühschicht oder aber ihr habt erst angefangen. Schickt da gerne eine Sprache, zum Beispiel per WhatsApp oder auch so eine Nachricht. 0172 10 10 951. Und wenn es noch nicht so ganz gut ist, jetzt ein bisschen dancen mit Igel, dann wird's besser.

0: Ich hoffe, bei euch ist es besser als bei Sinan aus Lorsch.
1: Ich muss mich aus dem Bett knälen, muss zum Physio und jetzt muss ich um 14 Uhr arbeiten und das bis spät in die Nacht. Also ein Stern, das Frühstück war okay.
0: Einen Stern! Nur für Sinan, für den Arbeitsalltag heute. Wir sammeln gerade an der 0172 10 10 951 Bewertung für euren aktuellen Arbeitstag eben. Und eure Chefinnen und Chefs, die würden safe gerne das genauso machen wie Restaurants und dann einfach die Bewertungen, die negativen quasi löschen. Das passiert nämlich laut der Deutschen Presseagentur bei eben Restaurants. Bei Evan aus Bietigheim gibt es die nächste Rezension jetzt hier. Der hat sich gemeldet auch per WhatsApp an der 0172 10 10 951.
2: Ey, ich würde sagen so eine 3 von 10, weil ich mache halt so eine richtig langweiligen Aufgabe gerade. Wir haben so ein Warenwirtschaftssystem und da tue ich gerade Übersetzungen in verschiedenen Sprachen für Kunden reinstellen.
0: Ja, 3 von 10 ist doch, auch noch ausbaufähig. Wie sieht's denn bei euch aus? Läuft's bei irgendjemand besser? Ist jemand hochzufrieden? 0172 10 10 951. Gibt jemand 5 Sterne? Gibt jemand überdimensional viele Sterne? 12 vielleicht, obwohl es nur 5 gibt? Also meldet euch gerne 0172 10 10 951. Wir sammeln hier über das Ding. Wie ist denn euer Arbeitstag heute?

0: Moinsen, Leute, 6 Minuten, dann haben wir es. 12, ihr hört das Ding jetzt mit With the MC at the Party. Ich bin Celi, hello und schöne Mittagspause und guten Hunger, lasst es euch schmecken, hey.
1: 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Was geht, mein Name ist With the MC.

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1: Mit Paul. Hi. Wir steigen direkt mit einer Meldung ein, die es die letzten Wochen immer wieder gab. Die Saarbahn streikt schon wieder. Das hat die Gewerkschaft der Lokomotivführer mitgeteilt. Los geht's ab morgen um 12 Uhr. SR-Inforeporter Timo Spath.
2: In der aktuellen Verhandlungsrunde ist das schon der 8. Streik. Wie lange der diesmal geht, ist bisher noch nicht klar. Ob man am Wochenende mit der Saarbahn zum Nauwieser Viertelfest kommt, ist also auch noch unklar. Die Tarifverhandlungen befinden sich seit Wochen in einer Sackgasse. Die Arbeitgeberseite argumentiert, dass die GDL-Forderungen viel zu hoch seien. Weitere Verhandlungstermine sind bisher auch noch nicht vereinbart.
1: Viele Kinder glauben, dass sie KI für die Schule brauchen. Das hat eine Studie von GoStudent ergeben. Da kam raus, dass von den Kindern und jungen Leuten, die schon KI genutzt haben, jeder Fünfte glaubt, darauf angewiesen zu sein. Die Aufgaben ohne KI zu lösen, trauen sie sich oft immer weniger zu. Die Autoren haben aber auch hervorgehoben, dass die Kinder sich hier lediglich selbst eingeschätzt haben. Die Zahl der Kinder und jungen Leute, die Opfer von Sexualdelikten wurden, ist in den letzten 5 Jahren deutlich gestiegen. Das geht aus dem Lagebild zu Kindesmissbrauch hervor, das Bundesinnenminister Dobrindt heute vorgestellt hat. Im letzten Jahr wurden demnach mehr als 17.000 Fälle registriert. Die Dunkelziffer liege aber nochmal deutlich höher. Viele Taten finden auch über das Internet statt, zum Beispiel durch Cybergrooming. Da geben sich Täter als gleichaltrig aus, um das Vertrauen der Opfer zu gewinnen. Laut Statistik handelt es sich bei den Opfern deutlich öfter um Mädchen. Die Täter seien dagegen hauptsächlich männlich. In Homburg gab es gestern einen Unfall mit einem Auto und einer Verkehrsinsel. Das hat die Polizei mitgeteilt. Der Fahrer hat vermutlich nicht aufgepasst und sei über eine Verkehrsinsel gefahren. Dadurch sei er mit einem Verkehrsschild und einem Baum zusammengekracht. Beide Insassen des Autos wurden leicht verletzt. Bei dem 5er BMW sei ein Totalschaden entstanden. Der Baum und das Schild seien aber ebenfalls beschädigt worden. Lukas Silch wechselt von Kaiserslautern nach Elversberg. Was sich in den letzten Tagen abgezeichnet hat, ist jetzt endlich offiziell. Silch hatte in den letzten 2 Jahren ja mit Kaiserslautern in der 2. Liga gespielt. Jetzt wechselt er zu Elversberg in die 1. Bundesliga. Die SVE hat auf ihrer Website bekannt gegeben, dass der Abwehrspieler einen Vertrag bis 2029 unterschreibt. Laut dem Kicker war er sogar ablösefrei. Und wir schauen noch aufs Wetter im Saarland. Es ist sonnig, kaum Wolken am Himmel. Heute sind bis zu 26 Grad drin. Gerade haben wir noch ein bisschen frischer. 19 Grad haben wir bei euch in Homburg, 21 Grad in Bessringen und 20 Grad bei euch in Überherrn. Den ganzen Tag bleibt es auch eigentlich grundsätzlich nicht anders. Bleibt trocken, meist auch mal noch ein paar Mal Wolken am Himmel. In der Nacht dann aber auch klar. Und morgen ist es auch wieder sonnig mit ein paar lockeren Wolken. Da sind dann wahrscheinlich insgesamt 26 Grad drin.
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4: Eine wunderschöne Mittagspause wünsche ich euch, beziehungsweise wünschen wir euch, William aus dem
5: Ding-Team. Hallo, ich wäre jetzt gerne in der Mittagspause. Jetzt sagt sie, bleibt noch kurz hier.
4: Ja, siehst du mal, den William haben wir verhaftet, denn ihr dürft uns natürlich auch Fragen stellen, weil wir stellen euch ja Fragen. Heute zum Beispiel, wie ist denn euer Arbeitsalltag? Wie viele Sterne vergebt ihr denn? 0172 10 951. Da kam schon viel Schönes rum, wir wollen es auch von euch wissen. So, und jetzt, William, kommst du ins Spiel. Evan fragt nämlich, wie viele Sterne wären es denn bei euch, William und Celi?
5: Das fragt auch mal Jungs niemand, wie es uns geht.
4: So, William.
5: Also prinzipiell bewerte ich ja Dinge nur, wenn sie richtig scheiße sind. Ja, also so, wenn ich in einem Restaurant war oder sowas. Da lasse ich dann nochmal gern so ein kleines... Unser Arbeitstag aber heute gut. Prinzipiell immer schön mit dir.
4: Ja, es ist sehr nett. Das kann ich auch nur
5: gute
4: zurück.
5: Laune.
4: Ach Mensch, hier, da schwingt ja sein Lasso. Ihr habt es nicht gesehen, aber das Lasso wurde geschwungen. 5 von 5 Sternen für uns beide heute. So. Toll, Leute. Wie sieht's bei euch aus? 0172 10 10 951. Und jetzt geh was zu essen holen!

0: sagt 1 von 10. Evan aus Bietigheim ist schon bei 3 von 10. Und Max, der hat 3 von 5. So, also Leute, ihr skaliert selber. Wie ist denn euer Arbeitstag heute so? Auf einer eben Skala von, ich sag jetzt einfach mal 1 bis 10. Wir reden drüber wegen Google-Bewertung. Denn Restaurants, naja, wenn da so eine negative Bewertung mit dabei ist, dann pushen die da ein bisschen rum und löschen die auch ganz gern, laut der deutschen Presseagentur. Alles ein bisschen low bisher, was euren Arbeitsalltag angeht mit den Bewertungen. Wie sieht's denn bei Carsten aus? Der hat auch eine Sprache geschickt an der 01721010951.
1: Ich gebe meiner Arbeit heute eine 10 von 10. Bin den ganzen Tag in meinem Eiswagen unterwegs, beliefere meine Kunden mit super leckeren Tiefkühlprodukten. Schönes Wetter draußen, nette Gespräche. Also bei mir gibt's eine 10 heute.
0: Einmal wie Carsten aus Mengen sein, oder? 10 von 10 für diesen Dienstag. Da freuen wir uns doch für dich und wir hoffen natürlich, dass es bei euch auch gut ist. Oder wie schaut's aus? Was sagt ihr? 0172 1010951. Gebt gerne mal noch eine kleine Bewertung für eure Arbeit hier ab. Ich bin gespannt. Das

0: Olivia Rodrigo haben wir gleich hier bei Das Ding mit Stupid Song. Und bei ihr in den Liedern, da wird es ja schon auch immer sehr gefühlvoll und auch irgendwie intim. Sie schreibt einfach alles auf, was ihr so in den Kopf kommt. Und eigentlich ist es ja ganz geil, meinte sie auch in einem Interview, weil theoretisch kann sie sich einfach alle Feelings, die sie mal gefühlt hat, einfach aufschreiben und natürlich irgendwie aufzeichnen und dann nochmal hören.
1: I'll be able to show my kids this album.
2: Ich kann meinen Kindern dieses Album zeigen, das ich mit 17 geschrieben habe und sagen, so fühlt sich das an. Es ist also irgendwie eine perfekte Zeitkapsel. Es ist wie ein Tagebuch zum Durchhören, nur dass ich eben die komplette Öffentlichkeit das auch anhören kann. Also fühlt sich schon auch ein bisschen komisch an.
1: It's a strange phenomenon.
0: Ja gut, das mit der Öffentlichkeit, naja, das ist so ein bisschen vielleicht nicht so cool, aber hat ihr natürlich auch den Erfolg gebracht. Gut, wie machen wir das jetzt so? Also entweder werden wir jetzt alle Sängerinnen oder Sänger und bringen alle Musik raus. Mal schauen, ob es dann richtig funktioniert. Oder man schreibt sich halt so einfach irgendwo auf, oder? Als Handynotiz oder vielleicht habt ihr auch so ein Tagebuch. Vielleicht ist es ganz geil, wirklich mal nachzulesen, wie es einem vor 3 Jahren ging.
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Hier ist das Ding. Hello, ich bin Celi. Gleich ist es 12.30 Uhr. Ich hoffe, ihr habt einen guten Dienstag. Soweit solide. Könnt gerne auch noch eine Sprache schicken. 0172 10 10 951. Wie viele Sterne kriegt denn der Tag heute? Oh, von der Skala von 0 bis 10. Machen wir weiter mit No Broke Boys. Und das sind ja wohl 10 Sterne. Hör mal.

0: Ab in den Urlaub oder so ähnlich. So, und was brauchen wir da? Oft ein Mietauto. Am besten so bei größeren, bekannten Anbietern buchen wir da, weil es uns einfach ein bisschen vertrauter vorkommt, oder? Ja. So, jetzt ist die wichtigste Frage, aber bringt es überhaupt was, das Auto vorher zum Beispiel abzufilmen oder zu fotografieren? Weil machen ja viele, damit es richtig ist, quasi, wenn einem dann irgendwie auch so beanstandet wird, was kaputt gegangen ist oder nicht. Oliver von der Verbraucherzentrale Baden-Württemberg, was sagst du?
1: Wichtig ist es tatsächlich aus Beweisgründen, dass man sowohl beim Abholen als auch beim Zurückgeben des Fahrzeugs Fotos macht, Videos macht, von außen, von innen, damit man den Beweis hat, falls ein Schaden behauptet wird, dass dieser nicht vorhanden war. Also man muss sich hier selber absichern, das würde ich auf jeden Fall empfehlen.
0: Gut, also das machen wir weiter. Was ist sonst noch wichtig?
1: Also man sollte halt direkt auch noch aufpassen, wenn man das Fahrzeug zurückgibt, dass diese Autos dann auch wieder vollgetankt sind, weil ansonsten der Autovermieter zu seinen Preisen, und das ist nicht wenig, die Fahrzeuge volltankt, dann gibt es eine Servicepauschale fürs Volltanken. Auch wenn das Auto dreckig ist irgendwie, dann gibt es noch Putzpauschalen, und ein Kostenpunkt ist vielleicht noch, wenn man einen Unfall hat, dass man hier nicht die Bedingungen eingehalten hat, die der Anbieter vorschreibt, weil es dann Vertragsstrafen nach sich zieht.
0: Also grundsätzlich merken wir uns, alles rund um Thema Mietwagen, nicht hetzen lassen, alles genau lesen und dann allzeit gute Fahrt. Jetzt auch hier bei das Ding mit Zartmann. Ja.

0: hör mal.
1: Hier ist das Ding. Um 9:09 machen wir weiter mit Rudimental und Khalid. Das ist All I Know. Ich bin Cedi. Hi. Das Ding.

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3: Mit Paul Hai. Bei der Saarbahn wird schon wieder gestreikt. Das hat die Gewerkschaft der deutschen Lokomotivführer dem SR bestätigt. Los geht's morgen um 12 Uhr. In der aktuellen Verhandlungsrunde ist das schon der 8. Streik jetzt. Wie lange der diesmal geht, ist bisher noch nicht klar. Am Wochenende ist in Saarbrücken aber noch das Norwieser Viertelfest. Ob die Saarbahn wieder für Ersatzverkehr sorgen wird, ist auch noch unklar. In den letzten 5 Jahren ist die Zahl der registrierten Fälle von sexuellem Kindesmissbrauch in Deutschland deutlich gestiegen. Entsprechende Zahlen hat Bundesinnenminister Dobrindt vorgestellt. Insgesamt waren es über 17.000 Fälle. SR-Info-Reporter Markus Sambale mit den Einzelheiten.
4: Im Durchschnitt werden mehr als 50 Fälle täglich von sexuellem Missbrauch an Kindern und Jugendlichen in Deutschland registriert. Und das sind nur die Taten, von denen die Polizei erfährt. Die Dunkelziffer dürfte nochmal enorm sein. Es zeigt sich, das sagt auch das Bundeskriminalamt, dass sich die Taten zunehmend in den digitalen Raum verlagern. Und auch künstliche Intelligenz spielt eine Rolle. Damit lassen sich Bilder und Videos noch einfacher erstellen, verändern und dann auch wieder als neu weiterverbreiten.
3: Viele Kinder glauben, dass sie KI für die Schule brauchen. Das hat eine Studie von Go Student ergeben. Da kam raus, dass von den Kindern und jungen Leuten, die schon KI genutzt haben, jeder 5. glaubt, darauf angewiesen zu sein. Die Aufgaben ohne KI zu lösen, trauen sie sich oft immer weniger zu. Die Autoren haben aber auch mal wieder darauf hingewiesen, dass die Kinder sich hier lediglich selbst eingeschätzt haben. In Homburg gab es gestern Abend einen Unfall mit einem Auto und einer Verkehrsinsel. Das hat die Polizei mitgeteilt. Der Fahrer hat vermutlich nicht aufgepasst und sei dann über die Verkehrsinsel drüber gefahren. Dadurch sei er auch mit einem Verkehrsschild und einem Baum zusammengekracht. Beide Insassen des Autos wurden leicht verletzt. Bei dem 5er BMW sei ein Totalschaden entstanden. Der Baum und das Schild seien ebenfalls beschädigt worden. Die Gamescom, das ist ja auch die größte Computerspielmesse der Welt und die findet ja jedes Jahr in Köln statt. Dieses Jahr ist sie sogar zum ersten Mal, seit es sie gibt, ausgebucht. Das haben die Veranstalter mitgeteilt. Letztes Jahr waren fast 360.000 Leute auf der Gamescom, verteilt auf einer Fläche von rund 230.000 Quadratmetern. Das sind umgerechnet ca. 33 Fußballfelder. Dieses Jahr findet die Gamescom in Köln vom 16. bis zum 30. August statt. Und wir schauen noch aufs Wetter. Es ist sonnig im Saarland. Heute sind bis zu 26 Grad drin. An manchen Orten ist es sonnig, an manchen scheinen ein paar Wolken. 21 Grad haben wir gerade in Schwarzerden, 22 Grad in Großrosseln und 21 Grad in Hasborn. Es bleibt den ganzen Tag aber trocken. In der Nacht ähnlich wie heute auch klar und auch morgen wird es ähnlich wie heute. Erst wieder sonnig, dann ein paar lockere Wolken bis zu 26 Grad.
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6: Mit mir Zilli, hello. Ich hoffe, euch geht's gut. Bad Bunny haben wir gleich. Davor gibt's Nina Chuba und das hier ist Bibi Rexha mit New Religion bei Das Ding. Die

0: Bunny hier bei Das Ding und vor allem ganz ohne Zwischenfälle. Am Wochenende in Mailand hat es ja nicht ganz geklappt.
1: Also Leute, wir sind auf dem Bad Bunny-Konzert in Mailand. Voll der Fail.
0: Ja, habt ihr vielleicht mitbekommen auf Social Media. Da musste nämlich das Konzert wegen richtig fettem Hagel abgebrochen werden. Das ist kacke, aber der Benito, der hätte was Gutes draus machen können, Leute. Also, jetzt gut zuhören, Benito, when you are listening, ja? Denn Hagel einsammeln und ans Karlsruher Institut für Technik bringen, ist ein Ding, ja? Yannick vom KIT ist am Start. Was erforscht ihr denn genau an Hagel?
2: Ja, da gibt es zwei große Projekte, die wir haben. Einmal bauen wir so eine Datenbank von den verschiedenen Formen und Beschaffenheit von Hagel. Und das zweite ist, dass wir auch die Struktur vom Hagel analysieren. Vielleicht hast du schon mal gesehen, dass so ein Hagel so eine Schichten hat. Also man kann das ganz gut vergleichen mit den Baumringen, dass man damit auf die Vergangenheit des Hagels zurückschließen kann.
0: Wie alt ist so ein Hagelkorn, wenn das runterkommt, wenn du sagst, wie so Baumringe?
2: Ja, natürlich nicht ganz so alt. Das dauert so 10 bis zwar höchstens 20 Minuten, dass es ein ganz kleines Eispartikel anfängt im Gewitter und dann bis zum Boden zu kommen.
0: Gut, jetzt habe ich gesehen, ihr seid quasi nicht Hagel-Lieferservice, sondern ihr seid Hagel-Abholservice.
2: Genau, wenn jemand großen Hagel gefunden hat, also vor allem so ab 4 cm, so ab Golfballgröße, wäre das für uns interessant, dann kommen wir gerne und holen den ab.
0: Mhm. Wie weit fahrt ihr denn?
2: Vorrangig Baden-Württemberg, Rheinland-Pfalz. Wenn es besonders großer oder interessant geformter Hagel ist, dann fahren wir auch gerne weiter. Das kommt dann voll auf den Einzelfall.
0: Ich sag mal so, vor ein paar Tagen in Mailand bei Bad Bunny hat's auch gehagelt, wurde das Konzert ja abgebrochen. Wärt ihr da hingefahren?
2: Wenn der dann so eine Form auch hat wie ein Bunny, dann wären wir auch dahin gekommen.
0: So, Yannick, der weiß, was gut ist. Hier ist das Ding um 12 nach 1 mit Bruno Mars. 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

Was haben Somber, den wir auch gleich mit seiner aktuellen Single My Body Isn't Ready, Jennifer Lopez und auch Lady Gaga gemeinsam? Na, wisst ihr? Wisst ihr es noch nicht? Dann gebe ich noch einen Tipp. Und auch hier das WM-Finale. Was haben die alle gemeinschaftlich? Gemeinsam. Ja, richtig. Quasi den Austragungsort / den Geburtsort. Alle kamen sie in New York zur Welt. Guckt mal, Leute, das ist vielleicht das Angeberwissen, was ihr heute am Nachmittag in der Kaffeekirche braucht, oder? My Body Isn't Ready, Somber. Neu hier bei Das Ding. Hey, this is Somber and you're listening.

Schaus mit Love Tonight hier bei Das Ding um 13.31 Uhr. Ich bin Celi, hello. Und wir machen weiter mit, oh Leute, gleich Like a Prayer. Davor gibt's No Games von Serrani. Da müssen wir aber erst noch Dracula davor hören. Da freuen wir uns doch. Da machen wir doch schon mal das Radio laut. In Vorbereitung auf No Games. Jetzt schon lauter drehen. Viel Spaß.

0: Leute, ihr wisst doch Bescheid, was ihr heute nach der Arbeit macht, wenn ihr heimkommt. Erstmal schön Platz im Gefrierfach machen.
1: Am besten ist es einzeln in eine Plastiktüte, luftdicht verschlossen und dann auf jeden Fall unter 0 Grad ins Gefrierfach und lagern, dann hält das auch.
0: Ja, richtig. Für die Forschung am Karlsruher Institut für Technologie sollen wir nämlich bitte Hagelkörner sammeln. Also packt die Erbsen zur Seite und macht die Hagelkörner rein. Haben wir gerade von Yannick vom KIT eben gehört. Aber wir können noch mehr und ganz andere Dinge sammeln, ja, für die Forschung, die unserer Welt weiterhelfen. Ich sag nur, Unterhosen im Garten vergraben. Das ist ein wilder Tease, zu Recht. Da wird hier gleich wahrscheinlich auch gelacht, ich sag's euch ehrlich. Euer Beitrag zur Wissenschaft checken wir gleich hier bei das Ding, und zwar nach Vance Joy und Riptide. Ich bin Celi, hi.

0: Dinge, für die ich Platz machen würde. Und zwar auch sogar die Pommes zur Seite machen würde im Gefrierfach. Golfballgroße Hagelkörner, Leute, ihr wundert euch jetzt. Aber nein, für die Wissenschaft tun wir doch alles. Das sollen wir nämlich tun, einfrieren. Und dann holt nämlich tatsächlich das Karlsruher Institut für Technologie, KIT. Die sammeln in zum Beispiel Baden-Württemberg eben Hagelkörner. Aber es gibt noch andere wilde Dinge, die wir sammeln können. Ist ja vielleicht auch ein neues Hobby, was wir uns dazu legen. Ja, da lacht der William aus dem Ding-Team. Das ist auch was für dich. Das ist eine gefundene Aufgabe. Ja.
1: Es gibt noch mehr so wilde Sachen, wo die Forschung, wo wir diese Forschung supporten können. Citizen Science Projekte heißt das, wenn wir dann so mitwirken. Und da gibt es zum Beispiel den Mückenatlas von der Leibniz-Gemeinschaft in Berlin. Dafür einfach die Mücke nicht totschlagen, sondern nett hingehen und sagen, dich nehme ich jetzt mit und dich packe ich in die Tiefkühltruhe. Einfrieren und dann schön per Post verschicken. Und die gucken dann da, was ist das für eine Art, woher kommt die und was für Krankheiten überträgt diese kleine gefrorene Mücke vielleicht.
0: Das klingt doch total interessant. Machen das tatsächlich Leute?
1: Ja, wirklich. 41.984 Einsendungen gab es da einfach seit 2012.
0: Ja,
1: also gibt es mehr Leute, die das machen.
0: Ja, guck mal, und ab heute noch eine mehr. Dann bist du nämlich ganz vorne mit dabei. Gut, also da machen wir dann noch ein bisschen mehr Platz, wobei so Mücken nehmen natürlich nicht so viel Platz zum Glück weg. Also, Waldfruchtmischung auch noch zur Seite, aber jetzt brauchen wir noch mehr Platz.
1: Ja, also in der Truhe nicht, aber wir räumen fürs nächste Forschungsprojekt vielleicht woanders ein bisschen auf. Ein paar Bilderrahmen vielleicht zur Seite oder so, weil man kann seinen Staub einfach sammeln und in die USA zu 360 Dust Analysis schicken. Die machen damit dann im globalen so eine Forschungskarte, womit sie irgendwie die Umweltbelastungsströme erklären.
0: Die sehen dann aus wie bei mir im Wohnzimmer.
1: Ja, genau.
0: Weil,
1: die wissen dann ganz genau, wie dreckig es da ist bei dir.
0: Nein.
1: Mein Favorit ist aber, Achtung, das Projekt Soul Your Undies. Da vergräbst du eine weiße Baumwollunterhose im Garten, lässt die da 2 Monate rumgammeln, schickst die ein und anhand davon, wie viele Löcher drin sind, können die sehen, wie gut der Boden bei dir ist.
0: Ja, guck mal, also in Zukunft die perfekte Ausrede für Löcher in der Unterhose.
1: Ja, und braune Stellen.

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1: Mit Paul, hi. In den letzten 5 Jahren ist die Zahl der registrierten Fälle von sexuellem Kindesmissbrauch in Deutschland deutlich gestiegen. Entsprechende Zahlen hat Bundesinnenminister Dobrindt vorgestellt. Insgesamt waren es über 17.000 Fälle. SR-Info-Reporter Markus Sambale mit den Einzelheiten.
2: Im Durchschnitt werden mehr als 50 Fälle täglich von sexuellem Missbrauch an Kindern und Jugendlichen in Deutschland registriert. Und das sind nur die Taten, von denen die Polizei erfährt. Die Dunkelziffer dürfte nochmal enorm sein. Es zeigt sich, das sagt auch das Bundeskriminalamt, dass sich die Taten zunehmend in den digitalen Raum verlagern. Und auch künstliche Intelligenz spielt eine Rolle. Damit lassen sich Bilder und Videos noch einfacher erstellen, verändern und dann auch wieder als neu weiterverbreiten.
1: Die Meldung hier gab es die letzten Wochen ein paar Mal. Bei der Saarbahn wird aber schon wieder gestreikt. Das hat die Gewerkschaft der deutschen Lokomotivführer dem SR bestätigt. Los geht's morgen um 12 Uhr. In der aktuellen Verhandlungsrunde ist das jetzt schon der 8. Streik. Wie lange der diesmal geht, ist bisher noch nicht klar. Am Wochenende ist in Saarbrücken aber noch das Norwieser Viertelfest. Ob die Saarbahn wieder für Ersatzverkehr sorgen wird, ist auch noch unklar. Der Boom bei gebrauchten Elektroautos im Saarland verliert so langsam an Tempo. Das zeigen Zahlen des Kfz-Verbands. Im Juni wechselten knapp 300 E-Autos den Besitzer. Das waren zwar rund 44% mehr als ein Jahr zuvor. Der Anstieg fiel aber deutlich kleiner aus als noch im April und im Mai. Der saarländische Kfz-Verband sieht darin einen Effekt der staatlichen Förderung für neue E-Autos. Dadurch entscheiden sich offenbar wieder mehr Menschen für einen Neuwagen. Luca Silch wechselt von Kaiserslautern nach Elversberg. Was sich in den letzten Tagen abgezeichnet hat, ist jetzt offiziell. Luca Silch hatte in den letzten 2 Jahren mit Kaiserslautern in der 2. Liga gespielt. Jetzt wechselt er zu Elversberg in die Bundesliga. Die SVE hat auf ihrer Webseite bekannt gegeben, dass der Abwehrspieler einen Vertrag bis 2029 unterschreibt. Laut dem Kicker war er sogar ablösefrei. Die Gamescom, auch die größte Computerspielmesse der Welt, findet ja jedes Jahr in Köln statt. Dieses Jahr ist sie sogar zum ersten Mal ausgebucht. Das haben die Veranstalter mitgeteilt. Letztes Jahr waren fast 360.000 Leute auf der Gamescom, verteilt auf einer Fläche von rund 230.000 Quadratmetern. Das sind umgerechnet ca. 33 Fußballfelder. Dieses Jahr findet die Gamescom vom 16. bis zum 30. August statt. Und wir schauen noch aufs Wetter. Fast überall im Saarland scheint gerade die Sonne. Heute sind bis zu 26 Grad drin. Gerade haben wir 22 Grad in Beden, 22 Grad in Biesten und auch 22 Grad bei euch in Göttelborn. Den ganzen Tag bleibt es auch trocken, in der Nacht ähnlich wie heute auch klar. Und auch morgen ist es so wie heute, bis zu 26 Grad sind dann wieder drin.
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3: Hallo, ich bin Alina. Dienstag, wir gehen rein. Zurück aus der Mittagspause ziehen wir den restlichen Arbeitstag gemeinsam durch. Mit Joe.

0: Anton, Bravo, Charlie, Delta. Ja, lame. Ganz ehrlich, super lame, das Boomer-Alphabet. Wir haben gestern mit euch hier bei Das Ding das Gen-Z-Buchstabier-Alphabet erstellt.
1: A für Alpha, B für Baddy.
2: Crazy, T für Crazy.
3: I für Ikimel.
4: Bei J bin ich bei Junge, weil mir aufgefallen ist, wie oft das meine Reaktion auf irgendeine Antwort ist.
3: L für Luxmaxing.
0: N wie nice. Ja, ganz ehrlich, schon viel besser. Das ist sowas von nice. Aber wie geil wäre bitte ein saarländisches Buchstabieralphabet? Gesagt, getan, ihr habt geliefert.
5: Für den Buchstaben A habe ich Appelmus.
6: Für A habe ich Appel.
7: A wie Hawaii.
8: Ich würde einfach mal vorschlagen, dass wir für das D Dippelappes sollen.
5: Für E Ajo.
9: F wie Flem.
10: Für G würde ich Krummbeeren sagen.
11: Gellerie wie Stambis.
12: Für G würde ich Geheiratete sagen, weil das ist mein Lieblingssaarländisches Gericht.
13: T, das ist Trottoir für den Bürgersteig.
0: Ja geil, ab jetzt buchstabieren wir nur noch so.
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Das ist wirklich ein Match mit Eli Oaks und Lavinia. Nicht so, wie ihr denkt, nicht die Art von Liebe, halt Geschwisterliebe. Die beiden haben selbst gesagt, wir sind wie Bruder und Schwester. So ein bisschen Brother, Sister from another Mister. Ach, ganz ehrlich, lieb's doch. Und die Geschwister, aka Eli Oaks und Lavinia, liefern mal wieder einen Banger. Reasons. Neu hier bei Das Ding vom SR.

schönen Dienstag. Wir ziehen gemeinsam den restlichen Arbeitstag durch und gönnen uns allerbesten 2000er Sound. Also schön laut aufdrehen und mitsingen.

0: absoluter Saustall. Ja, das ist wirklich nur eine von vielen Google-Rezensionen für den Bahnhof in Neunkirchen. Der schneidet so semi-gut ab. Aber hey, immerhin wird die Bewertung nicht gelöscht. Das hat jetzt eine Stichprobe von der dpa ergeben, dass bei vielen Profilen nach Beschwerden Bewertungen entfernt werden. Ja, beim Hauptbahnhof in Neunkirchen ist es nicht so. Da bleiben alle Bewertungen und das ist wirklich iconic, was da so steht.
1: Polizei vor der Tür, dennoch wird direkt um die Ecke ganz offensichtlich Handel fragwürdiger Art betrieben. Da möchte man nachts nicht warten oder Kinder rumlaufen lassen.
2: Der unangenehme Uringeruch zieht bis nach Wiebelskirchen, wenn der Wind entsprechend kommt. Das ist echt widerlich. Blah.
3: Seit 26 Jahren Untergang, kein Service, keine Informationen, nur noch gähnende Leere im Bahnhof. Stinkt wie eine Kloake an warmen Tagen.
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Passiert die mit Self-Aware hier bei das Ding vom SR. Schönen Dienstag-Arbeitstag euch. Kommt weiterhin durch. Wir ziehen ihn auf jeden Fall gemeinsam weiterhin durch. Mit was Entspannterem haben uns Oscar mit Kay und Khalid geliefert. 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
1: Mit Paul, hi. Die offiziellen Zahlen von Kindesmissbrauch in Deutschland sind mal wieder deutlich gestiegen. Bundesinnenminister Dobrindt hat die Zahlen heute präsentiert. Insgesamt gab es über 17.000 Fälle. Nur ist davon auszugehen, dass die Dunkelziffer hoch ist, also dass die tatsächliche Zahl deutlich über 17.000 liegt. SR-Info-Reporter Markus Sambale sagt euch, welche Entwicklungen es sonst noch gibt.
2: Die Tatverdächtigen, die sind ganz überwiegend männlich und in ungefähr der Hälfte der Fälle, da kannten sich Täter und Opfer schon. Aber in der anderen Hälfte eben nicht und da geht's zunehmend um Fälle von Cybergrooming, also Täter geben sich gegenüber Kindern als Gleichaltrige aus, nehmen Kontakt auf, chatten, lassen sich intime Fotos schicken und versuchen dann oft sogar Verabredungen, wo es dann auch zum physischen Missbrauch kommt.
1: Auch das Livestreaming von Missbrauch nimmt zu, da zahlen Täter dafür, sich Missbrauch auch im Ausland live anzusehen. Viele von euch haben sich bestimmt schon dran gewöhnt, sind aber trotzdem noch genervt. Bei der Saarbahn wird es morgen den nächsten Streik geben. Dazu aufgerufen hat die Gewerkschaft der deutschen Lokomotivführer. Morgen um 12 Uhr soll es damit losgehen. Wie lange der Streik diesmal geht, ist bisher noch nicht klar. Nach den tödlichen Schüssen auf 6 Menschen in Stade ist der mutmaßliche Täter in U-Haft gestorben. Ein Mitarbeiter des Gefängnisses fand den 45-Jährigen tot in seiner Zelle. Das hat das niedersächsische Justizministerium mitgeteilt. Die Ermittler gehen aktuell davon aus, dass er sich selbst das Leben genommen haben soll. Der Mann soll Ende Juni in einer Mutter-Kind-Einrichtung 6 Menschen getötet haben. Und wir schauen auch aufs Wetter. Fast überall im Saarland scheint die Sonne. Heute maximal 26 Grad. Gerade 22 in Auersmacher, 24 Grad bei euch in Perl und 24 Grad bei euch in Hausbach.
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3: Hallo, happy Dienstag. Ich bin Alina. Hi. Und wir gönnen uns Disco Sound. Pushen uns raus aus diesem Nachmittagstief mit Samba und 12 to 12 hier für euch.

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0: Diddle is back. Ja, seit gestern können wir endlich wieder Sammelblätter, Blogs, all das kaufen. Das war ja einfach Kult. Ohne Diddle-Album war eine Kindheit in den 2000ern auf jeden Fall nicht möglich. Und die 2000er waren ja ohnehin eine ziemlich krasse Zeit. Low Waist und Crop Top, einfach iconic, ist ja auch mittlerweile alles wieder da. Und was auch ziemlich iconic war, das waren diese Klingeltöne, die wir auf unseren Klapphandys hatten. Nicht hier die Standard-Einstellung Marimba. Nee, schon die Special-Töne. Vicky aus dem Dusting-Team, wir machen jetzt gemeinsam ein Blind-Ranking. 1 ist das Beste, 3 das Schlechteste. Gesagt, eingeloggt, Platz vergeben. Ich würde sagen, Vicky, let's go.
1: Hier ist Nummer 1 für dich. Weil ich dich so gerne kusche, bist
0: du mein süßer Schnuffel. Oh mein Gott, wo ist der? 1, 2 oder 3? Platz 1. Was sagst du? Schafft Schnuffel es auf die 1? Nein, weil ich nicht weiß, was noch kommt. Deswegen die 1 will ich nicht direkt vergeben.
1: Ja, smart.
0: Boah, ja, ich weiß nicht. Ich fand den immer nervig. Ich mochte den ehrlich gesagt nie so gerne. Deswegen überlege ich, ob ich sogar auf die 3 mache.
1: Ja, ich mache auf 3. Komm. Schnuffel 3, okay. Ja. Bisschen Krise, aber ja. Was sagst du denn hierzu?
0: What the fuck? Das ballert schon ordentlich. Schlimmer. Ja, nee, kommt auf die 2. Also 1 auf gar keinen Fall. Scheiße, hätte ich mal 2 und 3 getauscht. Nee, okay, kommt auf die 2. Finde ich super nervig. Nee, mochte ich auch nie, ehrlich gesagt.
1: Ja, kein Herz für Sweetie.
0: Nein, kein Herz. Ein Dislike, leider. Sorry.
1: Dann hier, Alina, deine Nummer 1 für dich.
0: Ja, das finde ich super. Komm, das ist iconic. Das kann gerne auf die 1. Das war der beste 2000er-Klingelton-Sound, würde ich sagen. 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

Daughter from Hell. Das ist Gracie Abrams neues Album. Ja, den kennen wir ja schon von ihr. Ich muss sagen, ich finde aber, sie ist keine Daughter from Hell. Ja, Daughter from Heaven. Das hätte doch viel besser gepasst. Ich finde, sie ist und wirkt einfach so wie das nette Mädchen von nebenan. Also irgendwie lieb, sympathisch, nett, höflich. Auch ihr Sound passt irgendwie voll dazu. So richtig girly Pop. Nichts, was irgendwie stört oder aneckt. Deswegen der Titel vom neuen Album. Ja, ich weiß nicht. Daughter from Hell. Ich finde es einfach nicht passend zu ihr, aber hey, wir reden rüber. Also es hat funktioniert, diesen Namen zu wählen und wir hören direkt mal rein ins neue Album. Look at my life, Gracie Abrams, hier bei Das Ding vom SR. Das

ich bin Alina. Schönen Dienstagnachmittag euch. Wir ziehen weiterhin gemeinsam durch. Ab geht's vielleicht zum nächsten Kundentermin. Dann gibt's hier den perfekten Sound für den Weg dahin. Flo Rida und Sia mit Y1.

0: unsere Opas so erstmal ganz entspannt morgens einen Kaffee beim Bäcker trinken. Willi so, ich umsegel die Welt auf dem Burstalsee. Ja, das ist kein Scherz. Max aus dem Dusting-Team war heute vor Ort am Burstalsee und hat mit Kapitän Willi mal ein bisschen gequatscht.
1: Du bist hier jeden Tag, ne? Das ist normal für dich.
2: Ja, bei Wetter und Wind bin ich jeden Tag hier.
1: Du machst das hier seit 25 Jahren, weil du umsegelst die Welt.
2: Ich bin auf dem See schon, solange es den gibt. Aber mit der Romantiker bin ich 2000 hierher gekommen und segle jetzt 26 Jahre an meiner Weltumsegelung. Nur mit der Romantiker, nur hier auf dem Burstalsee.
1: Verrückt. Warum? Wie kommt man auf sowas?
2: Segeln ist einfach pure Leidenschaft. Einfach das Gefühl, auf dem Wasser zu sein, mit dem Wind der Antrieb zu haben, ohne Geräusche, ohne Motor, ohne Lärm, ohne Gestank. Einfach durch den Wind sich fortzubewegen mit Schräglage, das mag ich am liebsten. Und das ist meine Leidenschaft, ja.
1: Man sieht ja die Leidenschaft auch auf jeden Fall an. Also du hast auch so, du siehst aus wie ein echter Segler, so mit der Red Bull-Jacke und den ganzen anderen Tags da drauf.
0: Also schön die Rente auf dem Wasser genießen, das stelle ich mir sehr entspannt vor.
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1: Mit Paul, hi. Die offiziellen Zahlen von Kindesmissbrauch in Deutschland sind mal wieder deutlich gestiegen. Bundesinnenminister Dobrindt hat die Zahlen heute präsentiert. Insgesamt gab es über 17.000 Fälle. Nur ist davon auszugehen, dass die Dunkelziffer hoch ist, also dass die tatsächliche Zahl deutlich über 17.000 liegt. SR-Info-Reporter Markus Sambale, was will die Politik denn dagegen tun?
2: Der Innenminister will, dass die Ermittler mehr Befugnisse bekommen. Alexander Dobrindt hält da die Speicherung von IP-Adressen für einen wichtigen Schritt, um also rauszufinden, von welchem Online-Anschluss aus eine Straftat begangen wurde. Da hat die Bundesregierung gerade ein neues Gesetz auf den Weg gebracht.
1: Nach den tödlichen Schüssen auf 6 Menschen in Stade ist der mutmaßliche Täter in U-Haft gestorben. Ein Mitarbeiter des Gefängnisses fand den 45-Jährigen tot in seiner Zelle. Das hat das niedersächsische Justizministerium mitgeteilt. Die Ermittler gehen aktuell davon aus, dass er sich selbst das Leben genommen haben soll. Der Mann soll Ende Juni in einer Mutter-Kind-Einrichtung 6 Menschen getötet haben. Im Saarlouis Stadtteil Roden hat heute ein Wohnhaus gebrannt. Dabei sind 2 Menschen leicht verletzt worden. Außerdem musste die Feuerwehr eine Katze retten. Das teilte die Feuerwehr Saarlouis dem SR mit. Der Brand wurde gegen 12:45 heute Mittag in dem Haus in der Josefstraße gemeldet. Dabei stand der Vorbau zur Straßenseite völlig in Brand. Insgesamt waren rund 50 Rettungskräfte im Einsatz. Wie es zu dem Feuer kommen konnte, ist aktuell noch unklar. Und wir schauen noch aufs Wetter. Es ist ziemlich warm im Saarland. Bis zu 26 Grad sind überall drin. 23 Grad haben wir gerade in Ensheim, 24 Grad in Limbach und 24 Grad auch in Kastel. Bleibt den ganzen restlichen Tag trocken, in der Nacht ähnlich wie heute, auch klarer Himmel. Morgen sind dann wieder bis zu 26 Grad drin.
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3: 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Hallo, ich bin Alina. Wir ziehen weiterhin gemeinsam durch. Gönnen uns vielleicht an dieser Stelle nochmal einen Kaffee, legen so eine kleine Nachmittagspause ein und gehen dann ein bisschen raus in die Sonne. Ja, frische Luft ist ja auch wichtig. Kurz mal abschalten mit The Bowser und Magnetic hier bei Das Ding vom

0: Anton, Bravo, Charlie, Delta. Ganz ehrlich, wie lame ist bitte das Boomer-Alphabet? Eh voll outdated. Deswegen haben wir gestern mit euch hier bei Das Ding das Gen Z-Buchstabier-Alphabet erstellt.
1: A für Alpha, B für Baddie.
2: Crazy, C für Crazy.
3: I für Ikimel.
4: Bei J bin ich bei Junge, weil mir aufgefallen ist, wie oft das meine Reaktion auf irgendeine Antwort ist.
3: L für Luxmaxing.
0: Envy, nice. Ja, auf jeden Fall nice und direkt viel besser. Aber wie geil wäre bitte ein saarländisches Buchstabieralphabet? Ja, gesagt, getan, ihr habt geliefert.
5: Für den Buchstaben A habe ich Abelmus.
6: Für A habe ich Appel.
7: A wie Awei.
8: Ich würde einfach mal vorschlagen, dass wir für das D Dippelappes sollen.
5: Für E Ayo.
9: F wie Glam.
10: Für G würde ich Krummbeeren sagen.
11: Gellerie wie Stambis.
12: Für G würde ich Geheiratete sagen, weil das ist mein Lieblingssaarländisches Gericht.
13: T, das ist Trottoir für den Bürgersteig.
0: Ja, ab jetzt buchstabieren wir nur noch so.
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0: So ein ganz entspannt vibendes Instrumental. Lässige Delivery und so ein leicht melancholischer Touch. Ja, der Song hat wirklich alle Zutaten für den nächsten paschernen Sommerhit.
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0: Goldrichtig, neuer paschernem Sound ist da. Und das ist der erste Vorgeschmack auf das, was uns Freitag erwartet. Da kommt nämlich das neue Album Lounge-Musik. Ich finde, der Titel sagt schon alles. Das wird dieser typische paschernem Sound. Genau den er uns jetzt schon mal

singt für seine American Girls hier bei Das Ding vom SR. Schönen Dienstag. Kommt weiterhin gut durch eure letzten To-Dos für heute. Ich hoffe, Feierabend ist in Sicht. Wir stimmen uns schon mal ein bisschen darauf ein. Mit

0: Passt verkehrstechnisch perfekt zu Saarbrücken. Katastrophal. Ja, das ist nur eins wirklich von ganz, ganz vielen Google-Rezensionen für den Ludwigskreisel in Saarbrücken. Der schneidet so semi-gut ab. Ja, welche Überraschung. Aber hey, immerhin werden die Bewertungen nicht gelöscht. Das hat nämlich jetzt eine Stichprobe von der dpa ergeben, dass bei vielen Profilen nach Beschwerden Bewertungen entfernt werden. Ja, beim Ludwigskreisel ist das nicht so. Da bleiben alle Bewertungen und das ist wirklich iconic shit.
1: Selbst blinde Passagiere kommen hier auf ihre Kosten, denn bei den Löchern, die wie eine Blindenschrift funktionieren, weiß man immer, wo man sich gerade befindet. Und sie leiten jeden durch diesen sagenumwobenen Ludwigskreisel.
2: Einst wollte ich nach Hause fahren. Mein Weg führte durch den Ludwigskreisel. Habe es nie nach Hause geschafft und wohne jetzt in Saarbrücken. Für immer.
3: Spannender Outdoor Escape Room. Die Beteiligten wechseln ständig ihre Position, was es knifflig macht, den Weg hindurch zum Ziel zu finden. Nur den Aufmerksamsten gelingt die Challenge.
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0: Hallo, ich bin Alina. Wie viel habt ihr euch heute schon bewegt? Nicht so viel? Dann wird's Zeit. Für einen kleinen Walzer. Ja, come on, why not? Provinz liefern den perfekten Sound dafür. Jetzt hier bei Das Ding.
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1: Mit Paul, hi. Viele von euch erinnern sich, als Ende Juni 6 Menschen in einer Mutter-Kind-Einrichtung in Stade ums Leben kamen. Der mutmaßliche Täter ist heute Morgen um 6:15 tot in seiner Zelle gefunden worden. Das hat das niedersächsische Justizministerium bestätigt. Er soll sich selbst das Leben genommen haben. Was das jetzt aber aus dem Fall macht, sagt euch SR-Info-Reporter Torben Hildebrand.
2: Na, das heißt, dass es keinen Prozess geben wird gegen den Hauptverdächtigen, keine Verurteilung, keine Möglichkeit, die Motive für die Tat in einem öffentlichen Gerichtsverfahren aufzuklären. Das heißt, viele, viele Fragen werden bleiben. Der Fall hatte ja bundesweit für Entsetzen gesorgt. Der 45-Jährige soll bei einem Termin in einer Mutter-Kind-Einrichtung in Stade vor kurzem 6 Menschen erschossen haben. Hintergrund war ein Sorgerechtsstreit.
1: Nach dem mutmaßlich gewaltsamen Tod einer Studentin in Trier plant die Universität jetzt eine Gedenkminute. Die 29-Jährige war tot in ihrer Wohnung gefunden worden, nachdem ihre Mutter sie als vermisst gemeldet hatte. Am Donnerstag um 12 Uhr können Studierende in einer Gedenkminute Abschied nehmen. Außerdem liegen Kondolenzbücher aus und die Uni bietet Notfallseelsorge an. Die Polizei ermittelt mit einer Sonderkommission. Einen Tatverdächtigen gibt's bisher nicht. Für viele von euch wird es ab morgen wieder schwieriger, von A nach B zu kommen, denn die Saarbahn streikt mal wieder. Die Gewerkschaft der deutschen Lokomotivführer hat dazu aufgerufen. Los geht's damit morgen 12:00. Bis wann der geht, ist noch nicht klar. Und wir schauen noch aufs Wetter. Fast überall im Saarland scheint immer noch die Sonne, so wie eigentlich auch schon den ganzen Tag. Gerade haben wir 23 Grad in Gersheim, 24 Grad in Rammelfang und 25 Grad sogar bei euch in Rohrbach. Die Nacht bleibt's auch trocken und auch morgen wird's ähnlich wie heute. Bis zu 26 Grad sind dann drin.
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4: 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Endspurt ist angesagt. Die letzten To-Dos hacken wir gemeinsam ab. Und dann geht's in Richtung sonniger Dienstag-Feierabend. Alex Warren mit Fever Dream jetzt hier bei Das Ding. Ich bin Alina. Hi.

0: Am Tegernsee, in Japan oder in Kitzbühel. Ja, Fußballprofi müsste man sein. Da arbeiten, wo andere Urlaub machen. Der FCS ist gerade aus dem Trainingslager im Schwarzwald zurück. Auch bei der SV Elversberg ist gerade Klassenfahrt angesagt. Da ging es in die Niederlande. Der FC Homburg gürzt sich eine Runde in Österreich. Daniel aus dem Dusting-Team, warum ist das überhaupt so, dass die Clubs nicht hier zu Hause trainieren, sondern da, wo andere Urlaub machen? Ich meine, hier gibt es ja auch Rasen.
1: Genau, und der Fußballplatz, der sieht auch sehr ähnlich aus. Also auch da ist die Wiese grün und der hat die gleichen Maße, aber es geht einfach so ein bisschen um die Begleitumstände. Du hast keine Familie, die dich potenziell in Beschlag nimmt, keine Freunde, die sagen, ey, komm, wir heben mal abends ein, sondern du kannst dich nur auf Fußball konzentrieren, nur auf deine Mannschaft konzentrieren und das ist natürlich schon intensiver. Du hast 2 Einheiten Minimum am Tag, ganz viel auch Videositzungen und dann noch ein bisschen Teambuilding, was dazu kommt. Also 24/7 Fußball.
0: Also doch viel Arbeit und wenig Urlaub. Wie können wir uns das vorstellen? Bleibt da neben den ganzen Trainingstagen auch mal so ein kleines bisschen Zeit für Sightseeing?
1: Also so 1-2 Goodies bekommen die Spieler schon. Also wo man dann vielleicht mal rausgehen kann in die Natur, die drumherum ist, wird mit Sicherheit auch dabei sein. Aber der Fokus liegt ganz klar auf der Trainingsarbeit.
0: Und das ist ja auch das Wichtigste. Dann muss

ist mit Galantis passiert? Ja, diese Frage habe ich bei Reddit gelesen. Das ist mal wieder neuer Galantis-Sound. Mittlerweile macht das ja nur noch Christian. Linus hat sich zurückgezogen. Warum? Ist irgendwie nicht so richtig bekannt. Deswegen haben wir aber so lange nichts von Galantis gehört. Bis jetzt endlich neuer Sound, passend zum Sommer. Denn das konnte Galantis ja schon immer richtig gut.

0: Die Saar fließt in die falsche Richtung. Ja, das ist nur eine Google-Rezension für die Brücke in Gersweiler. Die schneidet ja so semi-gut ab, würde ich sagen. Aber hey, immerhin werden die Bewertungen da nicht gelöscht, weil eine Stichprobe von der DPA hat ergeben, dass bei vielen Profilen nach Beschwerden Bewertungen entfernt werden. Ja, bei der Brücke in Gersweiler ist das nicht so. Da bleiben alle. Und da steht wirklich iconic shit.
1: Nichts Sehenswertes dort vorhanden. Nur eine Abfahrt von der Autobahn.
2: Ohne Brücke müsste man schwimmen.
3: Man kann bei Google sogar Brücken bewerten. Keine Ahnung, wer sowas braucht. Aber wenn es Punkte gibt, momentan wird die repariert und verursacht deshalb Stau in halb Saarbrücken.
2: Ich finde, die Saar fließt hier in die falsche Richtung. Das ergibt für mich so überhaupt keinen Sinn.
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Entertainment Parlament Dracula hier bei Das Ding vom SR. Ich wünsche euch einen wunderschönen Feierabend. Genau dahin verabschiede ich mich jetzt auch, aber meine liebe Kollegin Tiffany übernimmt. Also macht euch noch einen ganz, ganz schönen Abend zusammen und denkt,

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1: Mit Paul, hi. Erst vor kurzem wurde in Trier wieder eine junge Person tot aufgefunden. Jetzt kam raus, dass die 29-Jährige auch eine Studentin an der Uni Trier war. Die Polizei geht von einem Tötungsdelikt aus und sucht weiter nach Zeugen. Die Universität hat für Donnerstag auch eine Gedenkfeier geplant. Erst vergangene Woche war ein 22-jähriger Student in der Nähe des Campus getötet worden. Das Bundeskriminalamt und Innenminister Dobrindt haben heute erschreckende Zahlen zum Kindesmissbrauch in Deutschland vorgestellt. Insgesamt gab es über 17.000 Fälle im letzten Jahr. Nur ist davon auszugehen, dass die Dunkelziffer hoch ist, also dass die tatsächliche Zahl deutlich über 17.000 liegt. SR-Info-Reporter Markus Sambale sagt euch, welche Entwicklungen es sonst noch so gibt.
2: Die Tatverdächtigen, die sind ganz überwiegend männlich und in ungefähr der Hälfte der Fälle, da kannten sich Täter und Opfer schon. Aber in der anderen Hälfte eben nicht und da geht es zunehmend um Fälle von Cybergrooming, also Täter geben sich gegenüber Kindern als Gleichaltrige aus, nehmen Kontakt auf, chatten, lassen sich intime Fotos schicken und versuchen dann oft sogar Verabredungen, wo es dann auch zum physischen Missbrauch kommt.
1: Und was will die Politik jetzt dagegen tun?
2: Der Innenminister will, dass die Ermittler mehr Befugnisse bekommen. Alexander Dobrindt hält da die Speicherung von IP-Adressen für einen wichtigen Schritt, um also rauszufinden, von welchem Online-Anschluss aus eine Straftat begangen wurde. Da hat die Bundesregierung gerade ein neues Gesetz auf den Weg gebracht.
1: Viele von euch erinnern sich, als Ende Juni 6 Menschen in einer Mutter-Kind-Einrichtung in Stade ums Leben kamen. Der mutmaßliche Täter ist heute Morgen um 6:15 tot in seiner Zelle gefunden worden. Das hat das niedersächsische Justizministerium bestätigt. Er soll sich selbst das Leben genommen haben. Was das jetzt aber aus dem Fall macht, sagt euch SR-Info-Reporter Torben Hildebrandt.
3: Na, das heißt, dass es keinen Prozess geben wird gegen den Hauptverdächtigen, keine Verurteilung, keine Möglichkeit, die Motive für die Tat in einem öffentlichen Gerichtsverfahren aufzuklären. Das heißt, viele Fragen werden bleiben. Der Fall hatte ja bundesweit für Entsetzen gesorgt. Der 45-Jährige soll bei einem Termin in einer Mutter-Kind-Einrichtung in Stade vor kurzem 6 Menschen erschossen haben. Hintergrund war ein Sorgerechtsstreit.
1: Für viele von euch wird es ab morgen wieder schwieriger, von A nach B zu kommen, denn die Saarbahn streikt mal wieder. Die Gewerkschaft der deutschen Lokomotivführer hat dazu aufgerufen. Los geht's damit morgen 12:00. Bis wann der geht, ist noch nicht klar. Und wir schauen noch einmal aufs Wetter. Fast überall im Saarland scheint noch die Sonne, so wie eigentlich auch den ganzen Tag. Gerade haben wir 22 Grad in Mainzweiler, 23 Grad in Walen und 23 Grad auch bei euch in Illingen. Den Rest des Tages bleibt's trocken und auch in der Nacht ist es ähnlich wie heute. Morgen auch wieder bis zu 26 Grad.
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5: 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Mit Tiffany. Hallo an diesem schönen Dienstag. Grüße gehen raus zu euch im Saarland, Hessen, Rheinland-Pfalz und Baden-Württemberg. Ich freue mich sehr, dass ihr am Start seid. Benno hab ich hier jetzt für euch mit Love You Anyway.

ihr lieben Tiffany hier. Und was ist besser als eine geile Sache? Ja, zwei geile Sachen und am liebsten in Kombi. Ich liebe sowas ja, ne? Bacon mit Schokolade zum Beispiel, Sonne und Strand und jetzt die zwei hier. Oh, I need your love. Medusa und Khalid. Weekend heißt das neueste Projekt von den beiden. Sind ja wirklich beides Powerhouses, wobei man sagen muss, Medusa, das sind ja schon drei DJs aus Mailand. Und ja, mit denen wollen ja wirklich auch alle zusammenarbeiten. Was wirklich verständlich ist, die machen nur guten Stuff. Und da kommt jetzt Khalid ins Spiel. Der ist auch schon seit gut 10 Jahren im Business aus den USA zum internationalen Knuddelbär mit Hammerstimme. Finde ich jetzt zumindest mal. Weekend zusammen mit Khalid, Medusa. Gönnen wir uns hier jetzt ganz neu bei das Ding. Ihr Lieben, habt einen schönen Dienstagabend.

0: Für alle Marvel-Fans war gestern Weihnachten, Geburtstag und Silvester gleichzeitig. Der erste richtige Trailer zu Avengers Doomsday ist da. Lukas und das Ding-Team. Du bist Marvel-Ultra. Ist der Hype real?
1: Komplett. Also über 140 Millionen Views hat der Trailer schon auf Social Media. Überkrass. Aber so einen kleinen Wermutstropfen gibt's zumindest bei uns in Deutschland.
0: Wegen da Robert Downey Jr., ne?
1: Ja, genau. Den kennen wir ja als Iron Man.
2: Sie sprechen mit der Android-Kopie von Tony Stark. Hinterlassen Sie eine Nachricht.
3: Es ist dringend.
2: Dann hinterlassen Sie sie dringend.
1: Genau so. Jetzt spielt er aber den Bösewicht Dr. Doom.
4: Es kommt etwas. Etwas, das wir womöglich nicht aufhalten können.
1: Ja, und du wirst es auch gemerkt haben, der hat einfach eine komplett andere deutsche Stimme. Und das feiern viele Fans mal so gar nicht.
0: Ja, okay, das checke ich. Aber warum ist das so? Weißt du das?
1: Also offiziell nicht. Es wird aber vermutet, dass sein bisheriger Synchronsprecher gerade Stress mit Disney hat. Der neue ist aber allerdings kein Unbekannter. Der hat Robert Downey Jr. sogar schon gesprochen, bevor der spätere dran war. Oh. Also für viele fühlt sich's aber nach 18 Jahren, wo er jetzt Iron Man gesprochen hat, natürlich super ungewohnt an.
0: Voll, ich fand's jetzt schon gerade voll komisch. So, für mich wäre das jetzt so, wie wenn Will Smith plötzlich eine andere Stimme hätte, oder? Aber Hot Take, Luca, solange der Film geil wird, ist es euch Fans wahrscheinlich trotzdem recht, oder?
1: Ja.
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Tipp Hippo. Wir checken hier gleich einen sehr haarigen neuen Food-Trend und probieren das dann auch. Hier ist aber erstmal für euch Neptunica mit What If.

0: Girls Trap, Slow Down, Girl, What's Up? Und ich sag euch, was up ist. Haarige Croissants auf die Eins.
1: Wow, ekelhaft.
0: Ja, schon so ein bisschen. Ist ein neuer viraler Trend aus Thailand. Dort verkauft eine Konditorei eben haarige Croissants. Können wir uns so vorstellen wie ein normales Croissant. Da ist Sahnefüllung dabei und obendrauf Seetang, der effektiv aussieht wie Schamhaar. Kein Witz. Fabian, du bist Konditor aus Bühl. Seetang auf dem Croissant, passt das?
2: Anspruchsvoll soll es halt schon ein bisschen aussehen, oder nicht? Also diese Haare aus Seegras, ich weiß jetzt nicht, ob ich das mit drauf machen soll. Sonst ein gefülltes Croissant bieten wir auch an. Super, diese schwarzen Haare brauche ich jetzt nicht unbedingt.
0: Also wird es bei euch keine Schamhaar-Croissants geben?
2: Ich würd jetzt mal schwer behaupten, unser Publikum findet es nicht so gut. Ja. Genauso wie ich. Aber es gibt ja für jeden Trend. Und ich glaube wirklich für manche Konditoreien, die auf so Instagram-Trends abspielen, da kann das natürlich was sein.
0: Ja, auf
2: jeden
0: Fall.
2: Für uns glaube ich nichts.
0: Ja, verständlich. Aber so rein, ja, so vom Gedanken, du bist ja voll Profi. Kannst du dir vorstellen, dass das überhaupt eine Kombi ist, die funktioniert? Süß und salzig an sich erstmal ja, aber Seegras?
2: Also ich glaube auch, das Croissant in sich ohne Seegras wird super funktionieren. Mit den, Seegras-Schamhaaren, das glaube ich eine Kombination, wo es dann wieder nicht so appetitlich macht.
0: Ja, kann schon gut sein, aber ich will es wissen. Ich hau mir das Teil gleich hier mal rein. Seetang, Sahnecreme und Croissant. Ich habe alles da. In 10 Minuten dann Taste-Test, damit ihr es nicht tun müsst, ne?

0: Das Ding hier am Dienstag. Tiffany hier. Hello, wir gönnen uns jetzt eine ordentliche Portion Schamhaare. Wir haben es eben gehört. Harry Croissants aus Thailand gehen gerade viral. Also Croissants mit Sahnecreme und Seetang obendrauf. Der halt aussieht wie Schamhaare. Schön ist anders. Aber ich probiere es jetzt, damit ihr es nicht tun müsst. Ich habe jetzt hier schon mal das Croissant aufgeschnitten. Ist gekauft, ist jetzt nicht frisch gebacken, ist aber fein. Und jetzt benutzen wir hier Schlagsahne aus der Dose. Sprühen wir mal hier voll. So, jetzt habe ich hier Nori-Blätter. Das ist so das Nächste, was wir jetzt gefunden haben, weil man diese speziellen Algen nirgends bekommt irgendwie. Aber ja, vom Geschmack her wird es ähnlich sein. Ich zerreiße es jetzt einfach so ein bisschen. Ich stopfe das mal hier rein. Ja, gut aussehen tut's. Dann schauen wir mal, ob das schmeckt. Ich weiß nicht. Ja, egal. Ja, also ich muss sagen, so krass ist es halt gar nicht. Mach mal Mund leer. Also ich hätte gedacht, dass man die einzelnen Geschmäcker einfach irgendwie mehr rausschmeckt. Aber ich habe das Gefühl, sobald ich da reinbeiß, schmecke ich am allermeisten Croissant. Weiß nicht, vielleicht habe ich zu wenig reingemacht. Komm, ich hau mal noch welche rein. Ich will es jetzt wissen. Und probieren wir das mal. Okay, wenn man ein bisschen mehr reinmacht, schmeckt man auch die Alge mehr. Klar, logisch. Also ich bin sehr underwhelmed. Ich hatte mir mehr erhofft. Also dafür extra nach Thailand reisen müssen wir jetzt nicht. Wenn es mal hier in Deutschland jemand anbietet, kann man mal mitgemacht haben. Aber ganz ehrlich, man kann es auch einfach sein lassen.
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3: Mit Tiffany, hello, hello. Den hier, den mag ich ganz besonders gern. Peggy Gu und Ira Star mit Woman. Diggy Dang, Dang, Dang, das habe ich geübt. Mache ich jetzt aber ohne Mikro, damit ihr einfach den Song genießen könnt. Das Ding hier, seht ihr, geht schon los.

0: 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Und Apsilon, der sammelt gerade Features wie Pokémon-Karten. Ikimel, Summer Jam und jetzt Berg. Sind alle am Start auf seinem neuen Album. Glanz Null heißt, kommt diesen Freitag raus. Aber gerade bei Berg ist es irgendwie auch eine vertane Chance, muss man sagen. Denn es gibt auf dem Album einen Song, der Berg heißt. Da ist aber nicht drauf, meint Apsilon.
1: Ja, das ist lustig, weil wir haben da tatsächlich auch irgendwie überlegt, ob das verwirrend ist, wenn der Song auch so heißt und das Feature halt auf einem anderen Song ist. Und man spricht es ja auch genau gleich aus quasi. Aber gleichzeitig war das dann so, ey, wir können jetzt nicht den Song Berg umbenennen, nur weil wir jetzt den Berg-Feature auf einem anderen Song haben, weil das ist ja auch ein Song, der so sehr mit diesem Bild spielt, also der Song, der Berg heißt. Und der würde irgendwie weniger Sinn machen, der Song, und wäre einfach schwächer, wenn der Titel auch anders wäre.
0: Ja, okay, macht Sinn. Aber geil ist er ja trotzdem, der Song. Kaputte Diamanten, Apsilon und Berg, neu bei das Ding.

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0: Hello, das Ding ist hier unter dem Motto Nachbarschaftsliebe. Grüße gehen raus an unsere Freunde in Bonn in NRW. Da ist gerade ziemlich viel los. Eine wichtige Brücke ist gesperrt und deswegen staut sich's gottlos. Und jetzt on top fallen auch noch super viele Stadtbahnen aus. 60 von insgesamt 75 nicht befahrbar. Also wegen Sicherheitsbedenken. Und da dachten wir uns, das Viertel hilft doch natürlich aus. Wir haben Bert Konrad von der Verkehrsgesellschaft in Frankfurt angerufen und gefragt, ob die nicht ein paar Bahnen übrig haben, die wir dann ausleihen könnten.
1: Da können wir nicht besonders gut einspringen. Wir haben selber eine sehr dünne Fahrzeugdecke. Wenn man bedenkt, dass unsere Unternehmensfarbe türkis ist, dann die Bonner werden die gar nicht erkennen. Ich glaube, die könnten mit unseren Bahnen gar nicht viel anfangen.
0: Ah, die steigen doch aus Verzweiflung überall ein.
1: Verzweiflung, naja, das ist sehr hübsch. Ich nehme aus Verzweiflung öffentliche Verkehrsmittel. Das kann ich so natürlich nicht stehen lassen. Aber die werden schon einsteigen. Dann muss man allerdings bedenken, die Systeme in Bonn, in Köln, in Frankfurt sind mitunter sehr unterschiedlich. Das betrifft die Bahnsteiglängen, die Bahnsteighöhen, möglicherweise auch die Fahrzeugbreite. Ich wäre nicht sicher, dass ein Frankfurter U-Bahn-Fahrzeug im Bonner System unfallfrei an die Bahnsteigkante ranfahren könnte. So gut der Gedanke ist und so gern wir unseren Freunden in Bonn aushelfen würden, da gibt es wahrscheinlich einige technische Sachen, die dem entgegensprechen.
0: Naja, wir haben es versucht, ne? Sorry, liebe Bonnerinnen und Bonner. Aber Bonn ist ja auch nicht so weit, so von Koblenz oder Limburg. Na, vielleicht zieht er einfach ins Viertel um.

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Finch und Green. Kopanyang. Ganz entspannter Track. Aber es ist ja jetzt auch noch nicht Schlafenszeit, ne? Und deshalb drehen wir jetzt noch ein bisschen auf mit Slater und Dance by Dustin. Hier ist Tiffany. Habt einen schönen Dienstagabend, ihr Lieben.

0: Das Ding hier. Das Leben ist irgendwie anders. Bisschen trostlos. Also fühlen wir uns im Viertel jetzt nach dem Festival. After Festival Mood ist einfach kacke. Wir haben Psychologin Caro aus dem Schwarzwald deshalb mal gefragt, was kann helfen?
1: Also ich glaube, das Wichtigste ist erstmal, dass wir das Positive nachwirken lassen und da einfach wirklich in diesen positiven Emotionen weiterzuschwimmen und immer wieder die Erinnerungen hochzuholen, vielleicht Videos auf dem Handy anzuschauen, nochmal die Musik reinzumachen und dieses gute Gefühl einfach zu fühlen, weil das ist ja das Schöne daran.
0: Ja, macht Sinn. Und sonst noch so?
1: Ich würde sagen, zusätzlich zu dem in den positiven Emotionen schwimmen, ist schon auch wichtig, dass wir wieder nach vorne schauen. Es kann ja auch was Kleines sein, irgendwie ein Treffen mit Freunden oder ein Tag am See, aber einfach da auch Vorfreude zu finden.
0: Ja, also eigentlich können wir schon auch einfach festhalten, wenn wir Shows komplett mitfilmen, es ist einfach nur Therapieersatz für die Zeit danach. 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

Ding hier. Schönen Dienstagabend. Und wir rasten ja schon aus, wenn unsere Lieblingsartists auf dem Konzert einen unreleaseden Song spielen, aber bei alten Songs komplett crash out.

Fans von Ariana Grande hatten das Glück jetzt. Die ist ja gerade auf Tour und hatte gestern einen krassen Technik-Fail, die Arme. Aber wie es sich für einen echten Popstar gehört, The Show Must Go On. Und dann hat sie ihren 2016er Track Be Alright einfach a cappella gesungen. Und das wirklich Besondere daran ist, den Song hat Ariana Grande einfach noch nie live gespielt. Und er ist halt, wie gesagt, 10 Jahre alt, also wirklich lucky, lucky Fans da. Aber ihr müsst jetzt nicht irgendwie mit FOMO ins Bett heute Abend. Wir gönnen uns jetzt auch eine Runde 2016er Ariana mit Be Alright bei das Ding.

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1: Mit Tiffany. Schönen guten Abend an diesem wunderherrlichen Dienstag. Ich hoffe, euch geht's super. Wenn nicht, dann spätestens jetzt. Na, Anna East, der macht richtig Bock. Ciao, Baby. Ihr hört das Ding.

0: So nämlich. Und bald gönnt sich Megan Fox mal wieder ein paar Boys zum Abendessen.
1: Du tötest Menschen.
2: Nein, ich töte bloß Jungs.
0: Jennifer's Body kommt zurück. Ihr wisst, das ist dieser Horrorfilm aus den 2000ern, wo Megan Fox als Dämonenlady alle Jungs wegsnackt. Sehr sympathisch. Das Dating-Team. Also, wir hatten jetzt Teufel trägt Prada, plötzlich Prinzessin kommt eine Fortsetzung und das ist jetzt dann die nächste aus den 2000ern, ne?
3: Ja, und ich find's ultra geil. Also Fans wünschen sich schon seit Jahren einen zweiten Teil und gestern haben es dann mehrere US-Medien bestätigt. Ja, Jennifer's Body 2 kommt wirklich. Megan Fox soll sogar wieder am Start sein. Und das Geilste dran, die Dreharbeiten, die sollen schon diesen Oktober in Vancouver beginnen.
0: Ja, sehr nice. Und natürlich mit Megan Fox, das kann sonst einfach irgendwie niemand machen, ne? Aber ich fand jetzt schon, dass das kam so aus dem Nix irgendwie. Also der erste Teil ist ja jetzt halt auch schon 17 Jahre her. Warum jetzt?
3: Gut, der Film ist halt eher so ein Sleeper-Hit. Heißt, im Kino war der ein absoluter Flop. Gefühlt hat den da keiner gesehen. Erst im Heimkino hat er sich dann über die Jahre hinweg zu so einem Fan-Favorite entwickelt. Mhm. Vielleicht haben sie deshalb auch so lange gewartet, aber ganz ehrlich, völlig wurscht. Hauptsache, jetzt kommt was.
0: Ja, voll. Also für alle Jennifer's Body-Fans heißt dann bald wieder:
2: Spielen wir doch Mami und Daddy.

Kim Petras ist frei. Und das feiert sie mit ihrem neuen Pop-Song oder Pop-Sound, so heißt er. Kim, weil sie nicht mehr bei ihrem alten Label ist. Dazu hat sie sich ja Anfang des Jahres geöffnet und in einem Interview gesagt, dass sie müde sei, keine Kontrolle zu haben. Ihr altes Label hätte nämlich ihr Album ewig lang zurückgehalten, obwohl es schon fertig war und auch sonst sind so ein paar sketchy Entscheidungen getroffen worden. Über ihren Kopf hinweg, aber das ist jetzt alles Geschichte. Kim Petras kann aufatmen und weiter geile Musik machen und das mit voller Kontrolle. Und dass das eine gute Idee ist, das beweist ihr neuer Track auf jeden Fall. Pop Sound, jetzt neu bei das Ding.

TI, whatever you like, ein Classic für euren Dienstagabend. Ni hao hier bei Dustin. Hallo für alle, die genauso viel Chinesisch können wie ich. Skills nicht vorhanden. WizMC, da sollte jetzt aber auf jeden Fall ein bisschen Chinesisch lernen, denn er spielt ja da gerade eine Tour. Das ist schon dann wichtig. Letzten Freitag ging's los mit einer Clubshow und ja, da war schon mal gut was an Action. Richtig geil, da wird WizMC offensichtlich hart gefeiert. Das zeigen aber auch die Ticketverkäufe. 8 Shows hat er noch auf dem Tourplan. 5 davon waren einfach sofort ausverkauft. Freitag geht's dann also für ihn weiter in Wuhan. Und ja, weil die Shows am anderen Ende der Welt sind und auch größtenteils ausverkauft, überbrücken wir mit Mucke von ihm hier jetzt im Radio. WizMC, Wait for You oder auf Chinesisch, Dang Ni. Ich hoffe, das war richtig.

0: mit Schamhaaren. Das geht gerade auf Social Media viral. Das Harry Croissant. Eine Konditorei aus Thailand macht die Dinger. Mit Seetang ist dieses, was halt aussieht wie Schamhaare. Es sieht wirklich aus, als hätten wir uns irgendwann einen 3-Tage-Bart wachsen lassen. Konditor Fabian aus Bühl, der war auch eher so semi-begeistert.
1: Diese Haare aus Seegras, ich weiß jetzt nicht, ob ich das mit drauf machen soll. Sonst ein gefülltes Croissant bieten wir auch an. Super. Diese schwarzen Haare brauche ich jetzt nicht unbedingt.
0: Ja, es sieht halt auch wirklich alles andere als lecker aus. Trotzdem habe ich es heute getestet, damit ihr es nicht tun müsst.
2: Ich habe jetzt hier schon mal das Croissant aufgeschnitten und jetzt benutzen wir hier Schlagsahne aus der Dose. Sprühen wir mal hier voll. So, jetzt habe ich hier Nori-Blätter. Das ist so das Nächste, was wir jetzt gefunden haben, weil man diese speziellen Algen nirgends bekommt irgendwie. Aber ja, vom Geschmack her wird es ähnlich sein. Ja, gut aussehen tut's. Dann schauen wir mal, ob das schmeckt. Ich weiß nicht. Ja, egal. Ja, also ich muss sagen, so krass ist es halt gar nicht. Also ich hätte gedacht, dass man die einzelnen Geschmäcker einfach irgendwie mehr rausschmeckt. Aber weiß nicht, vielleicht habe ich zu wenig reingemacht. Komm, ich hau mal noch welche rein. Ich will es jetzt wissen. Okay, wenn man ein bisschen mehr reinmacht, schmeckt man auch die Alge mehr. Klar, logisch. Also ich bin sehr underwhelmed. Ich hatte mir mehr erhofft. Ja, mein persönliches Fazit, lieber ein gutes Schoko-Croissant ohne Schamhaare, bitte.
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1: 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Mit Tiffany, OMG. So schön, dass ihr am Start seid. Viertel hält zusammen und feiert jetzt zusammen. Ja, keine Ahnung. Dass es uns gibt, dass es uns zusammen gibt, dass Dienstag.

0: Ja, mit Speed ist da aktuell nix in der ungeilsten Stadt. Bonn, quasi direkt in der Nachbarschaft, nur so 20 Minuten nördlich von Rheinland-Pfalz. Und da ist gerade eine wichtige Brücke gesperrt, deswegen eh schon super viel los. Und jetzt haben wir noch Heckmeck dort mit Bahnen. Da mussten nämlich super viele aus dem Verkehr gezogen werden. Aber unter Nachbarn, da hilft man sich. Wir sind ja ganz nett hier im Viertel. Deshalb haben wir bei Bernd Konrads angerufen. Der ist Pressesprecher von der Bahn in Frankfurt. Und da haben wir mal gefragt, ob die Bahnen nach Bonn ausleihen könnten.
1: Da können wir nicht besonders gut einspringen. Wir haben selber eine sehr dünne Fahrzeugdecke. Wenn man bedenkt, dass unsere Unternehmensfarbe türkis ist, dann die Bonner werden die gar nicht erkennen. Ich glaube, die könnten mit unseren Bahnen gar nicht viel anfangen.
0: Ja, ich glaube, die Farbe ist denen egal. Hauptsache, es fährt was, ne? Also, weil Verzweiflung, die kickt ja.
1: Verzweiflung, naja, das ist sehr hübsch. Ich nehme aus Verzweiflung öffentliche Verkehrsmittel. Das kann ich so natürlich nicht stehen lassen. Aber die werden schon einsteigen. Dann muss man allerdings bedenken, diese Systeme in Bonn, in Köln, in Frankfurt sind mitunter sehr unterschiedlich. Das betrifft die Bahnsteiglängen, die Bahnsteighöhen, möglicherweise auch die Fahrzeugbreite. Ich wäre nicht sicher, dass ein Frankfurter U-Bahn-Fahrzeug im Bonner System unfallfrei an die Bahnsteigkante ranfahren könnte. So gut der Gedanke ist und so gern wir unseren Freunden in Bonn aushelfen würden, da gibt es wahrscheinlich einige technische Sachen, die dem entgegensprechen.
0: Na gut, haben es versucht. Grüße aus dem Viertel in Sektor.
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das Ding hier. Und gerade mal für 2 Auftritte waren sie dieses Jahr in Deutschland am Start. Ein bisschen mau hier bei den 21 Pilots.

0: dafür aber dann umso nicer bei uns auf dem Southside und auf dem Hurricane Festival waren sie. Ansonsten nada in Deutschland. Jetzt haben wir aber die Chance, zumindest online am Start zu sein. Die Jungs releasen nämlich ihren neuen Konzertfilm.
1: That part never gets old. Pulling up to a venue and seeing people come to the show. 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
0: Am 8. August dann offiziell Watch Party. Und dann gibt's auch noch eine Runde Q&A mit den Boys. Also schon richtig nice, vor allem für Hardcore-Fans natürlich. Ne? Ansonsten, sag ich mal so, kann auch einfach warten, bis der Teil dann im Streaming kommt. Bis dahin pumpen wir die Songs noch. Doubt, die 21 Pilots hier jetzt bei Das Ding.

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1: Certified Gigolo.
0: Gigolo, wie geil ist dieser Track bitte? Macht richtig Laune. Komm mal ganz kurz so ein kleines bisschen runter mit Felix hier und Siren. Hier für euch bei Das Ding.

0: LTE Function neu bei das Ding. Eine Lobeshymne quasi auf Autos, also ganz schnelle Autos vor allem. Das I in GTI, das steht übrigens für zusätzliche Benzineinspritzung. Also halt auf Englisch, habe ich heute gelernt, ganz stolz. Ja, und damit ist er dann halt unterwegs, wie Rennfahrer Schumi. Also weiß jetzt nicht, ob er das im nächsten Leben beruflich machen könnte, Rennfahrer. Keine Ahnung, aber die Musik, die pusht auf jeden Fall ordentlich. Chiago, jetzt aber zum hoffentlich wirklich finally in den Feierabend pacen. Neu bei das Ding, GTI Function.
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Euer Vibe für einen Dienstagabend, AJ Tracy und Georgia Smith, Crush. Welches Buch ist denn gerade so euer ständiger Begleiter? Das könnt ihr gleich mal der Jule verraten bei das Ding Blue Moon. Da bekommen heute eure heißesten, leichtesten und besten Sommerbücher Sendezeit. Jule, die kommt gerade zum Beispiel aus Solange ein Streichholz brennt und Brown Girls und jetzt ist sie voll in der Heated Rivalry Welt, versackt förmlich. Da könntet ihr euch gerne drüber austauschen. Hier ist gleich ab 22 Uhr. Ganz viel Spaß dabei. Mein Reminder, dass ich auch mal nochmal was lesen könnte. Aber wir hören uns morgen. Jetzt lese ich erstmal nichts. Jetzt wird erstmal entspannt und wir hören uns hier wieder ab 18 Uhr. Schönen Abend. Tschüssi.

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7: Hallo, wunderschönen guten Abend. Ey, 22 Uhr, wir haben jetzt 2 Stunden Zeit zu quatschen. Und zwar über euren Lesestoff. Ja, Mann, wir machen quasi wieder BookTok im Radio drinnen, so einfach ist es. Und empfehlen uns hier bitte schön gegenseitig gute Bücher, vielleicht genauso gute Bücher gerade so in Richtung, ich meine, 80% von Deutschland sind gerade in den Sommerferien, Semesterferien, haben vielleicht gerade ein bisschen Urli. Also gerne so Urlaubslektüre, entweder besonders kurz, besonders leicht, besonders einfach. Vielleicht habt ihr es auch gerade selber im Urlaub gelesen. Es kann auch ein übelst fetter Schinken sein. Es kann auch ein Buch sein, das euch bei BookTok empfohlen wurde, wo alle übelst drauf abgehen und ihr habt es gelesen und denkt so, hä? I don't get the vibe. Auf jeden Fall. Sowas ist ja auch herzlich willkommen. Lasst uns über euer Sommerread und ein bisschen BookTok Inspo reden. Hier unter der 0331 70 97 110. Gali Grü gehen nicht nur raus zu unseren Ärztinnen von Fritz in Berlin und Brandenburg, sondern auch zu allen Ärztinnen bei Das Ding. Also Grüße gehen raus nach Baden-Württemberg, Rheinland-Pfalz, Hessen und Saarland. Ihr seid herzlich eingeladen, mit anzurufen. 2 Stunden lang jetzt euer Sommerread und BookTok Inspo hier im Radio drin. 0331 70 97 110. Ihr seid diejenigen, die hier das Programm machen. Ihr macht die Ansage, was wird gelesen, wo steckt ihr gerade fest, vielleicht auch welche Reihen sind gerade bei euch angesagt. Ich sag nur Fourth Wing oder die Game Changers Reihe um die ganzen Hockey Boys. Ruft an. 0331 70 97 110. Welches Buch habt ihr gerade gelesen? Habt ihr auf dem Tisch? Wo steckt ihr fest? Was könnt ihr empfehlen? Was eher nicht so? Was habt ihr euch beim Weg auf dem Urlaub noch gekauft? Vielleicht auch das Schlimmste im Urlaub, ein Buch kaufen müssen und dann gibt's nur so 50 Shades of Grey oder so. Finde ich im Übrigen lustig. Im Ausland hängen die Bücher immer noch in den Regalen rum, gerade in so Touri-Gebieten. Also ruft da an, 0331 70 97 110. Lasst mal ein bisschen Buch-Inspo da. Ihr könnt auch mitmachen über die Studio-Message in der kostenlosen Fritz-App. Einfach schnell runterladen, dauert 3 Sekunden, anmelden und zack, bumm, könnt ihr auch reinschreiben in die Studio-Message. Ich würde mich sehr freuen. Ich weiß, es ist Sommer, ich weiß, wir haben Ferien und ich weiß, wir sind faul, aber lasst uns unsere gemeinsame Fauligkeitszeit uns doch gegenseitig versüßen mit ein paar guten Büchern. 0331 70 97 110. Wir hören jetzt ganz frisch rausgekommen Absilon und Berg mit Kaputte Diamanten. Hier auf Fritz und auf Das Ding.

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1: Ich weiß nicht, was gerade los ist mit mir, ja? 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
3: Absalon und Berg, kaputte Diamanten, was für ein toller Song. Absalon auf Tour im Übrigen am 18. November in der Columbia-Halle in Berlin. Präsentiert von Fritz, das heißt, checkt mal fritz.de/Gästeliste. Aber jetzt geht's vor allen Dingen um eure Bücher. Um eure Bücher, die ihr lest, gelesen habt, noch auf dem Tisch habt. Welches Buch muss mit in die Hängematte, Park oder Beachbag? Welches habt ihr in 2 Tagen weggeatmet? Heute im Blue Moon haben eure heißesten, leichtesten und besten Sommerbücher Sendezeit. Es muss nicht um Sommer gehen, sondern das, was ihr vielleicht jetzt gerade so in den letzten Monaten und Wochen gelesen habt, was ihr euch jetzt für den Urlaub mitnehmt, was ihr euch schon zur Seite gelegt habt. Erlaubt es alles. Drachen und Drama wie bei Fourth Wing, College oder Hockey Romance, Enemies to Lovers, Queer Love Stories, BookTok Hypes, große Fantasy-Reihen oder das kleine Buch, das ihr entdeckt habt, aber bisher viel zu wenige kennen. Ich komme gerade ganz frisch aus Solange ein Streichholz brennt und Brown Girls. Außerdem bin ich komplett in der Heated Rivalry und Game Changers Welt versackt. Ich habe alle Bücher gelesen. Und natürlich schon den nächsten Band für, ich glaube im März kommt er nächstes Jahr raus oder Juni, Juli, habe ich natürlich vorbestellt schon. Ich bin hooked und jetzt seid ihr dran. Welches Buch ist euer perfekter Sommerflirt? Welche Reihe hat euch komplett absorbiert und welches gehypte Buch könnt ihr wirklich niemandem empfehlen? Ruft an unter 0331 70 97 110. Lasst eine Runde BookTok machen, nur im Radio drin. Lasst ein bisschen über die Bücher reden, die ihr gelesen habt. Wenn ihr das jetzt schon ein bisschen länger gelesen habt, ist auch nicht schlimm. Lasst einfach ein bisschen Buchaustausch machen. Gerade im Sommer, finde ich, habe ich auch immer besonders viel Zeit zu lesen. Meine Freundinnen und alle, die ich kenne, lesen auch irgendwie im Sommer, weil man eben doch mal ein bisschen im Park liegt, in der Hängematte chillt oder einfach morgens noch so ein bisschen Käffchen im Bettchen genießt. Also 0331 70 97 110, ruft an und lasst eure Buchgedanken da. Ihr könnt sogar, wenn ihr wollt, draus vorlesen, whatsoever. Ihr schaltet diese 2 Stunden, das sind eure 2 Stunden, mit Buch ins Büro. Das letzte Mal hat das sehr, sehr gut funktioniert. Wir haben sehr viele Bücher zusammengetragen. Ich würde mich sehr freuen, wenn wir das heute trotz Ferien- und Urlaubszeit auch hinbekommen. Also, ruft an. 0331 70 97 110. Ich habe 2 Kolleginnen hier bei Fritz, die machen quasi diese Buchkritiken sogar professionell. Einmal die Woche stellen wir euch ein Buch vor und mit den beiden rede ich aber auch privat super oft über Bücher und wir schicken uns hin und her. Und Anton, also die Anton, hat mir auch noch ein Buch geschickt für alle Ultras einer ganz bestimmten Hörspielreihe. Hört doch mal.
4: Wer auch so 3 Fragezeichen Ultra ist, so wie ich, wie das Tattoo auf meinem Arm beweist, für den kann ich krass empfehlen von Andreas Eschbach, Die Auferstehung. Gibt's seit Oktober. Und da geht es einfach um die 3 Fragezeichen, aber wie sie älter sind. Also die 3 Fragezeichen in so ihren bisschen unhotten 50ern. Klingt irgendwie ein bisschen zu alt, aber ey, es ist ein richtig guter Krimi, unabhängig von den 3 Fragezeichen. Und dann aber gleichzeitig diese Figuren irgendwie in ihrer Entwicklung zu sehen, hat mega Spaß gemacht, ist super spannend. Und ich sag mal so, der Plot-Twist ist, die reden alle nicht mehr miteinander. Warum das so ist, müsst ihr selber rausfinden.
3: Also, die Auferstehung von Andreas Eschbach, quasi die 3 Fragezeichen weitererzählt und warum sie nicht mehr miteinander labern. Ein persönlicher Tipp von Antonia, von Fritz. Und jetzt seid ihr dran. 0331 70 97 110. Ruft da kurz durch und sagt mal, was ihr gelesen habt, was ihr noch drauf habt, was vielleicht auch völlig überbewertet ist. 0331 70 97 110. Die liebe Larissa hat sich reingemeldet über die Studio-Message. Das könnt ihr auch machen. Und sie schreibt, was ich voll überbewertet finde, ist die Mindfuck-Series von St. Abby. Check den Hype nicht, war einfach nicht gut geschrieben und hab's auf Englisch komplett gelesen. Und das finde ich krass, Larissa, dass du schon, ich wollte gerade sagen, hast du es auf Deutsch gelesen? Weil ich finde, manchmal ist es wirklich ein Übersetzungsding. Aber wenn du selbst sagst, dass das englische Original scheiße ist und völlig überbewertet, checke ich voll. Schreib gerne mal noch, was du nicht gut geschrieben fandest, also ob die Dialoge wack waren, ob die Story keinen Sinn gemacht hat, was du blöd fandest, schreib super gerne mal rein. Und für alle, die jetzt nicht krass drin sind in dieser Serie, also Buch müsst ihr euch vorstellen, schwarzes Cover, also sieht schon so ein bisschen nach Mord und Totschlag aus und irgendwas mit Liebe und Verboten dies, das. In der Mitte ist ein knallroter Apfel, in dem Nägel drin stecken. Genau, auf Deutsch heißt das Secret, du sollst mich fürchten, The Mindfuck Series, das Thriller-Phänomen, jetzt auch auf Deutsch. Es gibt 5 Bände, Secret, Blood, Revenge, Pain und Rage. Und ich lese euch jetzt mal den Klappentext vor. Sie ist eine Serienkillerin, er ist der FBI-Agent, der sie jagt. Band 1 des sensationellen BookTok-Hypes aus den USA, endlich auf Deutsch. Die junge, erfolgreiche Lana Myers lebt zurückgezogen in Virginia. Niemand würde vermuten, dass sie die meistgesuchte Serienkillerin des Landes ist. Ihre Opfer, Männer, die alle aus derselben Kleinstadt stammen. In einer dunklen Nacht vor 10 Jahren beginnen sie ein unaussprechliches Verbrechen. Okay, hier ist der Klappentext auch noch ein bisschen wild. Ein unaussprechliches Verbrechen und Lana hat grausame Rache geschworen. Ah, okay, checke. Also sie rächt sich an Typen, die anscheinend Lana was angetan haben. Dicht auf den Fersen ist ihr ein Spezialteam des FBI unter der Leitung von Agent Logan Bennett. Als Logan in einem Café eine attraktive junge Frau kennenlernt, ahnt er nicht, dass er dabei ist, einer Killerin in sein Leben zu lassen. Okay, ich muss heute auch nochmal lesen lernen. I'm sorry for that. Aber das ist quasi Buch 1, Secret, du sollst mich fürchten, von der Mindfuck-Serie, von der Larissa sagt, völlig überbewertet, nicht gut geschrieben und das, obwohl sie es auf Englisch gelesen hat. Und jetzt seid ihr dran. Ah nee, warte, Larissa schreibt noch zurück, findet, das wirkte alles so wie ein Billo-Fanfiction. Der Plot ging klar, aber die zwischenmenschlichen Momente und Dialoge waren so cringe teilweise. Und dazu schickt sie auch noch so ein Emoji. Ey Larissa, danke, dass du mitgemacht hast. Wenn du noch mehr hast, schreib gern rein oder ruf dann noch an. 0331 70 97 110. Wir machen hier BookTok im Radio drin. Und ihr ruft einfach an oder schreibt rein über die Studio-Message in der kostenlosen Fritz-App wie Larissa. Fritz-App könnt ihr easy peasy runterladen, einfach in eurem App-Store des Vertrauens. Runterladen, anmelden, dauert 3 Sekunden. Fertig, könnt ihr hier reinschreiben, wenn euch gerade nicht so nach Sappeln ist. Wenn ihr gerade unterwegs seid und irgendwie immer mal ein bisschen Handy-Schwankungsnetz habt, könnt ihr über die Studio-Message auch eine kleine Sprache schicken. Genau. Und ansonsten ruft ihr an. 0331 70 97 110. Und ich sage, hallo Malu.
5: Hi.
3: Hallo du Liebe, schönen guten Abend. Du hast schon Ferien, oder? Oder noch nicht?
5: Nee, leider noch nicht. In anderthalb Wochen.
3: Oh nein. Wie sehr bist du ready für Ferien?
5: Ich sag schon sehr ready, aber irgendwie dieser Schulrhythmus ist schon cool. Also so halb, würde ich sagen. Ich freue mich auf jeden Fall auf die Ferien.
3: Okay, was magst du am Schulrhythmus?
5: Ich sehe jeden Tag meine Freunde, so muss man sich halt immer verabreden und so und die meisten sind dann halt weg in den Ferien. Ist schon irgendwie anstrengend so, sich mit den Leuten dann zu treffen.
3: Ah, okay. Okay, ich check den Hustle. Es ist natürlich auch einfach geil, weil man die ganze Zeit seine Freunde immer einfach, weil sie da sind, sieht.
5: Ja, ja, eben. Ja, auf jeden Fall.
3: Ja, verstehe. Und ja dann auch dieses in den Ferien sich irgendwie zusammen telefonieren, weil der ist da mit Oma und Opa und Mutti und mit dem und bla unterwegs. Nervt.
5: Ja, aber es ist weniger anstrengend und ich kann viel mehr lesen eben. Das ist eben das Problem in der Schule. Ich kann gar nicht mehr, also ich komme nicht mehr zum Lesen so.
3: Weil du so viel lernen musst. Welche Klasse bist du jetzt?
5: Ich bin in der 11.
3: Ah, okay, fucky. Da geht's natürlich, mit dem Stoff nochmal ordentlich nach vorne.
5: Ja, auf jeden Fall.
3: Welche Leistungskurse hast du?
5: Ich habe Bio, Geo und Deutsch.
3: Uff.
5: Ja, in Bio ist man ziemlich viel.
3: Ja, Bio ist einmal können. Komplett Körper bis zur kleinsten Zelle.
5: Ja, gefühlt schon.
3: Ja.
5: Ja, aber auch die anderen Fächer, also irgendwie ist alles momentan ein bisschen anstrengend gewesen.
3: Ja.
5: Aber
3: naja, dann ist ja gut, dass du in anderthalb Wochen dann auch 6 Wochen frei hast. Hast du dir irgendwie einen geilen Urlaub vorgenommen oder ist wirklich chillen zu Hause und erstmal wieder aufs Leben klarkommen?
5: Also ich fahre auf jeden Fall nach Italien mit meiner Familie und sonst so kleine Ausflüge immer wieder.
3: Mhm.
5: Aber sonst ist nicht so viel geplant. Also ich bin jetzt nicht die kompletten Ferien weg oder so.
3: Ah, voll gut. Ja. Das klingt doch nach genügend Abwechslung, aber auch ausreichend Entspannung.
5: Ja, auf jeden Fall. Ja, also ich lese richtig viel.
3: Ja.
5: Jetzt durch Schule und so hat es nicht mehr so viel geklappt. Aber ich habe voll viele verschiedene Genres, die ich auch so lese. Also ich kann gar nicht so wirklich ein Genre sagen, was ich so am meisten lese.
3: Ja. Aber was heißt viel? Du liest viel. Also gib uns mal eine Nummer. Du hast jetzt schon gesagt, während der Schule kannst du nicht so viel lesen, aber dann so Ferien, jede Woche ein Buch oder wo liegen wir da?
5: Ja, schon so. Doch. Also so nach höchstens 2 Wochen habe ich schon ein Buch fertig.
3: Mhm.
5: Und manchmal ist es halt so, dass ich, also manchmal habe ich gar keine Motivation für ein Buch und quäle mich da so durch. Und jetzt inzwischen höre ich so das Buch einfach auch direkt auf, wenn ich keine Lust drauf habe, weil...
3: Oh, das muss ich noch lernen.
5: Ja?
3: Ja, ich kann es irgendwie nicht. Ich fühle mich dann immer dem Buch gegenüber schlecht oder denke dann, vielleicht wird es ja in 10 Seiten besser.
5: Ja, ich auch. Aber gerade bei so Klassikern, die ich jetzt versuche, so ein bisschen mehr zu lesen. Ja, so, ich habe letztens dieses eine Bekannte von, ich glaube, Max Frisch gelesen oder angefangen. Ich glaube, ich weiß nicht, Homo Faber ist das doch, oder?
3: Warte mal, ja, ich bin bei Klassikern, Alter, da bin ich richtig schlecht, da habe ich immer Kreide geholt.
5: Ja, nee, alles gut, aber auf jeden
3: doch,
5: Fall...
3: Doch, Homo Faber ist Max Frisch, genau.
5: Ja, genau, und das musste ich einfach aufhören, weil ich glaube, es wäre bestimmt ein gutes Buch, aber irgendwie bei sowas höre ich dann schneller auf. Aber ja, ich verstehe schon, dass man dann nicht so aufhören möchte, aber...
3: Ja, aber ey, es ist gut, du hast ja halt einfach nur ein bisschen begrenzt Zeit.
5: Ja.
3: Und dann zu sagen, okay, ja, finde ich jetzt gerade gar nicht so geil, dann einfach lassen. Und ich finde ja auch, die ganzen Klassiker sind voll berechtigt, aber ich fand das auch schon, als ich zur Schule gegangen bin, so übelst nervig, dass ich mir da manchmal so denke, so, ja, ist ja cool, was halt irgendwie so ein Goethe oder so geschrieben hat, aber das ist halt sowas von weit weg von der eigenen Realität. Und ja, sorry, wenn man einfach Teenie ist, juckt mich doch nicht, was da irgend so ein Lelek vor 800 Jahren in seiner Fantasie, also jetzt über alles übertrieben gesagt, aber ne,
5: ja,
3: so
5: ja.
3: Dieses in, ey, da bist du froh, wenn du mit dir selber klarkommst, was interessiert mich denn irgendeine hochgestochene Intrige zwischen 2 Familien, was nicht real ist, nicht mal im Ansatz.
5: Ja, gerade auch im Deutsch LK hatten wir so viele Bücher aus der Romantik.
3: Oh ja.
5: Und teilweise diese, weiß nicht, häufig geht's ja um irgendwelche Männer, die so total versunken in ihrer eigenen Welt sind und darauf hatte ich wirklich gar keine Lust.
3: Also, ja.
5: Das war richtig schlimm.
3: Du meinst auch aber noch so richtig so diese alten Rollenbilder und so?
5: Ja, auch so total so, ja, irgendwie der Mann voll im Fokus, das war richtig krass. Also es hat wirklich da aufgefallen so.
3: Also ja. Ich meine, es ist auch gut, ne, weil es uns dann halt auf eine andere Weise, ohne dass wir es im Geschichtsbuch irgendwie lesen, zeigt. Ja, damals war halt die Welt einfach um die Männer oder noch viel mehr um die Männer gewickelt als heute und so weiter und so fort. Also man nimmt davon ja auch was mit. Aber ich check auch voll, dass du dir mit 16 so denkst, hab ich aber jetzt keinen Bock zu lesen, jetzt hier so eine male-dominated Geschichte.
5: Ja, auf jeden Fall.
3: Was interessiert mich der Bruder, der nicht mal über seine Gefühle reden kann?
5: Ja.
3: Ja, voll. Ey, du hast ja mit Jasper gerade schon telefoniert. Jasper ist im Übrigen der immer ans Telefon geht, wenn er hier anruft. Mhm. Dann quatscht er einmal vorher mit dem. Und mit welchem Buch wollen wir anfangen? Liebe ist gewaltig oder mit den Hunger Games?
5: Also Hunger Games, also das ist ja nicht so spannend, glaube ich, weil super viele Leute das bisher schon gelesen haben, glaube ich.
3: Ey, aber erzähl's trotzdem mal, weil eigentlich bist du ja mit 16, ist ja Hunger Games schon, also älter als der Wald.
5: Mhm.
3: Ich meine, dass die Tribute von Panem sind ja 2012 rausgekommen als Film. Das
5: ja,
3: ist ja da warst,
5: älter, ja.
3: Da warst du 2. Und das heißt, das Buch ist ja nochmal. Also genau, erzähl ruhig gerne mal für alle, die es noch nicht kennen, was sind die Tribute von Panem?
5: Boah, das ist jetzt schwer zu erzählen, den Inhalt, aber...
3: aber so grob.
5: Okay, also es ist... Fantasy auf jeden Fall oder
3: ja.
5: Ein bisschen, also es ist auf jeden Fall eine andere Welt und in dieser Welt gibt es halt eben ja so 12 bzw. 13 Distrikte und diese Hungerspiele, das sind Spiele, wo dann glaube ich, ist es ja immer unterschiedlich eigentlich, je nach Buch, aber meistens doch 24 Tribute antreten.
3: Genau. Genau.
5: Und das ist eben so eine Bestrafung von der höheren, vom Kapitol, aufgrund eines so lange her Krieges. Und es geht so um ein Mädchen, das eben sich freiwillig dazu meldet, weil ihre Schwester davor gelost wurde. Man wird dafür gelost und man begleitet sie so dabei. Aber so mainly geht es ja eigentlich so um, ich weiß nicht, so um Widerstand auch zeigen.
3: Ja.
5: Gegen so eine, gegen das System. Und ich finde es einfach, also ich weiß nicht, ja, es ist schon länger her auf jeden Fall, dass die Bücher rauskamen. Aber ich kam so auf die Bücher, keine Ahnung, mit 12. Und ich fand die einfach total toll, schon seitdem. Und jetzt lese ich die, glaube ich, so zum dritten Mal oder so.
3: Boah, krass, weil es sind ja auch ordentliche Schinken.
5: ja, es geht. Also, ja, auf jeden Fall. Es gibt ja auch, ich finde Harry Potter war ziemlich zäh manchmal.
3: Oh mein Gott, ich habe den Hype nie verstanden. Ich dachte mir immer so, schon nach dem anderen, lustigerweise, wir durften Harry Potter in der Schule lesen. Das war bei uns Pflichtstoff. Mhm. Wir hatten eine coole Deutschlehrerin. So, aber ich auch das zweite Buch, ey, ich dachte mir so, ja, Mann, ich verstehe den Hype nicht. Was wollt ihr alle mit diesem komischen Kind, mit dieser Brille und der Narbe auf der Stirn?
5: Ja, okay, also ich verstehe schon irgendwie.
3: Nein, das war schon auch süß, aber trotzdem, ja, ich war Anti-Hype, einfach weil es so ein Hype war.
5: Ja, ich fand es auch, damals hatte ich eine kurze Phase, aber zum Beispiel jetzt Hunger Games hält viel länger an, dass ich das wirklich total, also ich finde, ich mag die Geschichte einfach total gerne. Also dieses Ganze, ich finde krass, was die Autorin alles überlegt hat, wie das alles zusammenhängt und so, das ist krass.
3: Ja. Ja, na und einfach auch so dieser Fakt, einfach zu sagen, ich stecke da jetzt so Jugendliche in eine Arena, die da um ihr Überleben kämpfen und im Endeffekt um eine Rebellion gegen ein totalitäres Regime. Also das ist ja so abgefahren und ich finde, das ist auch so krass, so fernab der Bücher, wenn ihr keinen Bock habt zu lesen, gibt's ja auch die Filme, die ja auf jeden Fall auch Jennifer Lawrence riesengroß gemacht haben. Liam Hemsworth spielt auch mit.
5: Ja, ich liebe Jennifer Lawrence.
3: Oh, ich liebe die, es ist die witzigste Person der Welt, wirklich.
5: Ja, ich
3: schwöre.
5: Ich schaue mir immer diese TikToks an,
3: oh mein Gott, ja,
5: wo man so sieht, wie sie in Interviews ist und so, und ich finde sie total cool.
3: Ich liebe sie. Sie ist 10 Personen gleichzeitig.
5: Ja.
3: Ich liebe, bei eins meiner liebsten Sachen, wo ich immer wieder lachen muss, ist, wo sie interviewen, wo sie hochschwanger irgendwie da sitzt und so fragt, so, was hast du die letzten Monate gemacht? Und sie so, ja, offensichtlich gefickt.
5: Ja.
3: Ich so denke, das ist einfach von einem Millionenpublikum in den USA. Wie cool willst du sein?
5: Ja, ich finde, ja, oder wenn sie, ich glaube, irgendein Reporter hat sie ja gefragt, wie sie sich auf den Abend vorbereitet hat und sie total normal halt antwortet, ja, ich habe geduscht und dann habe ich das Kleid angezogen und jetzt bin ich hier und irgendwie sie war so authentisch da irgendwie.
3: Ja.
5: Weiß nicht. Ich mag sie total.
3: Sie ist
5: ja,
3: voll toll.
5: Also, aber Hunger Games, ich finde irgendwie, also ich lese es immer noch und so und ich finde gerade jetzt so wegen USA und so, ich finde schon, man kann immer noch darüber gut reden, weil jetzt gerade so irgendwie so Parallelen sich so zeigen. Ich weiß nicht. Also so gerade mit so ICE und so, was da jetzt war mit Trump.
3: Ja.
5: Irgendwie, ich weiß nicht. Ich finde das irgendwie krass.
3: Ja, so dieses, also meinst du so in die Richtung, weil es ja auch in diesem Buch um die Auflehnung geht, so dieses, diesen Spirit halt zu haben, so ey, wenn ein System nicht passt, dann werdet aktiv. Auch wenn das natürlich nicht in einer Sci-Fi-Dschungel-Dystopie wir leben, wobei manchmal fühlt es sich schon so an, aber so dieses einfach für den Spirit, meinst du, ne?
5: Ja, auf jeden Fall.
3: Ja,
5: und
3: voll.
5: Jetzt bald kommt ja auch der neue Film und deswegen wollte ich nochmal alle lesen.
3: Oh Gott, bist du krass. Ja, stimmt. 19. November kommt das in die Kinos.
5: Ja, ich fand, das war das krasseste Buch bisher, nämlich deswegen freue ich mich
3: krass.
5: Am meisten darauf.
3: 6. Film, ey, das ist richtig, richtig toll.
5: Ja, ich finde manchmal, also irgendwann sollte es aufhören, glaube ich.
3: Ja.
5: Also man kann wirklich zu jeder Figur, glaube ich, jetzt noch einen Zusatzteil machen. Aber weil irgendwann ist es ja auch einfach nur, denke ich, fürs Geld.
3: Na klar.
5: So neue Produktionen und so, aber ich finde den Teil, den finde ich noch gut.
3: Okay. Ich hatte da ja total Angst, als ich jetzt die Game Changers-Reihe gelesen habe, dass die Bücher irgendwann langweilig werden. Und das ist immer nur quasi, oh ja, zwei Boys verlieben sich, können nicht miteinander. Und ich war auch sehr kritisch, weil es ja so krass gehypt wurde. Und da bin ich, da habe ich irgendwie so einen Treffer, da bin ich immer erstmal dagegen. Und dann habe ich aber tatsächlich die Bücher gelesen und ich bin morgens aufgewacht, habe gelesen, ich bin auf Toilette gegangen, ich habe gelesen, ja, ich saß draußen, habe gelesen. Ich war einfach so in dieser Welt und das hat so viel mit mir gemacht. Und ich fand diese Bücher nicht nur, dass es halt so wunderschön empowernd war, mhm, und ich da mir dann auch gedacht habe, hey, wie muss das auch für Menschen sein, die irgendwie gerade mit ihrer eigenen Sexualität strugglen oder die einfach sich LGBTQIA+ zugehörig fühlen. Mhm. So einfach so mal ein Roman über ihre Erlebenswelt und so weiter und nicht nur die typische heteronormative Blablabla-Beziehung zu lesen. Auf jeden Fall. Und das fand ich total spannend. Natürlich, also die Sexszenen auch ganz zauberhaft beschrieben und sehr sehr real gefühlt. Mhm. Ich habe es auch auf Englisch gelesen, also ich weiß nicht, wie es auf Deutsch ist. Und was ich aber auch noch gut fand, ist, weil ich weiß nicht, manche von euch haben vielleicht auch früher noch Fifty Shades of Grey gelesen. Da war das ja wirklich.
5: Das war gar nicht bei uns das Thema, natürlich, aber ja.
3: Also bei dir wahrscheinlich nicht mehr, aber ich glaube, die jetzt zuhören, die nochmal so 5 Jahre älter sind, so in ihren 20ern, die haben wahrscheinlich noch Shades of Grey gelesen, mhm, oder das zumindest diskutiert. Und da war das ja wirklich so nach dem Motto, oh mein Gott, er kommt rein, er hat mich ausgezogen, ich komme sofort, er ist der Krasseste. Und es war eigentlich immer, also es war immer so Schema F. Klar, das hatte damals irgendwie seinen Reiz, war irgendwie bla bla. Aber eigentlich war es halt übelst Billo. Und in diesen Game Changer Büchern von Rachel Reed ist es wirklich so, dass die Bücher unterschiedlich aufgebaut sind. Also in dem einen Buch ist ganz viel Sex, in dem anderen Buch dauert es 150 Seiten, bis das erste Mal Sex passiert und dafür geht es um irgendwas anderes. Also es wird da um Depressionen werden da verhandelt, es geht um Suizidgedanken, es geht um Machtgefälle, es geht um Chefs oder Fußballligen, die quasi bestimmen, wie dein Leben aussieht. Also da sind so ganz viele Meta-Ebenen-Themen mit dabei. Und das hat mich einfach total, also muss ich wirklich, das ist eine Reihe, die habe ich super gerne gelesen. Und ich bin sonst eigentlich wirklich so bei Reihen, dass ich dann denke, oh ja, komm, es ist jetzt das zweite oder dritte Buch, reicht jetzt langsam. Ja. Aber nee, muss ich wirklich sagen. Also kann ich dir, wenn du was Leichtes, aber auch irgendwie was sehr Emotionales lesen möchtest, dann ist es auch auf jeden Fall was dir gefallen könnte.
5: Ja, cool. Ja, also BookTok-Bücher und ich, also manche finde ich richtig gut. Manche gar nicht, deswegen, ich habe auch mich auch irgendwie jetzt, deswegen lese ich so viele Klassiker. Ich will nicht immer nur jetzt die neuesten Bücher mit den krassesten Covern auf jeden Fall lesen, sondern so ein bisschen auch welche, die so ein bisschen History haben dahinter. Ja. Aber ja, doch, hört sich auf jeden Fall gut an. Ich habe nicht so viel mitbekommen tatsächlich davon davor, aber ja.
3: Okay, cool. Dann haben wir Hunger Games, ist auf jeden Fall also sowohl Filmklassiker als auch Buchklassiker der neueren Zeit. Und dann hast du auch noch gelesen, Liebe ist gewaltig. Worum geht's da? Ich habe tatsächlich das Buchcover ist mir schon ein paar Mal begegnet. Ja. Ihr müsst euch vorstellen, da ist ein Frauenkopf, der quasi einen, wenn man das Buch richtig rumhält, kopfüber anguckt und es sieht aus wie so eine Malerei. Mhm. Und es hat was ganz Klassisches irgendwie, was das ist ja sowieso gerade so ein Stil, die Buchcover so zu gestalten.
5: Ja, das finde ich auch, das bemerke ich auch gerade total, dass es wieder so einen Trend gibt bei den Buchcovern. Also die sehen alle so aus inzwischen.
3: Ja.
5: Aber
3: als hat sie wirklich ein Künstler gemalt mit Pinsel und Farbe.
5: Ja. Ja, immer dieses, ja, genau. Das sieht so aus, als hätte es wirklich jemand einfach gemalt für das Cover.
3: Ja, voll.
5: Ja, ich fand das Buch richtig krass. Ich habe es tatsächlich auch nur geholt wegen dem Cover erstmal.
3: Ja.
5: Und weil sich einfach der Klappentext gut angehört hat. Und ich war wirklich so invested. Also ich habe das so in 2 Tagen gefühlt gelesen.
3: Ah, krass.
5: Und ich fand es so krass. Also es war, ich hatte lange nicht mehr so ein emotionales Buch so in der Hand.
3: Erzähl mal, um was es geht. Es ist ja auch schon tatsächlich 2024 rausgekommen, sehe ich gerade.
5: Ja, also es ist eigentlich so, es geht um eine Familiengeschichte quasi. Mhm. Und die Hauptperson ist eben ein Mädchen, das so in ihrer Kindheit nicht so wirklich schöne Sachen so erlebt hat, durch ihren Vater vor allem, der super so gewalttätig war eben. Mhm. Und sie arbeitet das so auf, also man bekommt so die Perspektive aus der Vergangenheit eben mit, so aus der Kindheit, aber auch eben im Erwachsenenalter, wie sie das halt eben immer noch so einholt, so eben ihre Vergangenheit, ihre Kindheit und so, was eigentlich so der Impact von eben den Eltern so auf das Kind halt auch ist. Mhm. Und ich fand's Also ich fand es richtig krass so geschrieben, richtig so nahbar, auch richtig realistisch.
3: Ah, krass. Was ich ja so krass finde, ist, weil ich jetzt gerade hier so parallel lese, es ist ja auch tatsächlich einfach ihr Debütroman gewesen. Also es wurde geschrieben, auch von einer Frau, Claudia Schumacher, und es ist ihr Debütroman gewesen.
5: Ja, das fand ich auch krass, als ich das gesehen habe.
3: Also
5: ja, auf jeden Fall.
3: Sich so einen Stoff zu gönnen als Debütroman, das ist schon krass.
5: Mhm. Ja, also das wollte ich einfach so empfehlen, weil ich glaube, bestimmt ist es so ein bisschen auf jeden Fall aufgefallen durch das Cover und so.
3: Ja.
5: Also ich meine, wenn man in den Laden geht, dann sieht man ja auch manchmal einfach nur Bücher an und denkt sich, das sieht cool aus.
3: Ja, voll.
5: Aber so in meinem Umfeld haben nicht so viele Leute das gekannt, deswegen.
3: Ja.
5: Ja.
3: Ey, aber voll cool, dass du sagst. Würdest du auch mitgehen? Ich sehe hier gerade, dass eine Rezensentin sagt, dass vor allen Dingen das Coole ist, dass die Erzählstimme der Protagonistin so rotzig ist. Also Juli heißt die Erzählung, ja. Erzählstimme, dass das so richtig rotzig ist.
5: Ja, auf jeden Fall. Und ich finde, das ist auch das Realistische. Also teilweise die Sprache ist halt einfach Alltagssprache.
3: Mhm.
5: Also teilweise irgendwelche abgehackten Sätze. Es macht irgendwie teilweise auch keinen Sinn oder irgendwie auch so die Beleidigungen, die da fallen. Manche würden so nicht schreiben, denke ich. Und ja, das fand ich auch, also teilweise war es halt lustig dann dadurch, oder man konnte halt besonders mitfühlen, so mit der Hauptfigur besonders.
3: Ah, okay, ich wollte dich nämlich gerade fragen, ob es denn wegen des Themas schon allein halt irgendwie so ein übelst schweres Buch ist, aber würdest du sagen, hat trotzdem seine Stellen, wo es halt einfach durch die Art und Weise, wie es geschrieben ist, cool ist?
5: Ja, also ich würde sagen, also es ist wirklich eigentlich durchgehend, würde ich sagen, so traurig, weil man weiß ja den Hintergrund eigentlich immer, also es ist eigentlich auch das Hauptthema so, diese Gewalt ihres Vaters. Deswegen, ja, also es ist auf jeden Fall nicht die ganze Zeit, man muss die ganze Zeit heulen oder so, aber man ist immer so ein bisschen bedrückt auf jeden Fall beim Lesen.
3: Ja.
5: Genau.
3: Aber voll krass, dass du dir, also ich finde gerade den Range von den Büchern, was du jetzt schon erzählt hast, dass du halt auf der einen Seite Hunger Games liest und dann liest du halt so ein Buch und das mit 16, also echt Chapeau.
5: Dankeschön.
3: Ja. Ja, wie kommt es, dass du, also wie kommst du vor allen Dingen auf so eine Bandbreite?
5: Also ich finde wirklich, also ich weiß halt nicht, ich habe noch nie wirklich verstanden, wie man nicht so Lust auf solche Bücher hat. Also
3: ja.
5: Es ist einfach so eine Sache, also ich finde, es ist einfach immer interessant, sich in verschiedene so Welten zu lesen.
3: Voll.
5: Und auch so, auch wenn es einfach nur langweilige neue deutsche Bücher sind, so finde ich das einfach interessant. Und ja, ich finde es einfach eine total coole Ablenkung, auch zu lesen und so. Und ich finde auch, also letztens habe ich ein richtig gutes Buch gelesen, das ist so ein Klischee-Roman von BookTok.
3: Mhm.
5: Das fand ich auch richtig gut. Also das kann ich auf jeden Fall auch empfehlen.
3: Warte, ich schreibe mit. Sag an.
5: The Favorites.
3: The Favorites?
5: Mhm. Ich weiß gerade nicht, ehrlich gesagt, ich müsste nachschauen, von wem.
3: Warte, ich gucke, The Favorites könnte das sein von Lane Fargo.
5: Ja, genau.
3: Mit so einer Tänzerin oder so vorne drauf.
5: Ja, ja. Und
3: okay.
5: Ja, das war voll die Klischee. Also es ist nicht wirklich, das hat mich einfach, also das habe ich jetzt vor 2 Monaten gelesen, glaube ich.
3: Mhm.
5: Und das war voll die Klischee-Eiskunstlauf-Paar-Story. Aber, also das war aber wirklich, also man würde es nicht vermuten, aber das war wirklich tiefgreifend emotional, wirklich.
3: Wirklich?
5: Ja, das war richtig krass.
3: Also, okay, wieso? How?
5: Es ging so viel um Love-Triangle und so eine On-Off-Beziehung, aber sie kannten sich seit der Kindheit und es geht so von ihrem Jugend, also die Hauptperson ist irgendwie 10 am Anfang und dann 40 am Ende.
3: Mhm.
5: Also das war schon krass. Also ja, nur nochmal als Beispiel so für ein komplett anderes Buch.
3: Also das klingt auf jeden Fall nach, kann man entspannt am Strand lesen.
5: Ja, habe ich im Urlaub auf jeden Fall wirklich ganz schnell aufgesaugt.
3: Und das, obwohl es ja auch ein ordentlich dickes Buch ist. Also das ist ja, es hat ein kleines Gewicht.
5: Ja, hat sich nicht so angefühlt.
3: Okay, also leicht und schnell zu lesen, obwohl es, warte mal, sehe ich hier irgendwo die Seitenanzahl, die kriege ich gerade nicht hin. Aber es ist auf jeden Fall, Leute, das ist, wenn ihr dieses Buch, obwohl es ein Taschenbuch ist, jemanden an den Kopf wirft, dann hat die Person auf jeden Fall schon einen blauen Fleck.
5: Ja, ist ein ordentlicher Schinken, wirklich.
3: Ja.
5: Also ja, ist wirklich fett.
3: Wenn ihr nur Handgepäck habt, dann passt es vielleicht nicht mehr rein.
5: Aber es lohnt sich wirklich.
3: Okay, Lane Fargo, The Favorites, wenn ihr was Leichtes wollt, die Tribute von Panem, wenn ihr quasi neuere Buchgeschichte, die dann doch nicht mehr ganz so jung ist, aber und wo ein neuer Film rauskommt, gucken wollt und ein bisschen Sci-Fi und Dystopie und wie man sich als jugendliche Person, junge Person auflehnen kann. Und dann eben noch Liebe ist gewaltig von Claudia Schumacher. Ein sehr intensiver Roman über was passiert mit Menschen und Gefühlen, wenn man häuslicher Gewalt ausgesetzt ist und einem tyrannischen Vater, wenn ich das jetzt so richtig zusammengesetzt
5: habe. Ja, auf jeden Fall. Und es lohnt sich. Hunger Games lohnt sich immer. Nur weil es im Trend ist, heißt es nicht, dass es blöd ist.
3: Das hast du süß gesagt, Malu. Ja, diesen Rabbi. Ich bin ja jetzt auch schon ein, zwei Jahre, habe ich mich ja schon mit meinem Thema auseinandergesetzt, dass ich immer alles, was gehypt ist, hasse. Und ich therapiere mich dahingehend selbst.
5: Ja, das finde ich gut.
3: Sehr schön. Aber ey, ich habe sie alle aufgeschrieben. Wir sagen im Übrigen auch am Ende der Sendung nochmal alle Bücher, die wir hier drin hatten.
5: Ja, cool.
3: Ja, cooli.
5: Ich freue mich schon auf die weiteren so Empfehlungen auf jeden Fall.
3: Ja, voll. Ich bin gespannt, was noch rankommt. Leute, ihr merkt es, Malu und ich, wir haben jetzt mega lange gequatscht. Malu hat uns jetzt hier drei geile Bücher empfohlen. Ich habe schon einen gucken lassen. Dann Anton von Fritz hat auch die Auferstehung, wo es quasi um wie geht's weiter mit den drei Fragezeichen quasi empfohlen. Also jetzt seid ihr dran. 0331 70 97 110. Liebe Malu, ich danke dir, wünsche dir einen schönen Abend und im Übrigen kannst du auch den Blue Moon nachhören in der ARD Sounds App oder unter überall, wo du sonst Podcasts kriegst oder unter fritz.de/Blue Moon.
5: Ja, danke schön, hat Spaß gemacht.
3: Ja, hat mir auch sehr Spaß gemacht. Ey, liebe Grüße nach Tübingen und vor allen Dingen in anderthalb Wochen Ferien.
5: Ja, zum Glück, ich freue mich so sehr.
3: Ja, Mann, ey, endlich wieder lesen.
5: Ja.
3: Alles klar, du Liebe, dann okay. Bis dann. Tschüss.
5: Danke, ciao.
3: Wow. Das ist echt, da mache ich meine private Liste. Eigentlich seid ihr hier mein BookTok. Ich möchte nicht auf TikTok hängen, sondern ich möchte das von euch wissen, was ihr über Bücher erzählt, welche ihr gelesen habt. Oh genau, und nochmal kleiner Reminder, ne? Larissa hat sich ja reingemeldet vorhin und hat zum Beispiel gesagt, die Mindfuck-Series von St. Abby, ein Thriller, die natürlich mega gehypt ist, sagt sie, ist den Hype nicht wert, nicht gut geschrieben, obwohl sie es auf Englisch gelesen hat. Alles so ein bisschen, wirkt wie ein bisschen Billow Fanfiction. Plot ist cool, aber die zwischenmenschlichen Momente und Dialoge seien sehr cringe teilweise. Das haben wir hier jetzt auch noch vergessen. Ich sag mal kurz raus zu Jasper. Jasper, kannst du die Bücher mitschreiben, damit ich sie nicht verpasse, auch die aus der Studio-Message, dass wir sie am Ende alle nochmal aufrufen können. Ich habe mir hier zwar schon Tabs aufgemacht, aber wie ich mich kenne, mache ich die wahrscheinlich aus Versehen wieder zu. Wo sind wir denn eigentlich hier?
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3: Und wir begrüßen auch alle unsere Freundinnen von Das Ding Baden, Württemberg, Rheinland-Pfalz, Hessen, Saarland. Grüße gehen raus. Ihr seid recht herzlich eingeladen, hier anzurufen. Der Blue Moon ist eure Call-In-Sendung. Bis 0 Uhr bestimmt ihr hier quasi den Gesprächsstoff. Ich habe vorgegeben, dass wir heute über Bücher quatschen. Ihr könnt auch super gerne Hörbücher reingeben. Und das kann alles sein. Entweder habt ihr euch jetzt im Urlaub gegönnt, habt ihr für den Urlaub schon vorliegen, wie zum Beispiel Malu, die geht ja erst in anderthalb Wochen in die Ferien, hat schon gelesen. Oder ihr habt schon was im Urlaub gelesen, vielleicht ist euch auch was auf BookTok begegnet, was alle übelst abfeiern und ihr sagt, Schmutz, braucht keiner, ruft da an. 0331 70 97 110 ist eine ganz normale Festnetznummer. Das heißt also, wenn ihr eine Flat habt, zahlt ihr gar nichts. Und dann quatschen wir hier ein kleines bisschen über Bücher. 0331 70 97 110.

Realität eröffnet, da habe ich noch nie drüber nachgedacht, wie krass bitte. Aber natürlich auch eure kleinen, süßen Herzschmerzromane sind hier recht herzlich willkommen. Es sind ja so viele Romantik-Sachen gerade irgendwie auf dem Markt. Da könnt ihr hier mal ein bisschen, können wir Schwarmintelligenz machen und uns gegenseitig ein bisschen da abholen, was wir denn nun von diesen Zillionen Romance-Büchern wirklich lesen sollen. Also 0331 70 97 110. Kehr mit eurem Summer Read, mit eurer Book Talk Inspo hier auf Fritz und das Ding. 0331 70 97 110. Ich freue mich. Wir hören jetzt eine Runde Kelela mit Pink Panthers zusammen. The Bridge. 0331 70 97 110.

Achtung, Leute, wir haben einen Falschfahrer auf der A5 Kassel-Frankfurt zwischen Westkreuz Frankfurt und Frankfurt am Main-Westhafen. Kommt euch ein Falschfahrer entgegen. Fahrt bitte äußerst recht und überholt nicht nochmal auf der A5 Kassel-Frankfurt zwischen Westkreuz Frankfurt und Frankfurt am Main-Westhafen. Ist ein Falschfahrer unterwegs. Vorsicht in beiden Richtungen. Fahrt äußerst rechts und überholt nicht. Sobald wir wissen, dass er vorbei ist, sagen wir euch Bescheid. So, jetzt gucke ich, ob jetzt hier wieder alles funktioniert. So, wo sind wir stehen geblieben? 0331 70 97 110, dass ihr hier anrufen könnt und mir eure Bücher, eure Lieblingsbücher durchgebt. Das wäre doch sehr schau. Macht das doch mal bitte sehr gerne. 0331 70 97 110. Einmal bitte schön an.

0: So, hat sie alles wieder gefangen. Das war Kelela und Pink Panthers zusammen mit The Bridge. Große Empfehlung, des Albums von Kelela auch. Und wir gehen jetzt zu Buchempfehlungen wieder über. Der ganze Blue Moon ist in eurem Buchlesekosmos. 0331 70 97 110. Ihr gebt hier durch, welche Bücher fandet ihr richtig, richtig gut. Können auch Hörbücher sein. Und was ist vielleicht übelster Schmutz und müsst ihr nicht so unbedingt lesen? Ich habe meinen lieben Kollegen, ich habe zwei Kolleginnen, mit denen ich sehr viel über Bücher lese. Einmal Micha und einmal Anton. Die Anton haben wir vorhin gerade schon gehört. Jetzt schauen wir mal, was Micha noch gelesen hat. Und zwar diesen hier.
1: Ja, ein Buch, was ich gelesen habe und es auch tatsächlich heute noch Fritz Buchcheck vorgestellt habe, ist Seltsame Sally Diamond, auf Englisch Strange Sally Diamond von Liz Nugent. Ist ein ganz, ja, ich weiß nicht, ob das überhaupt ein Krimi ist oder ist es eher ein Drama. Hat eine ganz außergewöhnliche Geschichte. Der Vater von Sally Diamond hat ihr gesagt, ey, wenn ich sterbe, entsorg mich bitte einfach im Müll. Und als er dann stirbt, macht das Sally Diamond auch und versteht nicht, wieso das alle anderen ein bisschen komisch finden. Und es liegt aber auch daran, dass Sally, wie sie selber sagt, sozial unentwickelt ist. Und wir erfahren dann nach und nach, was in ihrer Kindheit passiert ist, dass das eben so gekommen ist. Und es ist eine ganz, ja, wilde Geschichte. Ich habe sowas eigentlich noch nie gelesen. Und ein paar Entwicklungen und Figuren sind wirklich ganz fantastisch und ganz, ganz toll. Und habe ich sie auch nicht kommen sehen. Seltsame Sally Diamond oder auch Strange Sally Diamond von Liz Nugent ist ein Buch, was ich in letzter Zeit gelesen habe.
0: Und ist auf jeden Fall ein Psychothriller und der Spiegel sagt dazu düster und herausragend. Vielleicht habt ihr das Cover schon gesehen. Weil das ist übelst gelb, also gelber als gelb. Und davor seht ihr ein Mädchen in einem Kleid, in einem schwarzen Kleid mit so ganz steifen, weißen, wie heißt das, Ärmeln so zurückgeklappt und einem weißen Stehkragen. Und man sieht ihren Kopf aber nicht richtig. Und der Hintergrund ist, wie gesagt, leuchtend gelb. Seltsame Sally Diamond, Liz Nugent. Empfehlung von Micha. Und jetzt sind eure Empfehlungen gefragt. 0331 70 97 110. Was habt ihr gerade gelesen? Was könnt ihr empfehlen? Was geht gar nicht? Super gerne auch Hörbücher. Da bin ich irgendwie, da merke ich immer, da brauche ich mal noch eine gute Empfehlung für ein Hörbuch, dass ich da mal reinkomme, weil ich finde, die sind entweder so langweilig, kann ich nur was so Langweiliges lesen, dass ich nebenbei noch Dinge tun kann, oder ich muss ständig zurückspulen, weil ich dann doch einfach 180% hinhören muss. Da brauche ich noch ein bisschen Hilfe. Also 0331 70 97 110. Gebt sie durch, eure Summer Reads. Was eignet sich jetzt vielleicht auch besonders gut? Was ist was Leichtes so für die Sommertage? Vielleicht aber auch was doppelt Schweres, weil die Sonne scheint uns auf den Bauch und dann können wir auch mal was Schweres lesen, wie ihr wollt. 0331 70 97 110. Und ich sage hallo Christoph.
2: Hallo.
0: Hallo Christoph, hey, du bist gerade im Auto unterwegs.
2: Ja, das ist richtig. Ich hoffe, das geht.
0: Ja, voll. Also aktuell klingst du Astabone. Wo fährst du denn hin oder wo kommst du her?
2: Ich komme gerade aus Kassel durchgezogen mit meiner Familie und fahre jetzt nach Kalka, weil ich da morgen arbeiten muss.
0: Also was arbeitest du denn und wann musst du raus?
2: Ich bin noch bei der Bundeswehr und ich könnte auch morgen früh fahren, wir haben ein bisschen Gleitzeitmöglichkeit, aber ich fahre lieber jetzt, dann bin ich morgen bei Zeiten dran.
0: Ich checke. Okay, und ich habe hier noch reingeschrieben bekommen von Jasper, du hast ein Hörbuch.
2: Ja, das ist eine ganz skurrile Reihe, die ich vor ein paar Jahren schon mal gehört habe und jetzt aufgrund des langen Fahrens wieder entdeckt habe.
0: Bist du so ein Autofahrer-Hörbuchhörer dann?
2: Irgendwie geworden, durchs Pendeln und so weiter. Ich finde es mega entspannt. Ich kann mich also durchaus auf das Buch konzentrieren, weil du eben gerade selbst sagtest, es ist manchmal krass schwer, sich auf das Buch zu konzentrieren, wenn das Buch sehr herausfordernd ist. Mhm. Ich finde, es geht. Also okay. Gerade so auf der Bahn, wo man nur so vor sich hinschwimmt, finde ich es eigentlich ganz, ganz chillig. Ich glaube, ich könnte das jetzt nicht machen, wenn ich eine sehr herausfordernde Tätigkeit gerade machen würde oder sowas.
0: Okay, checker. Also während des Autofahrens geht's, aber du könntest jetzt parallel nicht irgendwie die Wohnung aufräumen und dir überlegen, wo kommt was neu hin, weil dann wäre zu viel.
2: Ja, da würde ich gar nichts kapieren. Dann würde ich auch ständig zurückspulen oder keine Ahnung, jüngstes Beispiel, Ikea-Schrank aufbauen. Keine Chance, würde ich nichts mitbekommen.
0: Ich verstehe. Ja, das ist, okay, erzähl, wie heißt es und worum geht's?
2: Ich muss dazu sagen, ich habe es auf Englisch gehört. Ich weiß gar nicht, ob es die Reihe auch auf Deutsch gibt. Das Ganze heißt Everybody Loves Large Chests.
0: Also jeder mag eine große Brust?
2: Ja, oder eine große Kiste, Schatztruhe. Wie man's
0: oder
2: nimmt.
0: Eine große
2: Fall,
0: Kiste. Ich habe jetzt direkt gedacht, es geht um Männerbusen. Also weißt du, so eine große Brust zum Anlehnen, dachte ich jetzt hier.
2: Ja, ich glaube, das ist auch gewollt. Diese doppelte Deutlichkeit wird sich auch in der Geschichte ein bisschen widerspiegeln, durchaus.
0: Okay, okay.
2: Es ist skurril. Ich kannte dieses Genre vorher gar nicht. Das ist ein Lit-RPG, nennt sich das. Das habe ich auch erst gelernt. Also es basiert quasi auf diesen Role-Playing-Games, aber eben in Literaturform. Und grob zusammengefasst ist es so, eine Schatzkiste, die in einer Dungeon, also so einer Abenteuerhöhle mehr oder weniger drin sitzt, wird dort geboren. Und ist
0: eine Schatzkiste wird geboren?
2: Ja, das ist so die Sache. Das ist
0: okay, okay. Ich wollte nur kurz fragen, ob ich das richtig vernommen habe. Ja, klingt spannend.
2: Ich glaube, dass Leute, die solche Spiele, also am PC damit immer früher gespielt haben, das vielleicht eher nachvollziehen können. Also quasi diese Höhle, in die sich Abenteurer reinbegeben, da gibt es dann eben Gegner und einer dieser Gegner ist diese strunzdumme Kiste, die nichts weiter kann als Leute fressen. Am Anfang. Und weil eine Schatzkiste aussieht, gehen die Leute halt hin und denken, ah cool, da muss ein Schatz drin sein. Natürlich ist da kein Schatz drin, sondern eine Reihe spitzer Zähne. Und irgendwie schafft diese Kiste es aber, sich weiterzuentwickeln und entwickelt ein Bewusstsein, ein Ich-Gefühl und auch ein gewisses Skills.
0: Okay.
2: Und in dieser Rollenspielwelt ist es eben so, dass das alles über Level mehr oder weniger gesteuert ist. Mhm. Also diese Kiste hat natürlich am Anfang Intelligenz auf Level 1, weil sie ist halt eine Kiste. Und ja, man darf nicht so viel davon erwarten. Und irgendwann wird sie aber intelligenter. Und man muss sich daran gewöhnen, dass auch das tatsächlich von dem Sprecher vorgelesen wird, wenn dann plötzlich kommt, Level up, you gained one point intelligence oder sowas.
0: Nice.
2: Das ist ein bisschen... Es ist ganz, ganz komisch. Aber wenn du dich reingehört hast, dann kannst du dem tatsächlich folgen und weißt auch, was damit gemeint ist. Und jedenfalls in diesem ersten Buch ist es noch skurril, diese Kiste entwickelt, wie gesagt, ein Bewusstsein und versucht, diesem Höhlensystem, diesem Dungeon zu entkommen und seine Freiheit zu gewinnen und schafft das auch. Und es sind, glaube ich, mittlerweile 7 oder 8 Bücher und ich weiß gar nicht, wie viele es noch werden sollen. Aber irgendwann wird es auch ziemlich, ich will nicht sagen gewalttätig, aber es ist schon ein bisschen blutrünstig, weil es ist eben eine Kiste, die darauf programmiert ist, von Natur aus andere Dinge zu fressen und dann zu überleben. Und sie macht das halt irgendwann auch sehr kreativ, wie sie ihre Gegner oder Opfer erledigt, weil nur durch das Erledigen von Gegnern kann sie wieder Level dazu gewinnen.
0: Ich verstehe. Also ich finde, es klingt so absurd, dass es schon wieder cool klingt.
2: Das ist es auch irgendwie. Das ist diese Absurdität und es hat auch eine gewisse Komik dann drin, wenn man diese Kiste ist eigentlich ganz, ganz simpel strukturiert, weil
0: fühlen wir irgendwann mit der Kiste mit? Also mögen wir die Kiste?
2: Ja, das ist das Schlimme dabei. Diese Kiste ist vollkommen gewissenlos, nur auf den eigenen Vorteil bedacht und will ihm nichts weiter als Level und ganz wichtig Gold. Das ist ja eine Schatztruhe.
0: Ja,
2: eine Schatzkiste,
0: klar.
2: Also. Und die Kiste nimmt sich irgendwann einen eigenen Namen und sie nennt sich Boxy. Also diese Absurdität setzt sich fort. Und jetzt kommt diese Doppeldeutigkeit ins Spiel. Diese Kiste kann irgendwann durch eine bestimmte Eigenschaft Dämonen als Gesellschaft mehr oder weniger an sich binden. Aha. Einen Vertrag mit denen und die Dämonen helfen ihm dann. Sind aber auch so ein bisschen hinterlistig, versuchen auch ihren eigenen Vorteil draus zu schlagen. Und der erste Dämon, den diese Kiste bindet, den Boxy bindet, ist eine eben sehr vollbusige Verführerin, die durch diese Eigenschaft und durch ihre Psychotricks ganze Königreiche stürzen kann, mehr oder weniger.
0: Okay, die Evil Woman.
2: Ja, vollkommen, vollkommen.
0: Ja.
2: Aber die verfällt dieser Kiste total.
0: Okay.
2: Die ist diese Kiste höllisch verliebt. Das ist aber eine Kiste, die hat gar kein Interesse an einer Frau.
0: Ich finde alles daran so schön absurd. Die Kiste, die eigentlich eine Chest ist und die weibliche Brust, die eine Chest ist und kommen dann auch große Typen mit großen Brüsten, also Chests an und an die will sich dann auch die Kiste anlegen oder verliebt sich die Frau dann doch noch in einen großbrustigen Mann?
2: Nee, diese emotionale Ebene wird dann tatsächlich sehr stark ausgespart. Da wird es dann doch sehr simpel. Ein weiterer Dämon, der da irgendwann dazukommt, ist aber sehr, sehr hinter der großen Chest der Dame her. Und die beiden haben dann auch eine gewisse Liaison, sage ich jetzt mal. Aber das ist, glaube ich, auf rein körperlicher Ebene.
0: Okay, weil am Ende gewinnt die Kiste.
2: Klar, die Kiste gewinnt immer.
0: Die Kiste gewinnt immer. Okay, super spannend. Habe ich noch gar nicht gewusst, dass es sowas überhaupt existiert. Ich sehe auch gerade, es gibt tatsächlich 13 Bücher davon. 13 Bände.
2: Das ist schon wieder angewachsen tatsächlich. Die Hörbücher werden immer nachträglich, glaube ich, produziert. Also ich bin noch nicht so weit.
0: Oh mein Gott, ist das krass. Und wie lange ist so, also wie lang ist das Hörbuch für den ersten Roman ungefähr?
2: Oh, ich bin nicht ganz sicher, aber ich denke, so 10, 12 Stunden werden das schon sein. Aber ich müsste jetzt, sicher bin ich nicht, es könnten nur 8, 9 sein. Aber es ist schon ein bisschen was.
0: Okay, okay. Also, Everybody Loves Large Chests, so ist quasi der Grundtitel der Reihe. Und das erste, ja, was wir jetzt gerade besprochen haben, heißt Morningwood von Nevin Eliff oder irgendwie so, wenn ich es richtig ausgesprochen habe.
2: Eliff.
0: Okay, super spannend. Danke für diesen wilden Einblick. Liest du an sich, Christoph, oder bist du echt so dann Hörbuchhörer?
2: Ich habe früher unheimlich gerne und viel gelesen. Ich habe es geliebt, in diese verschiedenen Welten einzutauchen und mich da so richtig mitnehmen zu lassen. Also ich weiß, ich habe regelmäßig mich abends ins Bett gelegt und gedacht, komm, liest du noch ein, zwei Seiten zum Einschlafen? Und dann dachte ich irgendwann, oh, 3 Uhr nachts, du solltest vielleicht mal das Licht ausmachen. Insofern, Bücher haben mich schon immer fasziniert, aber ich bin einfach jetzt aus Zeitgründen nicht mehr so sehr zum Lesen gekommen, sondern habe mich eben dann mehr auf die Hörbücher konzentriert.
0: Ja, ja. Ich muss das irgendwie mal noch antrainieren und vielleicht sollte ich das, weil Podcasts hören kann ich mittlerweile jetzt mit Autofahren auch schon, weil sonst habe ich auch das Problem, wenn ich Aufgaben mache, die mein Hirn zu sehr fordern, dann kann ich nicht richtig aufmerksam sein und dann vergesse ich Inhalt. Und das ist blöd. Also weil ich mag dann auch so, also ich mag halt so Crime-Podcasts und Gerichtssachen und so. Und da muss man ja schon so auf die Details hören, dass das alles Sinn macht. Und da kann ich Auto fahren und nebenbei vielleicht noch ein bisschen Wäsche zusammenlegen und kochen. Also so wirklich so handmäßig stumpfe Sachen, die mir nichts abverlangen.
2: Ich finde, bei so einem Buch kannst du das auf jeden Fall. Ich habe mal probiert, L.A. Confidential auf Englisch zu hören. Das ist ja auch verfilmt worden und ist ein sehr komplexer Crime-Thriller oder Roman. Ich weiß nicht, glaube ich, der Film ist wahrscheinlich bekannter als das Buch. Aber das war viel zu schwierig. Allein die Vielzahl an Namen, sich dann zu merken, gar nicht durcheinander zu gucken, das kriege ich auch nicht hin.
0: Voll. Okay, ey, Christoph, ist notiert. Ich danke dir sehr für deinen Anruf und für dieses neue Tor in meinem Kopf.
2: Hat mich gefreut. Vielen Dank für die Möglichkeit.
0: Wie lange hast du jetzt noch, bis du ankommst im Ziel?
2: Oh, ich denke so 1,5 bis 2 Stündchen, aber ich höre euch ja zu und von daher geht die Zeit schnell rum.
0: Boah, krass, da musst du ja jetzt gerade noch ordentlich, musst ja noch ordentlich fahren. Ja, ich hoffe, es rufen noch ein paar Menschen an. Das letzte Mal haben wir tatsächlich super aufgeregt im BookTok Blue Moon gesprochen und mit sehr, sehr vielen Anrufern. Aber ich glaube, jetzt ist einfach Ferienzeit und die meisten Leute sind wahrscheinlich genau gerade noch am Zuhören wie du, die jetzt gerade zufällig im Auto sitzen und so. Und ansonsten macht man natürlich, wenn jetzt Ferien sind, hängt man ja jetzt eher mit seinen Pieps rum, als dass man abends irgendwie vom Radio hängt. Wie man es ja zu Schulzeiten oder wenn man studiert oder so noch viel eher macht, wenn man abends groggy ist.
2: Ja, voll.
0: Deswegen, also, ich bin voll gespannt.
2: Das war irgendwie so lustig. Das letzte Monat habe ich euch nicht empfangen und jetzt wieder, das ist total lustig. Finde ich gut.
0: Ja, das ist, weil wir jetzt zusammen den Blue Moon mit das Ding machen. Deswegen kriegst du uns mit rein. Also alle Leute nochmal von das Ding, ja, hallo, kommt her, ruft an, wir beißen nicht, ihr habt es gerade gemerkt, der Christoph, der hat eine gute Erfahrung gemacht mit mir hier im Radio drin.
2: Absolut.
0: Christoph, ey, komm gut nach Hause und pass auf die Tiere auf, die dir hoffentlich nicht begegnen. Dann bis dann.
2: Schönen Abend, ciao.
0: Tschüss. So, meine Liste füllt sich.
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0: Das bin ich und ich freue mich sehr. 0331 70 97 110. Wirklich, ihr Dustin-Ding-Arzinnen, seid recht herzlich eingeladen. Grüße gehen raus. Baden-Württemberg, Rheinland-Pfalz, Hessen und Saarland. Das Ding hat sich ja ein kleines bisschen vergrößert. Ruft sehr gern an. Natürlich auch meine ganzen Freundinnen hier aus Berlin und Brandenburg. Heute geht's um eure Buchempfehlungen. Also es kann das leichte, seichte Sommerbuch für den Strand sein. Es kann was sein, was ihr jetzt vielleicht in den letzten Wochen Ferien, es sind ja jetzt zum Teil schon eine Weile Ferien, schon gelesen habt. Es kann sein, was ihr komplett Asche findet. Also wo alle komplett abgehen, ihr aber seid so, nein. Also für die 15, 20 Euro hätte ich mir halt lieber was Besseres gekauft. 0331 70 97 110. Lasst eure zuletzt gelesenen, für gut befundenen, all-time-favorite Bücher hier. 0331 70 97 110. Ihr könnt auch in der Studio-Message in der kostenlosen Fritz-App schreiben. Oder da eine kleine Audio senden über die Büroklammer. Genau, aber am liebsten ist mir natürlich, wenn wir quatschen können, 0331 70 97 110. Meine Freundin Antonia, auch Fritzin, hat noch einen Buchtipp extra für mich mit eingesprochen. Für euch zum Teilen. Hört doch mal. Es geht, also alle, die extrem viel auf Instagram oder TikTok hin, müssen jetzt sehr kurz weghören.
4: Für alle, die ein bisschen zu viel bei Insta, Snapchat und Facebook abhängen, lest auf jeden Fall von Sarah Wynne Williams Mein Traumjob bei Facebook und wie ich alle meine Ideale verlor. Da geht es eben um Sarah Wynne Williams, die ist 2010 zu Facebook gegangen und hat da als Außenpolitikerin für die angefangen. Und es geht darum, wie Facebook in diesen 10 Jahren versteht, wie viel politischen Einfluss die haben und wie sie anfangen, diesen politischen Einfluss auszunutzen. Es ist super spannend. Es gibt krasse Insights ins Unternehmen und auch private von Mark Zuckerberg. Und wenn ihr das lest, dann versteht ihr danach auf jeden Fall ein bisschen mehr, warum Insta eigentlich gar nicht so geil ist.
0: Weil ja Facebook und Meta und Facebook und Insta und so, das ist ja alles eine Soße. Also Sarah Wynne Williams Traumjob bei Facebook und wie ich alle meine Werte verlor. Wartet, muss ich ja mal genau nachgucken. Ich habe es mir hier nicht genau in den Titel reingeschrieben. Aber also von dem Buch schwärmt Antonia wirklich schon die ganze Zeit. Schreibt euch das mit auf. Am Ende der Sendung gebe ich auch nochmal alle Tipps von euch, von uns mit rein. Mein Traumjob bei Facebook und wie ich alle meine Ideale verlor. Vom Ende der Meinungsfreiheit in den USA von Sarah Wynne Williams haben wir hier mit dabei in der BookTok-Liste. Und ihr könnt die sehr gerne noch verlängern, indem ihr hier einfach mal anruft. 0331 70 97 110. Wundert euch nicht, alle Berlin- und Brandenburg-Ärztinnen, warum ich die Telefonnummer so oft sage. Wir haben ja ganz viele Menschen von Das Ding noch mit dabei und die kennen vielleicht auch einfach unsere Telefonnummer noch nicht komplett auswendig. Also 0331 70 97 110. Ruft an und gebt durch, was ihr gelesen habt und wie ihr es fandet. Und ich sage, hallo Yolanda.
5: Hallo.
0: Hallo du Liebe. Ey, bitte sag mir, dass du jetzt schon Ferien hast.
5: Nee, ich habe auch noch eine Woche.
0: Du hast
5: also bis Mittwoch
0: auch
5: nächste Woche.
0: Okay, du hast also quasi nur noch genau genommen... Nee, doch, genau eine Woche. Genau eine Woche. Du ja. hast nicht anderthalb Wochen, sondern nur noch eine. Sehr ja. gut. Was steht bei dir an zu den Ferien?
5: Also verschiedenes. Ich habe momentan viel zu viel, was ich noch nicht gelesen habe, was halt so rumsteht. Und ich habe vor, möglichst viel zu lesen, aber ich weiß noch nicht, was kommt.
0: Ah geil, du hast so einen richtigen Bücherturm oder was?
5: Ja, also es sind schon so 10 Bücher, also alle werde ich nicht schaffen, aber man kann es ja mal probieren.
0: Voll. Und bist du auch an sich so eine Lesemaus, auch unter der Schulzeit, oder ist das dann immer so dein Bock, wenn du Ferien hast?
5: Boah, also früher habe ich wirklich immer richtig viel gelesen, mindestens ein Buch im Monat, aber desto älter man wird, desto mehr.
0: Das klingt jetzt gerade so wie aus dem Leben einer 45-Jährigen. Aber nein, du gehst noch zur Schule.
5: Ja. Ja, nee, also es wird halt einfach immer mehr zu lernen.
0: Voll.
5: Dann beschränkt es sich meistens eher auf die Ferien, aber in Wochen, wo ich wenig habe, dann lese ich auch gerne mal.
0: Du bist jetzt 10. Klasse, oder?
5: Ich komme nächstes Jahr, also nach den Sommerferien.
0: Du bist dann in der 10. Klasse. Ja, ey, da wird ja auf jeden Fall Schulstoff immer mehr und mehr und mehr und mehr.
5: Ja.
0: Okay, spannend. Und dann hau doch mal raus, wen du jetzt hier quasi vorstellen möchtest.
5: Also es ist eine Komödie, ich habe sie letzten Sommer gelesen. Die heißt Herr Müller, die verrückte Katze und Gott.
0: Klingt schon mal ziemlich lustig.
5: Ja, ist es auch. Von Ewald Ahrens. Mhm. Es ist ein bisschen dunklerer Humor an vielen Stellen. Und es geht um den Erzengel Yehudi, der versucht, eine verlorene Seele wiederzufinden. Mhm. Und da... ja, mit einem gefallenen Engel zusammenarbeitet und mit den der menschlichen Familie der verlorenen Seele, mhm, die sich anscheinend in eine verrückte Katze verwandelt hat. Und die muss man halt erstmal finden.
0: Okay, das klingt sehr, sehr funny. Ist es, muss man Katzen mögen, um das Buch zu mögen?
5: Nee, ich glaube, ich mag Katzen. Ich habe zwei, die hier gerade um mich herumtollen.
0: Die gucken jetzt auch gerade wie Mutter. Was redest du? Pass bloß auf, was du sagst.
5: Ja, wirklich. Aber ich glaube, es ist fast lustiger, wenn man Katzen nicht mag.
0: Okay, dann ist es also, sorry, nein, ich mag nicht, ich mag nicht Katzen. Früher habe ich das gesagt, aber ich bin einfach hart allergisch und mir ist es manchmal so ein bisschen so dieses, Bruder, ich habe dich doch jetzt 5 Minuten gestreichelt, warum kratzt du mich jetzt? Da bin ich einfach noch so eine 3-Jährige in mir drin, die das nicht verstehen kann.
5: Ja, ich checke. Also ja. Die sind manchmal auch echt willkürlich, aber also ich habe tatsächlich von den beiden, die sind noch kein Jahr alt und ich habe noch keine Kratzer von ihnen.
0: Okay.
5: Ich bin sehr stolz, aber
0: ja.
5: Was noch hier ist, kann ja noch werden.
0: Nein, du hast vielleicht einfach kleine süße Babykatzen, die für immer süße kleine Babykatzen bleiben.
5: Auf jeden Fall.
0: Sehr gut. Okay, aber Herr Müller, die verrückte Katze und Gott, das klingt sehr, sehr lustig. Wie dick ist es ungefähr?
5: Nicht so dick. Also es ist eher was Leichtes. Ich guck gerade mal. Also es hat knapp 320 Seiten.
0: Ja.
5: Also es reicht schon für einen Sommer, aber es ist jetzt vielleicht so 2 Daumen dick. Also
0: ja.
5: Nichts, was man hart rumschleppt.
0: Es ist aber auf jeden Fall ein Buch, wo ich sagen würde, ich weiß nicht, wie es bei dir ist. Bist du so ein Buch-Cover-Kaufer?
5: Ja.
0: Also das Buchcover, du kannst es ja, wenn du das Buch gerade mal in der Hand hältst, kannst du es ja mal beschreiben. Aber ich muss sagen, wenn ich das hier so sehe, ich hätte es mir auf jeden Fall auch in die Hand genommen und hätte es vielleicht gekauft, einfach wegen des Covers.
5: Ja, so war es bei mir auch. Also es ist ganz schwarz und vorne sieht man wie so ein Grinsen, die Schrift, der Titel in grellgrün. Oben drüber ist so ein bisschen in hellerem Material die Nase einer Katze und grellgrüne Augen.
0: Mhm.
5: Ja, das war's eigentlich schon. Sehr schlicht, aber es macht irgendwie aufmerksam.
0: Lustig, warte mal, ich muss gerade mal gucken, weil die haben dann anscheinend 2 verschiedene Cover rausgebracht. Ach, krass. Ja, cool. Doch, das hätte ich mir auch gekauft. Pass auf, ich beschreibe dir jetzt gleich, es sieht so ein kleines bisschen aus. Oh Gott, wie hieß denn dieser Kinderfilm, wo die schwarze Katze immer so grünes Grinsen hat? War das nicht Alice im Wunderland oder so, wo nur so eine Katze immer so krass gegrinst hat? Die Grinsekatze?
5: Ich habe wenig Filme geguckt, aber klingt nach Alice im Wunderland.
0: Genau, und so wie ich es gesehen habe, ist es quasi ein rotes Buchcover mit einem weißen Rahmen drumherum. In der Mitte steht in schwarzen Großbuchstaben Herr Müller, die verrückte Katze und Gott. Und dann seht ihr quasi so eine Katzentatze, wie sie aber über das Buch kratzt und so Kratzspuren hinterlässt. Und die Kratzspuren gehen aber auch mit quasi über die Buchseiten. Also es hat quasi so ein bisschen was Umfassendes. Und das fand ich auch jetzt gerade schon sehr ansprechend. Und da hatte ich so gedacht, okay, ich wäre auf jeden Fall nicht dran vorbeigegangen im Laden.
5: Ja.
0: Was habt ihr in der 10. Klasse, gab es was Gutes, was ihr in der 9. Klasse, was ihr jetzt gelesen habt in Deutsch? Was du empfehlen kannst? Oder wo hängt ihr ab in der 9. Klasse literarisch?
5: Also wir haben jetzt 2 Bücher gelesen dieses Jahr, glaube ich. Dieses die Dame aus Güllen. Der Besuch der alten Dame.
0: Der Besuch der alten Dame, ja.
5: Genau, das fand ich echt ätzend.
0: Oh Gott, ja, ich hab's auch gehasst.
5: Und jetzt im Sommer haben wir Den Jungen im gestreiften Pyjama gelesen, das fand ich nicht viel besser.
0: Ja.
5: Ja, es ist so eine Traumaerinnerung eigentlich.
0: Es ist ein krasses Buch.
5: ja, es ist ein krasses Buch, aber irgendwie, also ich fand es nicht so, ich habe es durchgelesen an einem einzigen Tag, weil, also es ist ja sehr kompakt.
0: Ja.
5: Aber ich fand es irgendwie, ich habe viel mehr davon erwartet. Es ist eine echt coole Idee, das Ganze so naiv aus der Sicht eines Kindes zu machen, diese ganze Holocaust-Geschichte. Ja. Aber dafür fand ich es dann nicht so gut umgesetzt, wie die Idee ist.
0: Ja, ja, ja. Es geht um den 9-jährigen Bruno, der ist nämlich Sohn von einem hochrangigen Nazi-Offizier und sein Vater hat dann das Kommando über Auschwitz und die Familie zieht quasi dahin, direkt neben das Lager. Ja. Und Bruno sieht dann halt irgendwann jüdische Kinder und eben auch einen Jungen im gestreiften Pyjama und genau, das ist quasi ja, so die Erzählweise. Ja, wurde ja auch verfilmt.
5: Ja, den haben wir auch geguckt, aber den fand ich jetzt, also den Film fand ich besser als das Buch, aber ich fand es nicht herausragend.
0: Ja, ja. Aber also finde ich trotzdem cool, dass das ein Lesestoff bei euch ist. Also.
5: Ja, was ich aber sehr gut, also sehr empfehlen kann, was eine Lektüre letztes Jahr oder vorletztes Jahr sogar war, ist Weggesperrt von Grit Poppe.
0: Okay.
5: Das ist ein dickeres Buch und es ist heftig.
0: Mhm.
5: Es geht um die DDR-Zeit. Ein Mädchen, Anja, das von ihrer Mutter getrennt wird und in diese Kinderheime kommt.
0: Ah, ja, auch krasses Kapitel in der deutschen Geschichte auf jeden Fall, das mit diesen Kinderheimen.
5: Ja, und also man begleitet halt Anja durch verschiedene Anstalten, ist auch ein bisschen Romantik drin. Viele Freundschaften oder beziehungsweise wenige Freundschaften, aber verschiedene Arten von ja in dieser Hölle irgendwie Freunde sein.
0: Ja.
5: Und es, also man merkt wirklich, also man kann es fünfmal lesen und man findet immer noch Sachen, die es besser und interessanter machen. Und das fand ich eine echt gute Lektüre.
0: Und geht es in dem Buch, also geht es dann auch darum, wird sie dann noch mit ihren 14 Jahren quasi zwangsadoptiert und vermittelt oder geht es um ihren Weg in dieser Heimeinrichtung und?
5: Nee, also sie ist erst in so einer Umlageeinrichtung, wo die nur hinkommen, bis sie einen richtigen Platz in einem Heim gefunden haben. Mhm. Dann geht sie in eine offene Anstalt und dann in eine geschlossene.
0: Mhm.
5: Und ich spoilere jetzt nicht.
0: Ja.
5: Dann kommt halt noch das Ende, aber sie wird, also ich meine zumindest nicht.
0: Ja.
5: Also ich glaube aber, das ist auch selten passiert da. Also es ist eher so eine Anstaltgeschichte.
0: Es ist eine Anstaltgeschichte, ja, aber das quasi, wenn Eltern einen Ausreiseantrag gestellt haben, dass denen Kinder weggenommen wurden und so, oder auch an sich, wenn das quasi Leute, die nicht in das DDR-Bild gepasst haben oder die sich mit der Politik angelegt haben, denen wurden schon relativ häufig Kinder weggenommen. Das ist ziemlich krass.
5: Ja, ihre Mutter ist tatsächlich, wurde verhaftet und deswegen wurde sie.
0: Genau.
5: Ja, aber also die Mutter hat auch verschiedene Wünsche geäußert, wo ihr Kind hinkommt, weil sie eine Art Widerstandskämpferin war und deswegen das Risiko in Kauf genommen hat und diese Wünsche wurden aber nicht beachtet.
0: Und würdest du sagen, wenn du jetzt Der Junge im gestreiften Pyjama gelesen hast und auch das zwei so Bücher, die sich ja mit realer Geschichte auseinandersetzen, hat's dir Geschichte näher gebracht oder liest du dann doch lieber das ganz Faktische im Geschichtsbuch?
5: Ich lese sowas wie die zwei Lektüren sehr gerne nach so einem groben Artikel aus dem Geschichtsbuch.
0: Ah ja, Checker.
5: Also, da so reinzugehen und nichts darüber zu wissen, finde ich furchtbar, weil dazu sind mir die Geschichten zu heftig.
0: Mhm.
5: Aber grundsätzlich lese ich schon echt gern solche Bücher, um die Zeit näher kennenzulernen, statt keine Ahnung, Wikipedia.
0: Ja, voll. Ja, und dann da ist es auch wieder so dieses so, ne, in so andere Welten eintauchen oder Welten, die man selber nicht so kennt.
5: Ja, solche Bücher liebe ich. Ich kann auch noch eine Empfehlung
0: super gerne
5: aussprechen.
0: Mhm.
5: Ich habe leider den Namen der Hauptfigur vergessen, aber es heißt Der Gesang der Flusskrebse.
0: Ich hab's auf meinem ewigen Stapel. Ich habe mich auch bisher geweigert, also ich kenne den Soundtrack, ich habe mich geweigert, den Film zu gucken, weil ich dann immer diesen Anspruch habe, ich will zuerst das Buch lesen, dann den Film gucken. Und weil ich aber weiß, dass der Film, dass die Geschichte so traurig ist, habe ich das bisher nicht lesen können, weil ich für so traurige Bücher, so mit Ansage krass traurige Bücher, brauche ich den richtigen Modus. Deswegen erzähl mir vom Gesang der Flusskrebse. Von Delia Owens im Übrigen.
5: Ja, also ich bin damit reingegangen, also ich habe mich gar nicht mit der Geschichte beschäftigt. Ich dachte, das ist so ein 0815 Krimi, wirklich. Und ja, das war so ein bisschen Fehleinschätzung.
0: Vielleicht auch gut.
5: Ja, ich habe es gelesen und häufig geweint, aber ich fand es jetzt nicht so arg traurig. Ich habe eher so aus, ach du meine Güte, geweint. Mhm. Ich glaube, wenn man mit der Einstellung reingeht, dass es traurig wird, wird es gar nicht so traurig.
0: Okay.
5: Aber es kam immer so überraschend.
0: Mhm.
5: Es ist ein Krimi, der zwischen zwei Zeiten hin und her springt. Einmal einem Jetzt, wo ein Mädchen, das kaum mit dem Dorf dort Kontakt hat, beschuldigt wird, jemand umgebracht zu haben.
0: Mhm.
5: Und dieser jemand, der umgebracht wurde, war sehr beliebt im Dorf. Und sie lebt halt alleine außerhalb vom Dorf seit ihrer Kindheit. Und es springt dann immer so zwischen ihrer Kindheit und dem Jetzt den Ermittlungen hin und her.
0: Mhm.
5: Und da gibt es verschiedene, also es gibt auch eine Love Story, es gibt so ein bisschen Side-Dinger, wo man sich zu denkt, also wo man halt andere Leute aus dem Dorf näher kennenlernt, sowohl nette als auch echt schlimme. Und mit der Zeit taucht man so ein bisschen in ihr Leben ein und am Ende kommt raus, ob sie es war oder nicht und wie ihr Urteil ausgefallen ist. Und das Ende kommt echt überraschend. Also es macht sehr viele Turns, aber gute. Und es reißt einen wirklich mit sich, wie so ein Wasserfall. Und das ist einfach, also man geht aus dem Buch raus und man braucht erstmal eine Pause. Mhm. Aber man hat auch super viele Eindrücke, die richtig, richtig gut sind. Also es spielt auch etwas in der etwas älteren Geschichte, also ich würde sagen so 1960er, 70er vielleicht in den USA.
0: North Carolina war das, glaube ich, wo das spielt.
5: Ja, kann sein.
0: Ja.
5: Ja.
0: Klingt übelst gut, aber auch bei dir stelle ich jetzt gerade fest, wie vorhin bei Malou, dass du schon auch echt einen sehr breit gefächerten Buchgeschmack hast.
5: Ja, also ich meine ganze Verwandtschaft weiß, dass ich zum Geburtstag, zu Weihnachten immer mich über Bücher freue. Und da spült sich halt alles an. Also von Fantasy, von Kinderbüchern zu so richtigen Krimis. Ich habe auch schon so uralte Bücher aus dem Regal meiner Eltern genommen, die so von 1930 sind oder so.
0: Ach, krass.
5: Und die mal durchgeblättert und so diese alte deutsche Schrift gelernt, um so Sachen zu lesen. Fand
0: ich
5: ganz
0: krass,
5: interessant.
0: Mega.
5: Aber ich nehme, was kommt.
0: Cool.
5: Ich finde, es gibt eigentlich, also am Ende weiß man immer, ob das Buch schlecht war oder nicht, aber never judge a book by its cover. So.
0: Ja, da bin ich absolutes Opfer von. Ich gehe wirklich, wenn ich mich nicht entscheiden kann, wenn ich in der Buch, also ich werde wirklich von Buchcovern angezogen. Wenn die mir optisch gefallen, dann gucke ich mir an, worum geht's, und dann kaufe ich auch ganz oft Bücher. Wenn ich die optisch schon richtig kacke finde, dann weiß ich nicht.
5: Ja, aber das Ding ist halt, ich kaufe ja keine Bücher, ich kriege sie geschenkt.
0: Ja, okay.
5: Und da kann man sich dann gar nicht mehr aussuchen. Und ja, wenn ich so priorisiere, hey, welches lese ich jetzt als erstes, spielt das Cover auch eine Rolle.
0: Ja.
5: Aber manchmal, also der Gesang der Flusskrebs für mich war es ein sehr langweiliges Cover. Man sieht halt einfach ein Moor.
0: Stimmt, es sieht auch eher so nach Completely Romance aus.
5: Ja.
0: Voll.
5: Und da dachte ich mir dann so, aber ich wollte irgendwas Kleines, was Schnelles, was Kurzes, was so nicht so viel Zeit und intensives Lesen braucht.
0: Ja.
5: Naja, habe mich ein bisschen vergriffen, muss ich sagen.
0: Ja.
5: Aber es war schon echt gut.
0: Voll schön. Hast du dann auch, das habe ich jetzt von Freunden geschenkt gekriegt, und ich muss wirklich sagen, wenn du das noch nicht hast, musst du das deiner Familie mal husten, dass sie dir das schenken. Weil ich habe diese Angewohnheit von meiner besten Schulfreundin. Die Mutter, die hat auch immer übelst viel gelesen, auch so Zeitungen und so, und die hat mir früher immer verboten, in ihre Zeitung oder in ihr Buch mit reinzugucken, wenn sie gelesen hat, weil sie dann immer gesagt hat, ich lese ihr die Buchstaben raus. Und das habe ich irgendwie übernommen und fand es ganz witzig und habe aber für mich die persönliche Regel, dass wenn ich ein Buch fertig habe, ich nehme auch Bücher überall mit hin. Also ich, für mich muss, ist ein Buch ein gutes Buch, wenn es zerlesen aussieht. Und wenn ich dann quasi, wenn ich alle Bücher Buchstaben rausgelesen habe, gebe ich das super gerne an Freunde weiter und schreibe dann oben rein, wer meiner Freunde, also die schreiben das selber rein, wer von wann bis wann das Buch gelesen hat. Also wirklich dann so von 15.07. bis 21.07.2026, so nach dem Motto. Und letztens habe ich mit einer Freundin mehrere Bücher ausgetauscht, weil ich da immer meine Game Changer Rachel Reed gelesenen Bücher gegeben habe. Und dann haben die mir zum Geburtstag, übelst geil, so eine kleine Prägemaschine geschenkt. Also weißt du, du kennst doch, wenn du ein Buch aufmachst und dann ist da quasi so in alten Büchern quasi wie so ein Siegel reingedruckt. Aber eben nicht mit Wachs, sondern eben in die Buchseite reingedruckt. Und sowas habe ich bekommen und da steht jetzt quasi das so ein kleines rundes Siegel, da ist ein Buch in der Mitte drauf und da steht drauf Courtesy of the Library of Jule Kaden. Also es steht einfach mein fucking Name drauf. Und das ist wirklich, also ich bin so happy jedes Mal, wenn ich ein Buch fertig gelesen habe und das dann mit meinem eigenen Siegel versehe, freue ich mich diebisch und denke mir so ein geiles Geschenk. Also wenn du das noch nicht hast, dann musst du das unbedingt deinen Freundinnen oder deiner Family sagen, dass du das brauchst.
5: Ja, okay. Also bei Bücher ausleihen habe ich leider so ein bisschen bunten Punkt. Ich habe total viele Freunde, die total gerne lesen, aber die Freunde sind meistens noch ein bisschen älter als ich und haben dann mit der Schule und Abi noch mehr zu schaffen. Und also es dauert meistens so 1 bis 2 Jahre, bis die Bücher wieder bei mir ankommen. Okay. Bis dahin haben wir meistens beide vergessen, dass sie überhaupt existieren. Deswegen habe ich mir abgewöhnt, Bücher auszuleihen, weil ich sie total gerne im Schrank stehen habe. Ich bin so ein Büchersammler.
0: Ah, das verstehe. Aber trotzdem, dann mach für dich das Label da rein. Das ist irgendwie, das ist ein schönes, also ich mache das jetzt immer so als Abschlussritual, wenn ich ein Buch fertig habe, mache ich da einmal kurz meine kleine Prägung rein.
5: Ich schreibe immer so einen Tagebuchartikel.
0: Oh, wow.
5: Erstmal so ein bisschen Buchzusammenfassung, in welche Momente ich mich weiter erinnern möchte und
0: krass.
5: Ja, aber das mache ich auch bei Theaterstücken oder sowas immer.
0: Wow, voll cool. Deswegen konntest du deswegen jetzt gerade noch die Zusammenfassung alle so gut, weil du dein Buch aufgeschlagen hast?
5: Weil ich mein Buch...
0: Also dein Tagebuch aufgeschlagen hast?
5: Nee.
0: Okay, aber krass. Weil du hast die Bücher auch gerade richtig gut zusammengefasst, deswegen hätte es jetzt voll gepasst.
5: Ah, danke. Nee, ich bin eine langsame Leserin und nehme dann halt mehr Details mit. Ich glaube, daran könnte es liegen.
0: Ah, verstehe.
5: Also
0: verstehe.
5: Bücher, die schlecht sind, vergesse ich auch schneller.
0: Aber kannst du ein schlechtes Buch abbrechen?
5: Nein.
0: Ich kann es auch nicht. Okay.
5: Weil ich meistens ist es noch schlimmer. Ich lese zu Ende und ich denke mir irgendwie, das geht doch nicht. Ich muss es nochmal lesen. Nein, ich mein's ernst, wirklich.
0: Okay, checke. Ey, da kann ich dir aber noch ein Buch empfehlen, weil du sagst mit Turns, ich glaube, das hatte ich das letzte Mal im Bücherblumenmonat noch nicht mit drin, weil ich es da noch nicht gelesen habe, von Fia Quantius. Oder Quantus, ich weiß nicht, wie ich den Namen richtig aussprechen muss. Quasi, die ist Model, Tierschützerin und viele kennen sie vielleicht durch Malte Zierden, weil sie die Partnerin von Malte Zierden ist und die ja zusammen dieses Tierheim in der Ukraine aufgebaut haben und so. Und Fia hat halt, und so habe ich die quasi zuerst irgendwann mal kennengelernt, die hat halt richtig krass Migräne, also so mit Aura und so. Und hat da schon mal ein Buch geschrieben über dieses, wie es halt ist, damit groß zu werden und weil die dann auch so richtig Halluzinationen bekommt und umkippt und so. Und dann hat die jetzt ihren ersten Roman geschrieben. Und ich habe quasi, ohne zu wissen, worum es geht, habe ich einfach das Buch gekauft, weil ich liebe Fia, ich liebe Malte, ich finde das, was die machen, total cool und versuche die halt irgendwie zu supporten. Und habe mir dieses Buch gekauft, das heißt Aura. Und habe das angefangen mit Lesen und habe so nach 20, 30 Seiten irgendwie gedacht so, oh nee, oh, ist jetzt einfach nur irgendwie so eine Liebesgeschichte, nee. Und dann dachte ich mir so, aber das hat Fia geschrieben, das muss gut sein. Und habe mich dann da gezwungen erstmal und dann hat das plötzlich eine Fahrt aufgenommen. Ich wirklich, mein Freund war dann nur so, Jule, wir müssen aus dem Auto aussteigen. Kannst du jetzt mal bitte das Buch zur Seite? Weil ich war angetackert an dieses Buch. Und zum Schluss hat das so eine Wendung, die habe ich einfach gar nicht kommen sehen. Also so zero. Und ich kann nicht zu viel spoilern. Also ich habe die wirklich nicht kommen sehen und habe dann sogar gedacht, okay, krass, jetzt habe ich ein Buch gelesen, was eigentlich ein Roman ist, und ich habe sogar am Ende noch etwas gelernt, was ich vorher gar nicht wusste. Und dann war ich richtig so, krass, ich bin richtig froh gewesen, dass ich quasi diese lange Anbahnung, und es war nicht mehr, dass das am Anfang schlecht geschrieben war oder so, sondern ich habe einfach gemerkt, ich habe jetzt nicht so Bock auf irgendwie gerade so eine Love Story oder so. Und dann ja wurde daraus aber noch viel, viel mehr. Und das kann ich auch sehr empfehlen.
5: Okay, sehr gut. Ich habe es mir aufgeschrieben.
0: Ja, sehr cool.
5: Das heißt aber, du bist eher so eine realistisch, also so... Du bist gar nicht in die Fantasy-Richtung, oder? Nee,
0: tatsächlich habe ich mich da noch gar nicht so rangetraut, das gebe ich zu. Also das Einzige, was ich so Fantasy-mäßig halt gelesen habe, klar, früher, also wenn du es in Fantasy nehmen willst, Kindergeschichten, Harry Potter und halt Game of Thrones. Game of Thrones habe ich sehr gerne gelesen. Aber so in diese richtig crazy, das, was jetzt gerade alles so in ist, mit Drachen und wobei Drachen sind ja auch bei Game of Thrones dabei. Aber das ist ja alles schon ein bisschen more spacey und spicy und alles. Da habe ich mich noch nicht rangetraut, weil ich aber auch so abgeschreckt bin, wenn ich so sehe, das ist eine Buchreihe, wo ein Buch 600 Seiten hat und dann gibt's 10 Bücher davon, da kriege ich immer schon eine Krise.
5: Okay, also vielleicht, wenn du Lust hast, da so ein bisschen rein zu dippen.
0: Ja.
5: Ich mag Mechthild Gläser total gerne. Ich habe 2 Bücher von ihr gelesen. Einmal Ophelia und die Bernsteinchroniken und Die Worte des Windes.
0: Und das ich tippe ist mit.
5: Und das ist beides Fantasy, die wie Harry Potter eigentlich auch so auf dieser Welt basiert und so Drifts in die Fantasy-Richtung macht, aber noch immer relativ realistisch bleibt.
0: Okay.
5: Und die mag ich sehr gerne. Die habe ich tatsächlich gelesen, als ich etwas jünger war. Ich finde es sehr schade, weil die eigentlich die Bücher mehr können als das, was ich jetzt aus ihnen rausgelesen habe. Aber also das finde ich sehr schön, um so, also durch die Bücher habe ich so die Fantasy-Welt richtig kennengelernt.
0: Ah ja, cool, okay, ist aufgeschrieben. Mechthild Gläser, Ophelia und die Bernsteinchroniken und Die Worte des Windes. Fantasy, aber mit realistischem Anstrich.
5: Ja.
0: Sehr gut. Ey, Yolanda, voll geil, voll schön, dass du angerufen hast. Das waren jetzt hier richtig viele gute Bücher und vor allen Dingen ziemlich bunt. falls du noch nicht von Anfang an gehört hast, also wenn die Sendung vorbei ist in der ARD Sounds App oder überall da, wo du sonst Podcasts kriegst, oh Gott, mein Sprachzentrum sagt auch schon Ciao, findest du den Blue Moon und da sind dann auch nochmal alle Tipps. Ich wiederhole die auch am Ende nochmal. Und ansonsten hast du dann quasi die Tipps ja einfach in den 2 Stunden Blue Moon Sendung mit drin.
5: Ja, okay, dann Dankeschön und noch eine gute restliche Nachtschicht.
0: Ja, danke dir, dann schönen Fanstart in genau einer Woche.
5: Ja.
0: Alles klar, dann bis dann, tschüss.
5: Ciao.
0: Oh Mann, ich liebe Bücher.

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1: Und es geht immer noch um Bücher, um Empfehlungen von euch für den Strand, für die Hängematte, für jetzt in den Ferien, für den Sommerurlaub. Vielleicht ein kleines Buch, was gerade noch so ins Handgepäck passt. Vielleicht auch der 600-Seiten-Klopper. Vielleicht ruft ihr aber auch hier an und warnt vor, weil ihr habt eine Reihe gelesen, auf die alle abgehen und ihr sagt aber, nee, ist gar nicht mal so cool, ist super boring, das wollen wir nicht machen, dass ihr damit eure Zeit verschwendet, dann ruft ihr hier an. Ihr könnt auch besonders gute Hörbücher durchgeben, weil Hörbücher, finde ich, ist ja auch die übelste Kunst, einmal da erst so 10-12 Stunden so einer Stimme da einfach zuzuhören. Und manchmal steht und fällt ja so ein Hörbuch auch wirklich mit der Sprecherin, dem Sprecher. Wenn ihr da was habt, ruft da auch an. 0331 70 97 110. Und ich sage, hallo Laura. Hallo?
2: Hallöchen, hallo.
1: Hallo, du Liebe. Du hast ja jetzt genau das ganze Gespräch mit Yolanda gewartet. Danke dafür an der Stelle. Wo treffe ich dich gerade an?
2: Alles gut.
1: Wo treffe ich dich gerade an?
2: Ich habe einen Parkplatz vor der Haustür gefunden und habe gerade meine Salami-Snackies gesnackt.
1: Das ist doch geil. Weißt du, manche gehen ins Kino und snacken Popcorn, du machst dein Radio an und snackst kleine Salami-Snackies. Ist doch super schön.
2: Genau.
1: Bist du viel Leserin, wenig Leserin, Serienfan, kein Serienfan, also Buchserienfan?
2: Okay, also ich bin eine ganz, ganz, ganz, ganz, ganz, ganz schlimme Leseratte gewesen, / eigentlich immer noch. Aber wie es halt so ist mit dem Alter, ich will jetzt nicht wie eine Mit-40er, 40-Jährige klingen, wie Yolanda so, wie du es bei ihr gesagt hast, genau. Aber durch die Arbeit und so weiter, durch mein Auto, was ich habe, früher habe ich halt anderthalb Stunden bin ich mit der Bahn zur Arbeit gefahren.
1: Ist ein Gamechanger.
2: Hatte dann immer wahnsinnig viel Zeit, um zu lesen.
1: Ja.
2: Genau.
1: Ja.
2: Ich buche aber mittlerweile deutlich mehr wieder bewusster zu lesen, weil man dann doch mehr sinnlos am Handy hängt. Ja.
1: Ja. Wie alt bist du?
2: 27.
1: Ja, okay. Nur weil ich jetzt dann doch gedacht habe, so, jetzt fragen sich wahrscheinlich alle, aber wie alt ist sie denn nun? Und dann habe ich mich gefragt, ich frage mich auch, wie alt ist sie denn nun? okay, ja voll, aber 27, ja, ey, also ich kann das komplett unterschreiben, wenn du mit den Öffis fährst, du kannst halt übelst geil lesen oder komplett in Insta versingen, aber man hat irgendwie nochmal so eine andere Zeit. Auf jeden Fall.
2: Genau, auf jeden Fall. Das stimmt. Okay. Das, also unterschätzt man.
1: Ja, und wenn du quasi liest, bist du dann jemand, der quasi eher so ein Buch gerne liest oder bist du dann auch jemand, der sich gerne in so komplette Welten reinfallen lässt und dann so fette Buchreihen irgendwie wegschnabuliert?
2: Es kommt drauf an. Also die Reihe, von der ich gleich erzählen werde, die läuft seit über 10 Jahren, wie ich jetzt rausgefunden habe. Ist auch eine der wenigen Reihen, die ich wirklich so verfolge, eben weil ich auch viel mit der verbinde, die so lang ist. Aber sonst gehe ich vielleicht so maximum in eine Trilogie oder maximum vielleicht 5 Reihen oder so. Aber sonst bin ich auch eher so eine, die lieber so ein fettes, dickes Buch liest und dann ist aber auch gut.
1: Ja, ey, aber was 10 Jahre, also 10 Jahre dann jedes Jahr auch ein Buch davon gedroppt oder? Die Reihe, die du jetzt gerade gesagt
2: hattest? Ich glaube, es ist eher alle 2 Jahre so ungefähr. Also ich habe das in den letzten Jahren so ein bisschen aus den Augen verloren, aber von dem, was ich weiß, läuft sie, glaube ich, immer noch.
1: Ah, krass. Okay, dann bin ich jetzt super gespannt. Hau raus. Was ist es?
2: Also, die Buchreihe nennt sich Skullduggery Pleasant. Hört sich vielleicht auf den ersten Blick oder auf das erste Hören ein bisschen albern an. Gekommen bin ich zu dieser Reihe in einer klassischen Buchvorstellung in der Oberstufe. Also, was heißt Oberstufe? Ich war da, glaube ich, in der 8. Klasse oder so und dachte mir, ja, hört sich nice an, hole ich mir mal. Mhm. Und hab's dann verschlungen. Also, es geht eigentlich darum, da ist die junge Stephanie Adley. Die ist 12 Jahre alt und das ist genau, weshalb ich auch so viel verbinde mit dem Buch. Ich bin mit dem Buch auch gewachsen. Ich war auch in dem Alter ungefähr, als ich es gelesen habe, genau. Und sie hat liebe Eltern, wohnt mit denen irgendwo in England. Das kommt auch noch ganz dazu. Der Regisseur, der heißt Derek Landy, der nimmt so krasse krasse, so krassen britischen Humor mit in das Buch. Es ist absolut geil, es macht richtig Spaß, es zu lesen. Mhm. Jedenfalls geht es darum, dass diese Stephanie Attlee, die hat einen Onkel, der ist Schriftsteller und plötzlich findet man ihn praktisch zusammengesunken an seinem Schreibtisch über einem Manuskript seiner letzten Bücher, bla bla. Und auf jeden Fall geht's dann zur Beerdigung. Da sieht Stephanie schon so von weitem so einen Typen. Es ist halt mitten im Sommer und der Typ, der hat irgendwie Handschuhe an, einen fetten Schal, einen fetten Mantel, ist total vermummt, hat eine riesige Sonnenbrille und Stephanie hat den halt schon so aus dem Blickwinkel gesehen und war so, okay, was ist mit dem? Was stimmt mit dem nicht? Und jedenfalls kommt dann in der Testamentvorlesung dann auch raus, dass Stephanie einfach alles geerbt hat von ihm, weil sie einfach seine Lieblingsnichte war. Mhm. Und sie hat auch noch giftige Cousinen, die ihr das natürlich streitig machen wollen und bla, es ist sehr lustig beschrieben. Auf jeden Fall erbt sie halt auch das Haus, wo er gewohnt hat und sie und ihre Mutter fahren dann einfach mal dahin und dann passiert es halt, dass das Auto kaputt geht, bla bla und Stephanie sieht halt ihre Chance, ja Mama, lass mich doch hier allein in dem Haus übernachten, ich krieg das schon hin. Mhm. So, ihre Mutter stimmt dem dann zu und plötzlich passiert es dann, dass Stephanie in der Nacht überfallen wird, so mehr oder minder, also eine komische Stimme, ja, gib mir den Schlüssel, bla bla. Und plötzlich ist dieser Typ da, den sie bei der Beerdigung gesehen hat. Und der Typ legt sich dann mit diesem Einbrecher zusammen. Und währenddessen fällt der Hut ab, fallen die Handschuhe ab, fällt der Schal ab. Und es kommt einfach ein lebendes Skelett zum Vorschein.
1: Nein! Okay, lol.
2: Genau. Ja, genau. Und ja, das ist so, ich sag jetzt mal so, der Hauptplot, sage ich mal. Klar, die ersten Bände ist es so, dass es alles noch sehr einfach gehalten ist, aber dadurch, dass Stephanie immer älter wird, wachsen halt auch die Themen. Mhm. Also es gibt dann später noch so einen richtig krassen Plot-Twist, der extrem für diesen roten Faden innerhalb der Bücher wichtig ist. Also ja, da geht's, ich sag jetzt mal, um, also das hat so eine ganz tiefen psychologische Sache noch mit dabei, weil es auch um, ich sage jetzt mal, die schlechten Seiten in einem selbst halt geht. Mhm. Und später kommen dann auch sehr politische Themen, weil es geht einfach darum, ich bin gerade so aufgeregt.
1: Ah, brauchst du gar nicht sein.
2: Dieses Skelett, dieses Skelett wirft dann auch mit Feuer um sich und es stellt sich dann einfach heraus, dass Stephanie neben einer Magiewelt sozusagen gelebt hat. Mhm. Und Türen, die sie tagtäglich gesehen hat, sind dann zum Beispiel irgendwelche Eingänge zu irgendwelchen magisch-politischen Zusammenkünften oder so. Und später ist es dann so, dass Stephanie eben praktisch, ich sage jetzt mal, ja, der kleine Sidekick von diesem Skelett wird, das sich eben Skaldagri Pleasant nennt.
1: Also die
2: sie Arbeit kniet ihn halt, ja komm, bring die Magie bei.
1: Ich glaube, wir haben ein bisschen Zeit versetzt. Die arbeiten dann quasi so ein bisschen zusammen.
2: Ja.
1: Okay.
2: Genau, also Stephanie ist halt sehr jung und bekniet ihn halt, komm, bring ihm mal Magie bei. Und er ist so, du bist doch viel zu jung und bla. Und sie bekniet ihn aber die ganze Zeit und irgendwann klappt's dann halt. Und er sträubt sich ja am Anfang, weil sie halt noch so jung ist und so. Aber da entwickelt sich absolut keine Romantik zwischen denen. Ist halt wirklich nur so Mentor, also richtig Mentor, aber richtig, richtig witzig und richtig cool. Und ja, dann später taucht sie halt richtig in diese Magiewelt ein, führt dann sozusagen ein Doppelleben. Sie belebt ihr Spiegelbild zum Beispiel und ihr Spiegelbild geht dann für sie zur Schule und so weiter. Aber dann kippt die Stimmung halt irgendwann in den späteren Bänden, weil es halt diese Regel gibt, man soll ein Spiegelbild nicht zu lang am Leben halten, so in Anführungszeichen, weil sonst entwickelt es ein Eigenleben und eigene Gefühle und bla und so weiter und so fort. Und ja, also es ist sehr, wie ich schon gesagt habe, mit der Zeit werden die Themen halt immer tiefer und nicht mehr so leicht wie am Anfang, weil viele Plot-Twists dazukommen. Und ohne jetzt viel zu spoilern, aber Stephanie bekommt dann, glaube ich, mit, ich glaube, Anfang 20 noch eine kleine Schwester. Und zu der Zeit ist halt absolut viel passiert. Und ihre Schwester wird dann einfach noch in diese Magiewelt reingeboren. Und jetzt habe ich mir mal die letzten Bände, also hier hinten auf der Beschreibung mal die Zusammenfassung durchgelesen, und da ist dann einfach schon ihre Schwester auch schon über 15 oder so und kämpft dann da auch gegen irgendwelche dunklen Mächte. Mhm. Also es geht immer noch weiter. Ich habe die letzten Bände leider nicht so gelesen. Also bin einfach nicht dazu gekommen. Die liegen teilweise immer noch eingeschweißt bei mir zu Hause, aber ich musste sie einfach aus Prinzip schon mal haben.
1: Ja.
2: Und ja, der einzige Nachteil bei solchen langen Bänden, bei so einer langen Reihe, ist halt manchmal, je länger du eine Pause hast, weil du auf das nächste Buch wartest, desto mehr hast du Details schon wieder vergessen und kannst wieder eigentlich gefühlt von vorne anfangen.
1: Ja.
2: Ja.
1: Aber ich finde das, total schön, irgendwie dieses, dass die Bücher jetzt über so lange Zeit rausgekommen sind und wie du sagst, du damit halt einfach gewachsen bist. Also das ist ja auch was, also ich habe jetzt gerade überlegt, gibt es irgendwas, was mich so lange in meinem Leben begleitet hat und sich auch mit weiterentwickelt hat? Ich würde sagen, fällt mir jetzt zumindest spontan nicht sofort was ein. Also finde ich, ist irgendwie was ganz Tolles.
2: Ja, also ich sag mal so, Stephanie, die, ja, also du, es war halt wirklich wie so eine, ich sag mal ganz blöd, How I Met Your Mother oder so. Da kriegst du auch mit, wie die Charaktere sich über die ganzen Staffeln über verändern, sei es jetzt vom Kleidungsstil, vom wie sie drauf sind und so weiter. Und du guckst halt einfach zu, wie diese Person wächst, wie sie sich verändert, wie die Ansichten sich verändern, wie sie sich äußerlich verändert. Also später kriegt sie auch noch ein Tattoo. Das hat mich auch dazu inspiriert, auch eins an dieselbe Stelle zu bekommen.

0: Genau so ist es, aber lieber so, anstatt sich noch irgendwie reinzureden.
1: Das stimmt, das stimmt. Auf jeden Fall habe ich das jetzt hier schon mit aufgeschrieben, Skullduggery Pleasant, es ist auch einfach so ein lustiger Name.
0: Genau.
1: Voll schön. Ich habe gerade gelesen, dass es da sogar eine Graphic Novel dazu gibt. Oder ist das Ganze als Graphic Novel geschrieben?
0: Oh, was? Okay. Ich bin voll weg. Was? Okay, ich bin voll late.
1: Krass, ja, ja, hier okay. steht die aktuell 16 Romane der Hauptreihe. Gibt es noch ein Band mit Kurzgeschichten, zwei Spin-off-Romane und ein Paraquel sowie einen Graphic Novel.
0: Ja, genau. Okay, ja, ich glaube, von den Graphic Novel habe ich aber letztens so ein bisschen Werbung gehört. Aber ich bin mir nicht sicher, ob ich mir das anschauen werde, weil das hat ja auch was von, Bilder. Und wenn du wieder gezeichnete Bilder siehst, dann sind die Bilder in deinem Kopf, die du hier von den Personen gemacht hast, sind dann wieder sozusagen überschrieben. Und ja, das gebe ich mir mal nicht so gerne.
1: Ja, ja, das verstehe ich. Dann die eigenen Bilder sind dann ja schon nochmal das, was es ja auch ausmacht.
0: Genau.
1: Ja, voll gut. Und was hast du, was liest du sonst noch so, wenn du sagst, eigentlich bist du gar nicht so der große Buchreihen-Fan?
0: Ja, also es gibt natürlich auch so eine Reihen, die nichts miteinander zu tun haben. Also jetzt gerade lese ich zum Beispiel, manche werden wieder vielleicht sagen, ne, war es so spät, von Dan Brown. Illuminati, ich habe zwar 3 Filme davon schon gesehen, also ist es, ich finde die Filme tatsächlich ein bisschen besser, aber da haben die Teile ja nichts miteinander zu tun und ich lese auch die volle Bandbreite, also hier der Junge im gestreiften Pyjama kenne ich zum Beispiel auch, habe ich angefangen, dann aber irgendwann zur Seite gelegt, weil mich das auch ein bisschen, ich will nicht sagen, ja doch, irgendwo ein bisschen gelangweilt hat, ich brauchte zu dem Moment wieder ein bisschen mehr Spannung. Ansonsten habe ich auch mal Fallada gelesen. Ansonsten, Fantasy-Romane, da kriegt man mich immer. Das ist ganz schlimm.
1: Ja.
0: Aber ansonsten auch so historische Romane oder so. Und in letzter Zeit bin ich sehr aber tatsächlich an Wissensbüchern dran, weil ich mich eben auch für Religion interessiere, auch fürs Christentum. Nicht, weil ich selbst Christin bin, sondern weil ich einfach so aus einem objektiven Blickwinkel sowas gerne, ich sage jetzt mal, untersuche. Da bin ich so ein bisschen Crackhead, sage ich mal.
1: Ja.
0: Aber ansonsten lese ich wirklich viel. Früher habe ich Stephen King gelesen, also sehr, sehr früh. Aber das war dann später nichts mehr für mich und mittlerweile ist es egal, Hauptsache es ist gut geschrieben und ich bin leider auch so ein Cover-Opfer.
1: Ja, das verstehe ich voll. Warte mal ganz kurz, bevor ich auf Stephen King zurückbekomme, wir haben hier gerade eine Falschfahrermeldung reinbekommen, die muss ich kurz zur Sicherheit für alle mal sagen. Ja. Achtung, auf der A115 Cottbus Dreieck Spreewald zwischen Boblitz und Dreieck Spreewald werden Gegenstände auf die Fahrbahn geworfen. Achtung, auf der A15 Cottbus Dreieck Spreewald zwischen Boblitz und Dreieck Spreewald werden Gegenstände auf die Fahrbahn geworfen. Fahrt bitte vorsichtig. Minusmenschen machen doch sowas. Was soll sowas? Okay.
0: Ach, eklig. Nee.
1: Kommen wir zurück zu Stephen King. Da hat sich nämlich auch nochmal Larissa reingemeldet und sie hat geschrieben, ist zwar schon super alt und voll der Klopper, aber ich habe heute S von Stephen King beendet und es war so toll, habe jede einzelne Seite geliebt. Ich habe jetzt auch vorhin gerade nochmal geguckt. Stephen Kings S kam ja tatsächlich 1986 auf Deutsch raus. Das heißt, das Buch ist einfach 40 Jahre jetzt in Deutsch schon erhältlich und es hat halt wirklich 1540 Seiten. Wow. Chapeau an der Stelle an Larissa. Welche Stephen Kings hast du gelesen, Laura?
0: Also mein allererstes Stephen King Buch, das wurde auch verfilmt und ich will es immer noch gucken, aber ich bin nie dazu gekommen, wie mir gerade eingefallen ist, Christine. Mit diesem Buch fing meine Muscle Car, also Oldtimer Muscle Car Addiction so ein bisschen an. Ich liebe alte Ami-Schlitten.
1: Mhm.
0: Dem Buch, beziehungsweise bei Stephen King, ich mag die Bücher, wo es wo es eher so um psychische Sachen geht, und die nicht so auf, ich sage jetzt mal, gruseligen Monstern oder so basieren. Oder

0: oder auf paranormalen Phänomenen, damit kann man mich jagen, das ist ganz schlimm.
1: Ja.
0: Und jedenfalls geht's bei Christine einfach darum, da ist ein Typ, der, also das ist, glaube ich, aus der Sicht von, es ist auch super lange her, ich glaube, ich war 10 oder 12, als ich das gelesen habe, es ist aus der Sicht von einem Typen geschrieben, der über seinen Freund erzählt. Und sein Freund, ich glaube Arnie heißt er, bin mir nicht sicher, der ist so voll der Außenseiter, wird gemobbt, hat so, ne, dieses damalige typische Mobbing-Gesicht, so Akne, durchgebrochene Brille und bla bla. Mhm. Und er kauft dann von einem alten Nachbarn, der dann auch stirbt, einen alten Ami-Schlitten.
1: Mhm.
0: Und mit der Zeit putzt er diesen Ami-Schlitten und wertet den total auf, macht den komplett neu. Und mit diesem Auto verändert sich auch Arnie. Also er wird einerseits zum Positiven, also praktisch so ein Höhepunkt, bis es dann wieder kippt. Und er wird dann auch total arschig und ekelhaft und irgendwann dieses Auto tatsächlich auch ein Eigenleben. Also will dann praktisch den ehemaligen Mobber von Arnie totfahren. Und das ist total crazy beschrieben, wie dieses Auto dann dieses Eigenleben entwickelt. Aber ich habe es trotzdem verschlungen zur damaligen Zeit, genau.
1: Ja, krass. Also klingt auf jeden Fall intensiv und ist jetzt, also ich bin jetzt gar kein Stephen King Ultra oder so. Ich weiß natürlich, wer das ist und es bla bla, natürlich. Aber ich habe von ihm tatsächlich keine Bücher gelesen, weil ich einfach, ich habe damals angefangen und da finde ich auch krass, dass der immer noch schreibt, meine ersten, also ich habe klar hier irgendwie so Kathy Rice und Jeffrey Deaver, diese ganzen Krimis gelesen, wo es quasi auch so ja schon auch mit an Fakten geht, also dieses, wo man dann lernt, welche Käfer kommen zu welcher Zeit an Leichen und Blas und Bums, also ich fand das immer übelst spannend, dass das nicht einfach nur irgendwelche Geschichten sind, sondern dass das quasi Hand und Fuß mit irgendwelchen Wissenschaftlern Fakten mit dabei sind,
0: neben
1: den Geschichten.
0: Da geh ich auch mit,
1: Das fand ich immer mega cool und ich glaube so vor 15 Jahren oder so, wenn nicht sogar noch länger, hat halt Simon Beckett angefangen, Bücher zu schreiben. Und ich bin erst ein bisschen später eingestiegen. Aber der ist auch, glaube ich, Anthropologe oder hat zumindest mit einem Anthropologen zusammengearbeitet. Ich weiß es gar nicht mehr richtig. Und das ist auch krass, weil von dem habe ich die Bücher, da habe ich drauf gewartet, von Simon Beckett die Bücher, die David Hunter Bücher vor allen Dingen. Und jetzt habe ich gesehen, dass der jetzt immer noch schreibt und dass es sogar in dieser David Hunter Reihe jetzt weitergeht. Und ich werde mir dieses Buch kaufen. Wird's gut sein? Weiß ich nicht. Ist es mir scheißegal? Auf jeden Fall. Weil ich will einfach Simon Beckett nochmal so ein bisschen gucken, fühle ich die Bücher genau noch so wie vor 10 Jahren oder habe ich immer noch genauso Bock da drauf? Und einfach, der hat so lange mein Leben begleitet, dann will ich natürlich ihn auch jetzt noch supporten.
0: Oh ja, das ist eigentlich genauso wie in dem Buch, was ich beschrieben habe. Entweder du hast die Protagonisten begleitet oder Schrägstrich, der Schriftsteller hat dich begleitet.
1: Ja, voll. So. Also ich bin gespannt und ich hoffe auch, dass ich bin gerade in einer richtig guten Lesephase. Also ich habe gerade echt in den letzten 2 Monaten 6, 7 Bücher gelesen, was für mich ultra viel ist. Aber ich habe dann auch manchmal, ich hatte jetzt aber auch eine Phase, wo ich quasi fast 2,5 Jahre gar nichts gelesen habe. Also ich habe einiges angefangen, aber ich habe halt nichts fertig bekommen. Und ich hoffe, dass die Phase jetzt irgendwie bleibt, weil ich schon merke, weil du ja auch meintest hier Instagram, dies, das, wenn man so am Handy hängt, mehr lesen und in solche Geschichten abtauchen, viel besser als viel im Handy hängen.
0: Ja, deutlich, deutlich. Also ich habe erst letztens so einen Beitrag gesehen. Viele von uns, wage ich jetzt mal zu behaupten, die greifen praktisch schon unbewusst oder instinktiv nach ihrem Handy, weil sie halt irgendwas Haptisches brauchen. Ich glaube, ich muss mir da einfach antrainieren, anstatt zum Handy direkt zum Buch zu greifen.
1: Voll. Ich packe das Handy jetzt immer in ein anderes Zimmer. Vor allen Dingen, wenn ich mich konzentrieren will, packe ich das Handy immer in ein anderes Zimmer.
0: Ja.
1: Lass es in meinem Schlafzimmer irgendwie liegen, weil ich dann zu faul bin, zurückzulaufen. Ja, voll. Oh Mann. Ja, du Liebe, ey, hat mich voll gefreut, mit dir zu quatschen. Schön, dass du angerufen hast und so lange jetzt noch in deinem Autochen einfach mit uns sitzen geblieben bist.
0: Ja, ich hab Zeit.
1: Musst du morgen wieder raus oder hast du entspannte Tage?
0: Also für andere ist es vielleicht sehr spät. Für mich ist es früh. Also ich muss um 12.30 Uhr auf der Arbeit sein und ich werde erst, glaube ich, in einer Stunde oder so einpennen. Also mal schauen. Aber kriege ich schon hin.
1: Aber du arbeitest wahrscheinlich dann auch entsprechend zeitversetzt länger nach hinten raus oder hast du morgen einen kurzen Tag?
0: Nee, also 8,5 Stunden schon bis 21 Uhr. Ja. Aber ich mag diese Dienste immer nicht, wo ich einen Tag vorher lange arbeiten muss und am nächsten Tag vergleichsweise früher raus muss.
1: Ja, ja, das ist Pain. Pain kenne ich auch. Ich muss nachher auch gucken, dass ich schnell ins Bettchen komme. Hey, du Liebe, dann hab morgen einen schönen Tag und danke für deine Buchtipps.
0: Sehr gerne, sehr gerne.
1: Alles klar, bis bald dann. Vielleicht. Bis bald. Tschüss.
0: Ciao.
1: So, ihr Lieben, und weil wir jetzt am Ende der Sendung quasi ankommen, würde ich schon mal anfangen, hier eure ganzen Tipps nochmal vorzulesen. Wenn ihr jetzt denkt, nein, stopp, ein Buch muss noch rein oder ein Hörbuch, dann ruft ihr jetzt noch schnell an 0331 70 97 110. Dann ist quasi euer Buch das allerletzte Buch, was ich vorlesen werde. Ich hoffe, ich habe alle Meinungen von euch jetzt hier mit zusammengetragen. Jasper und ich haben versucht, parallel zu tippen und zu schreiben. Ich hoffe, es ist nichts untergegangen. 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Also, fangen wir an. Mindfuck-Serie von St. Abby wurde gesagt, dass, also alles sind Empfehlungen, außer wenn ich es extra dazu sage, dann sind es keine Empfehlungen und dann gebe ich euch auch die Gründe. Mindfuck-Serie von St. Abby, checkt den Hype nicht, war einfach nicht gut geschrieben und hab's auf Englisch komplett gelesen. Schlecht geschrieben, weil irgendwie so Billow-Fanfic-mäßig, der Plot ging klar, aber die zwischenmenschlichen Momente und Dialoge waren cringe. Dann Claudia Schumacher, Liebe ist gewaltig. Über diesen Roman hat zum Beispiel der fantastische Benedikt Wells gesagt, ein sprachgewaltiger, erschütternder, psychologisch kluger Wurf. Dann haben wir noch die Tribute von Panem drin gehabt, Tödliche Spiele von Susan Collins, also dystopisch, Sci-Fi, rebellisch. Dann hatten wir The Favorites, ein Liebesroman in der glitzernden Welt des Eiskunstsports, sehr leicht, aber irgendwie doch ganz cool, von Fargo Lane. Dann Liz Nugent, Seltsame Sally, das ist ein Psychothriller. Dann Morningwood, Everybody Loves Large Chests, von Nevin Iliev. Dann von Andreas Eschbach, Die Auferstehung. Homo Faba von Max Frisch, war aber keine Empfehlung, wurde vorzeitig abgebrochen. Dann Sarah Wynne Williams, Mein Traumjob bei Facebook und wie ich alle meine Ideale verlor, vom Ende der Meinungsfreiheit in den USA. Dann Herr Müller, Die verrückte Katze und Gott. Also Herr Müller, Die verrückte Katze und Gott, geschrieben von Ewald Ahrens. Weggesperrt von Grit Poppe, ist ein Jugendroman, geht es um ein Mädchen in der DDR im Heim, weil die Mutter verhaftet wird. Dann auch noch Der Gesang der Flusskrebse von Delia Owens. Mechthild Gläser, Ophelia und die Bernsteinchroniken und auch noch von Mechthild Gläser Die Worte des Windes. Fantasy, aber auch realistisch und soll ein guter Einstieg sein, um in Fantasy reinzukommen. Dann Stephen King mit S. Stephen King noch mit Christine, also von zwei unterschiedlichen Menschen vorgeschlagen. Und Skaldagary Pleasant, eine Jugendbuchreihe, mittlerweile 16 Romane, vom irischen Schriftsteller Derek Landy. Und dann hatten wir doch, glaube ich, auch noch Der Junge im gestreiften Pyjama. Genau, den hatten wir auch noch und der wurde geschrieben von, jetzt habe ich nur den Film gefunden, das machen wir hier aber auch noch, aber könnt ihr ja zur Not auch googeln, von John Boyne, Der Junge im gestreiften Pyjama, hat wichtige Thematik, aber die Person, die angerufen hat, hat gesagt, wichtige Thematik, aber das Buch war nicht so gut wie gehofft, auch wenn es natürlich einfach eine krasse und unglaubliche Geschichte ist. Und dann gebe ich euch jetzt hier noch den letzten Tipp von meinem Kollegen Micha, weil Micha, Antonia und ich, wir reden sehr viel über Bücher.
2: Ein anderes Buch, was mich sehr stark fasziniert hat, ist Red Rising von Pierce Brown. Ein Sci-Fi-Roman, kann man sich ungefähr so vorstellen wie Hunger Games auf dem Mars, nur eine komplett andere Geschichte drumherum. Und es geht um Darrow. Darrow ist ein Minenarbeiter auf Mars und kriegt auf eine ganz komische Art und Weise Zugang zur High Society. Und alles andere, was ich jetzt erzählen würde, wäre ein Riesenspoiler. Ist aber ein fantastisches Buch. Es ist der Beginn einer Trilogie. Und ich habe das erste Buch verschlungen. Das zweite Buch ist heute angekommen und wird auch sofort heute von mir angefangen zu lesen. Deswegen meine Riesenempfehlung, Red Rising von Pierce Brown.
1: Red Rising von Pierce Brown jetzt hier. Damit schicke ich euch in die Nacht und auch noch mit einem schönen Song. Lola Young, Post Sex Clarity. Ich danke euch fürs Mitmachen beim Blue Moon. Book Talk im Radio drin. Kommt gut durch die Nacht. Mein Name ist Jule Kaden. Ich drück euch.

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1: Um 0 Uhr mit Marc Geißler. In Frankreich dürfen Kinder und Jugendliche unter 15 Jahren in Zukunft kein Social Media mehr benutzen. Das französische Parlament hat den Gesetzentwurf dafür verabschiedet. Damit ist Frankreich das erste Land in Europa mit so einem Verbot. Aus Paris, Julia Borutta.
2: Das Verbot für unter 15-Jährige betrifft alle sozialen Plattformen, sieht aber Ausnahmen für Online-Enzyklopädien oder digitale Projekte mit Bildungszwecken vor. Beliebte Plattformen wie YouTube und WhatsApp dürfen nach Angaben der zuständigen Berichterstatterin im Parlament weiter für das reine Anschauen von Videos oder für den privaten Chatverkehr genutzt werden. Doch auch sie müssen eine Altersüberprüfung für den Teil einführen, der einem sozialen Netzwerk gleichgestellt ist, also etwa Kanäle zum Teilen von Inhalten oder Kommentarfunktionen. Kritiker des Gesetzes halten es für nicht durchführbar und deshalb reine Symbolpolitik.
1: Nach tagelangem Druck aus der Bevölkerung hat der ukrainische Präsident Zelensky Armeechef Syrsky entlassen. Neuer Oberbefehlshaber der Streitkräfte soll der 43-jährige General Drapaty werden. Auslöser für die Proteste war unter anderem die Entlassung des beliebten Verteidigungsministers Fedorow. Dieser hatte zuvor öffentlich Kritik an Syrsky geäußert. Dabei ging es um unterschiedliche Vorstellungen zur Kriegsführung, vor allem beim Einsatz von Drohnen. Deutschland will in Zukunft mehr Gas und Öl aus Aserbaidschan importieren. Kanzler Merz hat nach einem Treffen mit dem aserbaidschanischen Präsidenten Aliyev gesagt, dass Deutschland nach Bezugsquellen suche, seit die Gaslieferungen aus Russland gestoppt worden sind. Aus Berlin berichtet Christina Nagel.
3: Die Bundesregierung will die Beziehung zu Aserbaidschan vertiefen, setzt auf mehr wirtschaftliche Zusammenarbeit, auch und vor allem im Energiesektor, bei Öl und Gas. Seit Anfang des Jahres bezieht Deutschland aserbaidschanisches Gas. Die Liefermengen könnten noch steigen. Dazu macht der aserbaidschanische Präsident klar, brauche es neue Verträge, politischen Willen und Investoren, um die vorhandene Pipeline-Infrastruktur auszubauen. Kanzler Merz sieht durchaus Perspektiven, auch für deutsche Unternehmen. Aserbaidschan betont, er sei ein interessantes Partnerland.
1: Nach seinem Viertelfinaleinzug in Wimbledon bleibt Tennisprofi Jan-Lennard Struff weiter auf Erfolgskurs. Der 36-Jährige hat in Kitzbühel das Achtelfinale erreicht. Gegen den Kasachen Alexander Schewtschenko gewann Struff mit 2:1. Ebenfalls im Achtelfinale steht Daniel Altmaier. Er setzte sich gegen den Belgier Raphael Cournignon in 2 Sätzen durch. Und das Wetter für Deutschland. Heute Nacht ist es mal klar, mal bewölkt. An den Küsten kann es etwas regnen. Dazu liegen die Temperaturen zwischen 16 und 6 Grad. Tagsüber in der Nordhälfte weiter viele Wolken, noch einzelne Regenschauer. Gegen Abend kann es an der Ostsee gewittern. Im Süden erst viel Sonne, später dann Wolken bei 18 bis 28 Grad. Und die Zeit, es ist gleich 0:03 Uhr.
4: Schönen guten Morgen, hier ist die junge Nacht und ich schaue mit euch auf die Straßen. 10 Meldungen sind's. Zuerst kann ich Entwarnung geben für die A15 Cottbus Richtung Dreieck Spreewald. Zwischen Boblitz und Dreieck Spreewald haben da eben noch Idioten Gegenstände auf die Fahrbahn geworfen. Da gibt's jetzt Entwarnung, seid aber trotzdem am besten noch vorsichtig. Wer weiß, wer da noch rumläuft. Idiotenalarm auf jeden Fall schon wieder hier am Start. Dann die A1 Lübeck Richtung Fehmarn, die ist zwischen Neustadt, Pelzerhaken und Lehnsahn wegen Bergungsarbeiten gesperrt. Die A5 Frankfurt Richtung Karlsruhe ist zwischen Heppenheim und Hemsbach wegen einer Baustelle bis 6 Uhr dicht, folgt da bitte der U86. Dann die A14 Magdeburg Richtung Schwerin, die ist zwischen Kreuz Magdeburg und Dahlen-Warsleben in beiden Richtungen wegen Bauarbeiten gesperrt bis etwa 5 Uhr. Die A40 Essen Richtung Duisburg, die ist zwischen Essen Zentrum und Essen Holsterhausen wegen Wartungsarbeiten im Ruhr-Schnellwegtunnel gesperrt. Die A44 Essen Richtung Düsseldorf ist zwischen Dreieck Felbert Nord und Hetterscheid wegen Bauarbeiten noch richtig lange gesperrt bis Mitte Oktober. Das nenne ich mal eine Langzeitsperrung. Dann die A67 Darmstadt Richtung Mannheim, die ist zwischen Gernsheim und Lorsch wegen Löscharbeiten vorübergehend gesperrt. Die A71 Suhl Richtung Erfurt ist zwischen Stadtilm und Arnstadt Süd wegen Wartungsarbeiten bis 6 Uhr dicht. Dann die A 100 111 in Berlin Richtung Dreieck Oranienburg. Die ist zwischen Weidmannsbrüster Damm und Schulzendorfer Straße wegen der Nachbaustelle bis 5 gesperrt. Und zum Abschluss die A215 Neumünster Richtung Kiel. Zwischen Blumenthal und Kreuz Kiel West ist die Strecke wegen Bergungsarbeiten gerade dicht. Und das war's von den Straßen. Ich wünsche euch weiterhin eine gute Fahrt, kommt gut und sicher durch.
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4: Und hier geht's wieder mit Philipp Strunk. Hi zusammen, ich grüße euch und wünsche euch einen schönen Mittwochmorgen. Ich hab Bock, ich bin bis 5 für euch am Start. Ich hoffe, ihr habt auch Bock, könnt euch schon mal reinmelden. 0221 567 89111, das ist die Nummer hier zu mir. Ich

Adventure of a Lifetime. Coldplay ist das für euch in der jungen Nacht. Und Coldplay waren ja auch mit am Start bei diesem absoluten Fiebertraum. Zusammen mit Kermit dem Frosch, Miss Piggy, Ted Lasso, Justin Bieber, Madonna, Ronaldinho und Ronaldo. Alle waren sie dabei bei der Halbzeitshow der FIFA-Fußball-Weltmeisterschaft letzten Sonntag. Wenn ich die Namen hier so droppe am Stück, kommt es mir kurz so vor, als hätte ich zu viel gesoffen Sonntagabend zusammen mit meinen Eltern, als ich das Spiel geguckt habe. Aber nein, es ist tatsächlich passiert. Wir alle haben es gesehen, also zumindest alle von uns, die das Finale geguckt haben. Was war das für eine irre Halbzeitshow? Über 20 Minuten ging's und es war irgendwie ein wirklich kompletter Fiebertraum. Jetzt ist die WM vorbei. Ich bin ehrlich, ich bin in einem kleinen Loch, weil ich wirklich so gewohnt war, jeden Tag irgendwas Fußballmäßiges zu gucken. Da muss ich jetzt erst noch wieder rauskommen. Ich gucke mir mittlerweile schon Testspiele auf YouTube an von irgendwelchen Vereinen, damit ich das irgendwie verarbeiten kann. Aber wir werden auch da wieder rauskommen und es dauert ja gar nicht mehr lange, bis dann die zweite Fußball-Bundesliga losgeht. Die dritte geht auch bald los. Also Fußball ist genug am Start. Ich bin in einem Loch. Ich hoffe, euch geht's besser. Ihr seid auf jeden Fall schon mit am Start hier in der jungen Nacht. Über die 0221 567 89 111. Ich wollte eben schon von euch wissen, wer hört schon zu. Sven aus Essen hört schon zu. Martin aus Münster hört schon zu. Heiko hört zu, der ist unterwegs im Revier in Göttingen. Grüße gehen raus. Und junge Nachthörer Kathleen ist auch mit am Start. Schreibt über die 0221 567 89 111, dass sie gerade noch wach ist, weil sie einen Grashüpfer im Wohnzimmer jagt. Dummerweise schreibt sie, jedes Mal, wenn ich denke, ich bekomme ihn, dann hüpft er weg. Ja, deswegen heißen die Dinger so, ne? Weil sie so gut hüpfen können. Bei dir ist es kein Grashüpfer, bei dir ist es ein Weghüpfer. Ich drücke dir die Daumen, dass du ihn noch packst. Vielleicht klappt es ja im Laufe der Sendung. Bis 5 Uhr gebe ich dir noch Zeit, den Grashüpfer zu schnappen. Was geht bei euch in dieser Nacht? Das könnt ihr mir sehr gerne erzählen. Warum seid ihr wach? Warum hört ihr zu? 0221 567 89 111. Das ist die Nummer hier zu mir. Meldet euch gern rein. Text oder Sprachnachricht könnt ihr gerne schicken.

0: 0:22. Hier ist die junge Nacht und mit einem 5,5 Stunden langen Cast-Reveal-Trailer ist es losgegangen letztes Jahr. Da haben wir einfach nur ein paar Stühle mit krassen Namen hinten drauf gesehen. Dann gab es irgendwann den ersten Mini-Teaser. Und jetzt, Leute, jetzt ist es soweit. Jetzt ist er da. Der erste richtige Trailer. Avengers Doomsday. Hat einfach mal 40 Millionen Aufrufe auf YouTube innerhalb der ersten 2 Tage bekommen. Mega viral gegangen, das Ding. Brinja Becker aus dem Junge Nacht-Team, du hast den Trailer gesehen und du sagst, dass er viral gegangen ist. Das ist auch völlig zu Recht, ne?
1: Schon, ja. Also wir erfahren auf jeden Fall viel mehr über den neuen Film. Es geht los damit, dass wir Dr. Doom, also den Bösewicht, ich behaupte auch den schlimmsten, den Marvel so zu bieten hat, sehen. Mhm. Dann sehen wir ganz viele Helden aus 3 verschiedenen Universen, die dann halt aufeinandertreffen. Die Thunderbolts, Ant-Man zum Beispiel, Fantastic Four, X-Men und die kämpfen gegeneinander.
0: Hä, das checke ich jetzt nicht. Wieso kämpfen die gegeneinander? Ich dachte, die kämpfen alle zusammen gegen Dr. Doom.
1: Ja, ich glaube, der bringt die am Anfang ein bisschen gegeneinander auf. Okay. Aber Thor bringt die dann alle wieder zusammen mit einer richtig deepen Rede. Und dann gibt's den allerbesten Moment im Trailer. Es gibt nämlich Verstärkung.
2: Wir werden ein Wunder brauchen. Hey, mein Freund, das ist unmöglich.
1: Wir sehen Captain America endlich. Also, dass er zurückkommt, das wussten wir ja schon. Aber jetzt sehen wir ihn halt auch mit langen Haaren und Bart.
0: Okay, krass. Also, ich bin ehrlich, Brinja, die letzten Jahre war ich bei Marvel ziemlich raus. Aber bei dem Film, da kitzelt's dann selbst bei mir. Ein bisschen. Ich hab Bock. Jetzt müssen wir nur noch knapp 5 Monate warten, dann ist es soweit. Am 16.12. ist Doomsday. Da kommt der Avengers-Film in die deutschen Kinos. Hey.

0: Schönen guten Morgen, hier ist die junge Nacht und ich gucke mit euch auf die Straßen. 10 Meldungen sind's für euch. Zuerst die A1, Lübeck Richtung Fehmarn. Die ist zwischen Neustadt, Pelzerhaken und Lehnsahn wegen Bergungsarbeiten gesperrt. Dann die A5, Frankfurt Richtung Karlsruhe. Die ist zwischen Heppenheim und Hemsbach wegen einer Baustelle bis 6 Uhr dicht. Folgt da bitte der U86 für eine Umleitung. Dann die A14, Magdeburg Richtung Schwerin. Die ist zwischen Kreuz Magdeburg und Dahlen-Warsleben in beiden Richtungen wegen Bauarbeiten bis 5 gesperrt. Die A40 Essen Richtung Duisburg ist zwischen Essen-Zentrum und Essen-Holsterhausen wegen Wartungsarbeiten im Ruhrschnellwegtunnel gesperrt. Die A44 Essen Richtung Düsseldorf ist zwischen Dreieck Felbert Nord und Hetterscheid wegen Bauarbeiten bis Mitte Oktober dicht. Die A67 Darmstadt Richtung Mannheim ist zwischen Gernsheim und Lorsch wegen Löscharbeiten immer noch gesperrt. Dann die A71 Suhl Richtung Erfurt. Die ist zwischen Stadtilm und Arnstadt Süd wegen Wartungsarbeiten bis 6 Uhr dicht. Die A111 in Berlin Richtung Dreieck Oranienburg. Die ist zwischen Weidmannsluster Damm und Schulzendorfer Straße wegen der Nachbaustelle jetzt noch bis 5 gesperrt. Und zum Abschluss die A215 Neumünster Richtung Kiel. Die ist zwischen Blumenthal und Kreuz Kiel West wegen Bergungsarbeiten gesperrt. Und das war's von den Straßen. Ich wünsche euch weiterhin eine gute Fahrt, kommt gut und sicher durch.
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0: Hi zusammen, Philipp Strunk hier. Leute, was haltet ihr von so einem kleinen Erfrischungsgetränk so um 12:30 nachts? Wie wäre es mit einem Espresso Martini? Damit kommt ihr auf jeden Fall gut durch die Schicht. Macht einfach ein bisschen mehr Spaß. Ich habe den Martini dabei. Mischen wir das Ganze einmal. Und der Espresso, den haben wir doch hier auch nochmal. Sabrina, Espresso hast du dabei, ne? Alles klar, danke dir. Mischen wir einmal das Ganze zusammen. Espresso Martini, Sabrina Carpenter. Hier ist die junge Nacht.

0: ganz passt es nicht.
1: Nee,
0: Mittwoch haben wir, aber auch okay. Hier ist die junge Nacht. Und Leute, was geht bei euch in dieser Nacht? Warum seid ihr wach? Warum hört ihr Radio um mittlerweile 0.38 Uhr? Das wollte ich eben von euch wissen. Und ihr habt euch natürlich reingemeldet über die 0221 567 89111. Junge Nachthörerin Jessie zum Beispiel, die ist noch am Start. Die war eben in einem, ich sag mal, großen Freizeitpark in den Niederlanden. Da gibt es ja zwei mögliche zur Auswahl. Ich will jetzt keine Werbung machen. In einem der beiden großen Freizeitparks war sie auf jeden Fall und ist jetzt gerade auf dem Weg zum Campingplatz. Kommt gut rüber und habt dann gleich eine gute Nacht. Freizeitpark bin ich ja großer Fan von, ne? Bin ja auch immer gerne im Freizeitpark. Schon die verschiedensten durchgetestet. Macht immer wieder Bock. Und mit jedem Freizeitparkbesuch traue ich mich mehr. Beim letzten Mal war ich in einem, da habe ich eine Achterbahn gefahren, die war aber so schnell, da ist mir alles weggeflogen. Aber es war irgendwie auch geil. Also ich checke, wenn man das gerne macht. Elias hat sich auch reingemeldet, der ist noch am Zocken, hört dabei zu, viel Spaß wünsche ich dir noch. Und junge Nachthörerin Ina aus St. Augustin ist auch mit am Start. Sie kommt einfach nicht weg von der guten Musik, die wir hier spielen in der jungen Nacht. Das freut mich natürlich sehr. Bleibt gerne noch ein bisschen mit dabei. Wie gesagt, bis 5 bin ich am Start, mach doch gerne die Nacht durch, falls du morgen bzw. heute im Laufe des Tages nicht mehr arbeiten musst. Ansonsten will ich natürlich nicht, dass du müde auf der Arbeit sitzt. Was geht sonst bei euch, Leute? Haut es gerne raus. Warum seid ihr wach? Was geht bei euch in dieser Nacht? In einigen Bundesländern Deutschlands sind ja auch schon Sommerferien. Vielleicht seid ihr ja auf dem Weg in den Urlaub gerade. Vielleicht chillt ihr einfach noch zu Hause, seid am Zocken. Whatever, haut es gerne raus. 0221 567 89 111. Das ist die Nummer hier zu mir. Text oder Sprachnachricht könnt ihr mir gerne schicken. Haut alles raus. Haut es hier über Messenger zu mir in die junge Nacht.

0:49, hier ist die Junge Nacht am Mittwochmorgen und ich habe gute Nachrichten von Junge Nachthörerin Kathleen. Vielleicht habt ihr euch schon die ganze Zeit gefragt, ja, wie sieht's denn jetzt aus mit dem Grashüpfer bei ihr zu Hause? Wir haben eben vorgelesen, Kathleen ist auf Grashüpferjagd und sie hat gerade ein Update gegeben über die 0221-567-89111. Kathleen hat ihn gepackt, der Grashüpfer ist gefangen, wurde jetzt aber nicht einfach umgebracht, finde ich auch gut, sondern einfach in den Garten gebracht, vor die Tür. Und ist jetzt draußen in der Freiheit. So mache ich das auch immer übrigens, wenn ich Insekten fange. Nicht hier mit dem Schlappen drauf, sondern die werden dann nach draußen getragen. Jetzt hat Kathleen also den Grashüpfer gefangen und kann ins Bett. Wenn du magst, hör trotzdem noch ein bisschen zu in der jungen Nacht. Musst du auch erstmal jetzt die Jagd verdauen. Ne? Also Grüße gehen raus zu dir nach Datteln. Kathleen wurde wachgehalten von einem Grashüpfer. Jetzt hören wir hier einen Track. Da geht es auch ums Wachgehalten werden. Allerdings nicht vom Grashüpfer, sondern vom Crush. Davon singen Summer Jam und Billa Joe. Kilimanjaro spiele ich euch. Das ist die junge Nacht am Mittwochmorgen.

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1: Um 1 Uhr mit Marc Geißler. Frankreich führt als erstes Land in Europa eine Altersgrenze für Social Media ein. Ab dem neuen Schuljahr sollen Kinder und Jugendliche unter 15 Jahren Plattformen wie Instagram, Facebook oder TikTok nicht mehr nutzen dürfen. Das Parlament hat dem Gesetz am Abend mit deutlicher Mehrheit zugestimmt. Präsident Macron spricht von einem wichtigen Schritt zum Schutz von Kindern und Jugendlichen und sieht Frankreich damit als Vorreiter in Europa. Außerdem sind ab September auch Mobiltelefone an den französischen Oberstufen grundsätzlich verboten. Der ukrainische Präsident Selenskyj hat den Oberkommandierenden der Armee Syrskyj entlassen. Das hat Selenskyj am Abend bei Telegram bekannt gegeben. Seinen Platz wird dafür der Heeresgeneral Drapaty einnehmen. Die Einzelheiten hat Stefan Lack.
2: Der Wechsel an der Spitze der ukrainischen Armee war von vielen Beobachtern erwartet worden. Zudem kündigte Selenskyj eine Neubesetzung des Generalstabs an. Mit diesem Schritt erfüllt der Präsident eine zentrale Forderung der Proteste, die seit der Entlassung von Verteidigungsminister Michailo Fedorov in Kiew und in anderen ukrainischen Städten stattfinden. Die Demonstrierenden verlangten neben der Rückkehr Fedorovs auch die Ablösung Syrskyjs. Fedorov gilt bei seinen Unterstützern als moderner Reformer. Ihm werden wichtige Neuerungen im Drohnenkrieg sowie mehr Transparenz im Beschaffungswesen des Militärs zugeschrieben. Kritiker warfen Syrskyj vor, diese Reformen ausgebremst zu haben.
1: Das geplante Alkoholverbot an Bahnhöfen sorgt für Diskussionen. Nachdem Bahnchefin Palla ein generelles Verbot angekündigt hat, fordern Union und SPD von der Deutschen Bahn mehr Personal, damit die Regeln auch durchgesetzt werden können. Unterstützung kommt von der Gewerkschaft der Polizei. Der Vorsitzende des Bereichs Bundespolizei, Roskopf, sagte den Funke-Zeitungen, Bahnhöfe seien inzwischen Kriminalitätsschwerpunkte und ein flächendeckendes Alkoholverbot sei nur mit ausreichend Personal umsetzbar. An rund 30 großen deutschen Bahnhöfen, wie zum Beispiel in Köln, Hamburg oder München, gibt es bereits ein solches Alkoholverbot. Bis Mitte Oktober sollen dann schrittweise alle 5.400 Bahnhöfe in Deutschland mitziehen. Im südlichen Oberallgäu ist möglicherweise ein Bär unterwegs. Das Bayerische Landesamt für Umwelt warnt deshalb aktuell Wanderer in der Region. Gefunden wurde Kot, der möglicherweise von einem Bären stammt. Die Proben sollen nun untersucht werden. Gleichzeitig suchen Experten nach weiteren Spuren. Landwirte werden gebeten, ihre Tiere nachts vorsichtshalber in den Ställen unterzubringen. Und Wanderer sollen vorsichtshalber keine Lebensmittel oder Müll in der Natur zurücklassen. Das Wetter für Deutschland in der Nacht mal klar, mal bewölkt. Es bleibt meist trocken bei 16 bis 6 Grad. Tagsüber am Norden weiter viele Wolken, einzelne Regenschauer bei 18 bis 28 Grad. Und noch die Zeit, es ist gleich 1.03 Uhr.
3: Schönen guten Morgen, hier ist die junge Nacht. Ich schaue mit euch auf die Straßen. 8 Meldungen sind's. Zuerst die A1 Lübeck Richtung Fehmarn. Die ist zwischen Neustadt, Pelzerhaken und Lehnsahn wegen Bergungsarbeiten gesperrt. Die A5 Frankfurt Richtung Karlsruhe ist zwischen Heppenheim und Hemsbach wegen einer Baustelle bis 6 Uhr dicht. Folgt da bitte der U86 für die Umleitung. Die A14 Magdeburg Richtung Schwerin ist zwischen Kreuz Magdeburg und Dahlen-Warsleben in beiden Richtungen wegen Bauarbeiten bis 5 gesperrt. Die A40 Essen Richtung Duisburg, die ist zwischen Essen-Zentrum und Essen-Holsterhausen wegen Wartungsarbeiten im Ruhr-Schnellwegtunnel gesperrt. Die A44 Essen Richtung Düsseldorf, die ist zwischen Dreieck-Felbert-Nord und Hetterscheid wegen Bauarbeiten noch bis Mitte Oktober dicht. Die A59 Dienstlaken Richtung Duisburg, zwischen Duisburg-Marxloh und Kreuz-Duisburg-Nord nach einem Unfall gesperrt. Dann die A71 Suhl Richtung Erfurt, die ist zwischen Stadtilm und Arnstadt Süd wegen Wartungsarbeiten bis etwa 6 gesperrt. Und zum Abschluss noch die A111 in Berlin Richtung Dreieck Oranienburg, die ist zwischen Weidmannsluster Damm und Schulzendorfer Straße wegen der Nachtbaustelle bis 5 Uhr gesperrt. Und das war's von den Straßen. Ich wünsche euch weiterhin eine gute Fahrt, kommt gut und sicher durch.
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3: Hi zusammen, ich bin's Philipp Strunk. Gleich spiele ich euch hier in der jungen Nacht neue Mucke von Olivia Rodrigo, Stupid Song. Vorher zählt uns Bruno Mars aber einmal ein. Bruno, du darfst. One, two, three, four. Das ist I Just Might.

0: 1:14 Uhr. Hier ist die junge Nacht und wir sprechen jetzt über einen ganz besonderen Bizeps. Und zwar den von Matt Damon. Der spielt ja die Hauptrolle in Die Odyssee. Mega gehypter Film, läuft gerade in den deutschen Kinos. Aber Leute, eine Sache kann ich euch sagen. Der Bizeps von Odysseus ist nicht immer der Bizeps von Matt Damon.
1: It was almost 100% my arms in the movie.
0: Ja, Matt Damon spielt zwar Odysseus, aber der Bizeps, der kommt teilweise von einer anderen Person. 99% ist es Matt Damon, aber Brynja Becker aus dem Junge Nacht-Team, wem gehört dieser eine Prozent? Wer steckt dahinter?
2: Ein Stunt-Double. Matt Damon hat jetzt nämlich in einem Podcast erzählt, dass er bei Die Odyssee tatsächlich von einer Frau gedoubelt wurde.
1: So my double was a woman, a female stunt performer.
0: Also Stunt Woman statt Stuntman.
2: Genau, in der Szene ging es darum, dass Matt gegen Riesen kämpfen sollte. Und für einen bestimmten Shot wollte die Crew, dass es so aussieht, als würde er halt vor diesen Riesen stehen. Darum haben die als Gegner so 2 Meter große Stunt-Double gecastet und für seine Rolle so eine 1,50 große Stuntfrau mit den krassesten Armen, die Matt jeweils gesehen hat, sagt er.
1: Who had the greatest arms I've ever seen.
0: Ja, finde ich richtig nice. Statt irgendwie KI oder Computereffekte nimmt man dann einfach echte Menschen und arbeitet mit den unterschiedlichen Körpergrößen. Wer ist denn die kleine Frau mit dem großen Bizeps?
2: Devin Dalton, eine kanadische Schauspielerin und Stuntfrau. Die freut sich auch gerade krass über den Shoutout von Matt Damon und repostet alle möglichen Beiträge, die dazu viral gehen.
0: Völlig zu Recht. Ich war gerade auch schnell mal auf der Insta-Page von Devin Dalton. Der Bizeps ist wirklich sehr, sehr groß.

ist Lola Young, One Thing, 1:22 Uhr. Hier ist die junge Nacht. Und Leute, warum seid ihr wach? Warum hört ihr gerade zu? Haut es gerne weiter raus. 0221 567 89 111. Das ist die Nummer hier zu mir. Text oder Sprachnachricht könnt ihr alles sehr gern raushauen.

0: Schönen guten Morgen, hier ist die junge Nacht und ich schaue mit euch auf die Straßen. Wir starten auf der A1 Lübeck Richtung Fehmarn. Die ist zwischen Neustadt, Pelzerhaken und Lehnzahn wegen Bergungsarbeiten immer noch gesperrt. Dann die A5 Frankfurt Richtung Karlsruhe. Die ist zwischen Heppenheim und Hemsbach wegen einer Baustelle bis 6 gesperrt, folgt da der U86 für die Umleitung. Die A14 Magdeburg Richtung Schwerin ist zwischen Kreuz Magdeburg und Dahlen-Warsleben in beiden Richtungen wegen Bauarbeiten bis etwa 5 gesperrt. Die A40 Essen Richtung Duisburg ist zwischen Essen Zentrum und Essen Holsterhausen wegen Wartungsarbeiten im Ruhr-Schnellwegtunnel gesperrt. Die A44 Essen Richtung Düsseldorf ist zwischen Dreieck Felbert Nord und Hetterscheid wegen Bauarbeiten bis Mitte Oktober dicht. Dann die A59 Dienstlaken Richtung Duisburg ist zwischen Duisburg-Marxloh und Kreuz Duisburg-Nord nach einem Unfall gesperrt. Die A71 Suhl Richtung Erfurt ist zwischen Stadtilm und Arnstadt Süd wegen Wartungsarbeiten bis etwa 6 gesperrt. Und zum Abschluss habe ich hier noch die A111 in Berlin Richtung Dreieck Oranienburg. Die ist zwischen Weidmannsluster Damm und Schulzendorfer Straße wegen einer Nachtbaustelle bis etwa 5 Uhr dicht. Und das war's von den Straßen. Ich wünsche euch weiterhin eine gute Fahrt. Kommt gut und sicher durch.
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0: Hi zusammen, ich bin's Philipp Strunk. Ich grüße euch und wünsche euch einen schönen Mittwochmorgen und einen schönen Dienstagnachmittag wünsche ich Ben. Der hört nämlich gerade zu um 15.40 Uhr, beziehungsweise mittlerweile ist es 16.32 Uhr bei ihm, aus Bonnie Lake in Washington, aus dem Staat in den USA. Grüße gehen raus zu dir. Habt einen schönen Feierabend. Der hat mir eben nämlich geschrieben, dass er jetzt Feierabend macht und sich gleich erstmal einen geilen, eiskalten Milkshake gönnt. Gönn ihn dir, hab eine gute Zeit und schön, dass du uns auch aus den USA zuhörst. Grüße gehen raus zu dir. Leute, was geht bei euch? Warum seid ihr wach? Warum hört ihr zu? Bei euch wahrscheinlich in der Nacht um 1.33 Uhr. Haut es gerne weiter raus. 0221 567 89 111. Das ist die Nummer hier zu mir. Und das ist Teddy Swims, Mr. Know It All. Oh.

Leute, spürt ihr sie auch? Fühlt ihr es auch, diese tiefe Leere in euch seit den letzten 2 Tagen? Ich spüre sie. Und ich muss einmal nochmal die Stimmung ein bisschen passender machen. Einen Moment. Es geht in einigen von uns, glaube ich, gerade vor, oder? Vorbei ist die Zeit, in der wir uns einfach vor den Fernseher setzen konnten und ohne 2 Stunden zu überlegen, was wir streamen sollen, einfach ARD, ZDF einschalten konnten oder irgendeinen Stream. Irgendwo lief ja immer der Fußball. Das größte WM-Turnier aller Zeiten. Also zumindest laut Donald Trump und FIFA-Präsident Gianni Infantino. Die beiden müssen wir zum Glück erstmal nicht mehr so oft sehen. Aber ohne Fußball ist irgendwie trotzdem schon kacke, oder? Also es war schon irgendwie geil, dass immer irgendwie Fußball lief. Fußball-WM an sich schon ein nicer Vibe. Man konnte sich entweder Fußball angucken oder man konnte sich über irgendwas aufregen. Über die FIFA, über die bodenlose Leistung der deutschen Fußballnationalmannschaft, über die Fouls der argentinischen Nationalmannschaft oder auch einfach über Donald Trump. Gut, über Donald Trump kann man sich auch ohne WM aufregen, aber ihr wisst, was ich meine. Ja, es war irgendwie schon eine geile Zeit, die letzten 5,5, 6 Wochen mit FIFA-WM. Das ist jetzt aber erstmal vorbei und das ist irgendwie schon ein Loch, oder? Also es fehlt mir schon so ein bisschen, dieses Gefühl, immer Fußball gucken zu können. Außerdem ist ja auch ein großes Smalltalk-Thema einfach weg. Mit jedem konnte man immer drüber sprechen. Na, wie sieht's aus? Hast du das Spiel geguckt? Was denkst du? Tipprunde, auch vorbei. Dieses darüber sprechen, was tippst du denn heute? Wo stehst du im Tippspiel? Auch vorbei. Große Frage, was machen wir jetzt ohne Fußball-WM? Ich kann euch sagen, Leute, zum Glück haben wir hier bei uns im Junge Nachtteam einen Kollegen, der ist in so einem tiefen Loch, der hat jetzt so viel Zeit, der hat sich aber mal ganz genau überlegt, was wir jetzt mit unserer freien Zeit, wo sonst Fußball lief, anfangen können. Werdet ihr erfahren, in einer halben Stunde ungefähr, hier in der Jungen Nacht. Vorher bringe ich uns aber einmal noch mal ein bisschen in den WM-Vibe mit Shakira und Burna Boy, dem offiziellen WM-Song. Die, die ist das für euch hier

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1: Um 2 Uhr mit Marc Geisler. Verzeihung, ich habe mich gerade doppelt gehört. Frankreich hat als erstes EU-Land ein Social-Media-Verbot für Kinder unter 15 Jahren beschlossen. Nach dem französischen Senat hat jetzt auch die Nationalversammlung in Paris einem entsprechenden Gesetz zugestimmt. Mit großer Mehrheit. Mit dem neuen Gesetz wird auch das Handyverbot an Schulen erweitert. Bisher galt das nur für Grund- und Mittelstufe. In Zukunft, ab dem neuen Schuljahr im September, dann auch in der Oberstufe. Die Bundesregierung ist generell für ein Alkoholverbot an deutschen Bahnhöfen, wie es die Deutsche Bahn plant. Bundesinnenminister Dobrindt sieht allerdings Probleme bei der Umsetzung. Aus Berlin berichtet Jan Zimmermann.
2: Die Bahn hat sich für ein Alkoholverbot an allen 5.400 Bahnhöfen entschieden, was wohl noch nicht entschieden ist und jetzt für Diskussionen sorgt, ist, wer dieses Verbot kontrolliert. Neben den Sicherheitskräften der Deutschen Bahn ist das eine Aufgabe für die Bundespolizei. Der zuständige Bundesinnenminister Dobrindt hat jedoch Bedenken. Auch wenn er die Pläne der Bahn grundsätzlich begrüße, sei die Frage der Durchsetzung eine problematische, sagte der CSU-Politiker. Er verstehe das Anliegen, würde aber gerne mit der Bahnchefin darüber sprechen, welche Grundlage, welche Informationen oder welche Studien sie dazu hat. Auch die Gewerkschaft der Polizei äußert Zweifel.
1: Wegen eines brennenden Batteriespeichers müssen alle knapp 38.000 Einwohner von Bautzen in Ostsachsen auch in der Nacht Fenster und Türen weiterhin geschlossen halten. Dazu hat die Stadtverwaltung aufgerufen. Wegen der möglichen giftigen Rauchentwicklung wurden auch Warnmeldungen ausgelöst. Die KI-Firma Anthropic soll insgesamt 1,5 Milliarden Euro an Autoren und Verleger zahlen. Eine US-Bundesrichterin hat einem entsprechenden Vergleich im Streit um den unrechtmäßigen Download literarischer Werke zu KI-Trainingszwecken zugestimmt. Betroffene sollen durchschnittlich rund $3.000 pro Buch bekommen, das Anthropic als Raubkopie genutzt hat, um seinen Chatbot zu trainieren. Für den deutschen Radprofi Florian Lippowitz ist die Tour de France vorzeitig beendet. Beim Einzelfahren stürzte der 25-Jährige und zog sich dabei einen Schlüsselbeinbruch zu. Der Vorjahresdritte lag in der Gesamtwertung vor dem Sturz auf Rang 5. Der frühere Bundesliga-Profi Lewis Holtby beendet seine Fußballkarriere. Der dreimalige deutsche Nationalspieler hat seinen Abschied.